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1: Ich bin Tine Klimach. Nach den CDU-Wahlpleiten in Mecklenburg-Vorpommern und in Berlin fordert CSU-Chef Markus Söder von der Union ein Ende von Personaldebatten.
2: Zum einen ist wichtig, dass die Union jetzt nicht zum Hühnerhaufen entwickelt und jeder durcheinander rennt, sondern dass wir geordnete Verfahren und Prozesse haben. Wir haben einen Bundeskanzler, wir haben eine Bundesregierung, wir haben Parteivorstände, wir haben Fraktionen. Das heißt, in den jeweiligen Verantwortlichkeiten einen Beitrag dazu leisten, dass Stabilität herrscht. Klären mit der SPD, vielleicht sogar relativ bald in einem Koalitionsausschuss, was ist jetzt tatsächlich von den ganzen Interviewäußerungen zu halten. Wer ist auch die Nummer 1 bei der SPD? Um dann einen Weg zu finden, da erfolgreich gemeinsam etwas zu bewegen.
1: Das sagte der bayerische Ministerpräsident zum Auftakt der Klausur der CSU-Landtagsfraktion im oberfränkischen Kloster Banz. Die Bundesregierung drückt beim angestrebten Tankrabatt aufs Tempo und hat den Gesetzentwurf dazu auf den Weg gebracht. Er wurde nach Angaben einer Regierungssprecherin vom Kabinett beschlossen. Von Oktober bis Ende Dezember soll die Energiesteuer auf Diesel und Benzin gesenkt werden.
3: Die Preise an den Zapfsäulen haben sich übers Wochenende zwar etwas entspannt, die Rohölpreise sanken. Aber trotzdem, tanken ist aktuell sehr teuer. Mit dem Rabatt greift die Regierung zu einem erprobten Mittel. Wie schon im Mai und Juni soll der Liter Sprit so rund 17 Cent günstiger werden. Beim letzten Mal wurden die Preise gesenkt. Allerdings gaben die Mineralölkonzerne die Steuersenkung nicht komplett an Autofahrer weiter. Die Regierung plant daneben eine weitere, neue Maßnahme. Spätestens zum Jahreswechsel soll befristet ein Spritpreisdeckel kommen. Aus Berlin, Ursula Winkler.
1: Die unter dem Druck einzelner EU-Staaten geplante Aufhebung von Sanktionen gegen die beiden russischen Oligarchen Usmanow und Friedmann hat am Abend nicht wie geplant beschlossen werden können. Wie ein EU-Diplomat mitteilte, kam die erforderliche Einstimmigkeit in dem schriftlichen Entscheidungsverfahren nicht zustande. Nun sollen heute Morgen erneut die Botschafter der Mitgliedstaaten zu Beratungen zusammenkommen. Zum Sport. FIFA-Präsident Infantino geht im Machtkampf beim Fußball-Weltverband auf seine Kritiker zu. Die Strukturen sollen überdacht werden. In einem Brief an die Chefs der Mitgliedsverbände und die Mitglieder des FIFA-Councils hat er erstmals Gespräche über mögliche Reformen im Fußball-Weltverband angeboten. Der Brief liegt der deutschen Presseagentur vor. Infantino machte gleichzeitig aber klar, dass er die FIFA weiter anführen will.
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4: Heute wird's eigentlich ganz schön und es soll trocken bleiben, morgen ganz genauso, aber wir haben leider Ostwind. Das Thermometer wird auf 16 bis 22 Grad klettern, fühlt sich aber wegen dem Wind etwas kühler an. Donnerstag und Freitag sind ein paar mehr Wolken angekündigt.
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5: Normaler Verkehr im Allgäu. Ich wünsche euch eine gute Fahrt.
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1: Heute wird's eigentlich ganz schön und es soll trocken bleiben, morgen ganz genauso, aber wir haben leider Ostwind. Das Thermometer wird auf 16 bis 22 Grad klettern, fühlt sich aber wegen dem Wind etwas kühler an. Donnerstag und Freitag sind ein paar mehr Wolken angekündigt.
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2: Normaler Verkehr im Allgäu. Ich wünsche euch eine gute Fahrt.

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1: Ich bin Tine Klimach. CDU-Chef Friedrich Merz hat das Ausscheiden seiner Partei aus dem Landtag in Mecklenburg-Vorpommern als tiefe Zäsur bezeichnet. Es sei ein für die CDU in Deutschland dramatisches Ergebnis, dass man die 5%-Hürde nicht überwinden konnte.
2: Ich werde auch von meiner Seite aus sehr konkrete Vorschläge machen, wie wir das wieder erreichen, was wir mal waren und was wir leider nur noch in einigen Teilen des Landes sind, nämlich Volkspartei.
1: Merz stellte auch noch mal klar, dass er seine beiden Ämter, Kanzler und CDU-Chef, behalten und seinen Reformkurs fortsetzen will. Nach ihrem Wahlsieg in Berlin will die Linke, Grünen und SPD Sondierungsgespräche über eine gemeinsame Regierung anbieten. Spitzenkandidatin Elif Erhalb kündigte an, in möglichen Koalitionsverhandlungen die Vergesellschaftung großer Wohnungskonzerne gegen Entschädigung in den Mittelpunkt zu stellen. Die Linke war bei den Wahlen in Berlin mit 25,7% stärkste Kraft geworden. Rechnerisch möglich wäre auch ein Bündnis aus CDU, Grünen und SPD. Tragisches Unglück auf dem Münchner Oktoberfest. Ein Mitarbeiter eines Freefall Towers ist nach einem Unfall am Abend an seinen schweren Verletzungen gestorben.
3: Der Sicherheitsmann soll sich nach ersten Erkenntnissen der Polizei wohl in einem Bereich aufgehalten haben, in dem er nicht hätte sein dürfen. Er wurde wahrscheinlich erst von dem Fahrgeschäft getroffen und dann möglicherweise eingequetscht. Der 52-Jährige wurde zunächst reanimiert und ins Krankenhaus gebracht, wo er später verstarb. Augenzeugen vor Ort wurden durch ein Kriseninterventionsteam betreut. Der genaue Unfallhergang soll nun ermittelt werden. Aus München, Joshua Heise.
1: Die Bundesregierung drückt beim angestrebten Tankrabatt aufs Tempo und hat den Gesetzentwurf dazu auf den Weg gebracht. Er wurde nach Angaben einer Regierungssprecherin vom Kabinett am Abend beschlossen. Von Oktober bis Ende Dezember soll die Energiesteuer auf Diesel und Benzin gesenkt werden. Die Mehrwertsteuer eingerechnet, ergibt sich an der Zapfsäule eine Entlastung von bis zu 17 Cent pro Liter. Das Finanzministerium rechnet damit, dass der Bund deswegen rund 2,5 Milliarden Euro weniger Steuern einnimmt. Die Länder sollen die Hälfte davon tragen.
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4: Heute wird's eigentlich ganz schön und es soll trocken bleiben, morgen ganz genauso, aber wir haben leider Ostwind. Das Thermometer wird auf 16 bis 22 Grad klettern, fühlt sich aber wegen dem Wind etwas kühler an. Donnerstag und Freitag sind ein paar mehr Wolken angekündigt.
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5: Normaler Verkehr im Allgäu. Ich wünsche euch eine gute Fahrt.
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1: Heute wird's eigentlich ganz schön und es soll trocken bleiben, morgen ganz genauso, aber wir haben leider Ostwind. Das Thermometer wird auf 16 bis 22 Grad klettern, fühlt sich aber wegen dem Wind etwas kühler an. Donnerstag und Freitag sind ein paar mehr Wolken angekündigt.
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2: Normaler Verkehr im Allgäu. Ich wünsche euch eine gute Fahrt.

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2: Ich bin Tine Klimach. Trotz des historischen Wahldebakels der CDU setzt Parteichef und Kanzler Friedrich Merz weiter auf den geplanten Reformkurs. Er hat ausgeschlossen, dass es in der CDU-Spitze eine Diskussion über seine politische Zukunft gegeben habe. Das sagte er am Nachmittag nach Beratungen seiner Partei in Berlin.
3: Merz steht nach den Wahlklatschen in Mecklenburg-Vorpommern, Berlin und vor 2 Wochen in Sachsen-Anhalt massiv unter Druck. Gut möglich, dass ihm die Union eine letzte Chance gibt, verlorenes Vertrauen zurückzugewinnen und die nötigen Reformen anzuschieben. Scheitert das Projekt, dürfte sein politisches Ende kaum noch zu verhindern sein. Merz taumelt gewaltig und die AfD reibt sich die Hände. Aus Berlin, David Riemer.
2: Nach dem Ausscheiden der CDU aus dem Landtag in Mecklenburg-Vorpommern ziehen mehrere Parteifunktionäre Konsequenzen. Spitzenkandidat Daniel Peters legte den Landesvorsitz nieder, auch Generalsekretärin Kathi Hoffmeister trat zurück. Kommissarisch soll Staatsminister Philipp Amthor die Landespartei führen. Die CDU war bei der Wahl auf 4,9% gekommen und hatte damit erstmals den Einzug in ein Landesparlament verpasst. Nach dem Rauswurf des TV-Senders CNN aus dem Weißen Haus eskaliert die Fehde zwischen US-Präsident Trump und mehreren US-Medien. Die vom Ausschluss betroffenen Medien CNN, Politico und MS Now ziehen vor Gericht, um ihre Plätze im Weißen Haus zurückzuerkämpfen.
4: Die verbannten Medien klagen gegen den Rauswurf. Sie sehen das Recht der Öffentlichkeit auf unabhängigen Journalismus unmittelbar bedroht. Die Regierung habe nicht zu entscheiden, worüber die Presse berichtet. Die anderen großen Networks sind solidarisch und verweigern die Begleitung Trumps im sogenannten Pressepool, mit dem die Medien Infos und Material zusammenlegen. Trump reist also ohne Begleitung zur UN-Generaldebatte nach New York. Er bezeichnet CNN und die anderen Medien als Müll, deren Fake News wie ein Krebs wuchere und die nationale Sicherheit bedrohe. Aus den USA, Tina Eck.
2: Auf dem Münchner Oktoberfest ist ein Mitarbeiter eines Fahrgeschäfts nach einem Unfall an seinen schweren Verletzungen gestorben. Das teilte die Polizei mit. Der Mitarbeiter habe sich wohl in einem Bereich aufgehalten, in dem er nicht hätte sein sollen, hieß es. Er sei dann getroffen und möglicherweise auch eingequetscht worden. Der Mann wurde mit lebensgefährlichen Verletzungen ins Krankenhaus gebracht, wo er dann später starb.
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5: Heute wird's eigentlich ganz schön und es soll trocken bleiben, morgen ganz genauso, aber wir haben leider Ostwind. Das Thermometer wird auf 16 bis 22 Grad klettern, fühlt sich aber wegen dem Wind etwas kühler an. Donnerstag und Freitag sind ein paar mehr Wolken angekündigt.
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6: Normaler Verkehr im Allgäu. Ich wünsche euch eine gute Fahrt.
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2: Heute wird's eigentlich ganz schön und es soll trocken bleiben, morgen ganz genauso, aber wir haben leider Ostwind. Das Thermometer wird auf 16 bis 22 Grad klettern, fühlt sich aber wegen dem Wind etwas kühler an. Donnerstag und Freitag sind ein paar mehr Wolken angekündigt.
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3: Normaler Verkehr im Allgäu. Ich wünsche euch eine gute Fahrt.
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2: Ich bin Katrin Müller. Die Bundesregierung drückt beim angestrebten Tankrabatt aufs Tempo und hat den Gesetzentwurf dazu auf den Weg gebracht. Er wurde am Abend vom Kabinett beschlossen. Von Oktober bis Ende Dezember soll die Energiesteuer auf Diesel und Benzin gesenkt werden. Die Mehrwertsteuer eingerechnet ergibt sich an der Zapfsäule eine Entlastung von bis zu 17 Cent pro Liter. Das Finanzministerium rechnet damit, dass der Bund deswegen rund 2,5 Milliarden Euro weniger Steuern einnimmt. Die Länder sollen die Hälfte davon tragen. Nach der schmerzhaften Niederlagenserie der CDU bei den drei Landtagswahlen im September berät die Bundestagsfraktion der Union heute mit Kanzler Merz über die Konsequenzen. Die Ergebnisse aus Berlin und Mecklenburg-Vorpommern beschäftigen auch die SPD auf Bundesebene.
3: Die CDU-Ministerpräsidenten hatten sich zuletzt hinter den Kanzler gestellt. Das war aber vor dem Wahlsonntag. Trotzdem, Personaldebatten seien jetzt nicht zielführend. Das sagte auch nochmal NRWs Ministerpräsident Wüst bei der Rheinischen Post. Es gibt aber auch andere Stimmen in den eigenen Reihen. Sachsens Ministerpräsident Kretschmer forderte von seiner Partei eine schonungslose Analyse und einen Neustart. Das habe auch etwas mit Personen zu tun, sagte er im MDR. Ähnlich sieht's auch Thürings Ministerpräsident Vogt. Nötig sei eine Generalinventur der Berliner Regierungspolitik, so Vogt. Tine Klimach, Nachrichtenredaktion.
2: Tragisches Unglück auf dem Münchner Oktoberfest. Ein Mitarbeiter eines Freefall Towers ist nach einem Unfall am Abend an seinen schweren Verletzungen gestorben.
4: Der Sicherheitsmann soll sich nach ersten Erkenntnissen der Polizei wohl in einem Bereich aufgehalten haben, in dem er nicht hätte sein dürfen. Er wurde wahrscheinlich erst von dem Fahrgeschäft getroffen und dann möglicherweise eingequetscht. Der 52-Jährige wurde zunächst reanimiert und ins Krankenhaus gebracht, wo er später verstarb. Augenzeugen vor Ort wurden durch ein Kriseninterventionsteam betreut. Der genaue Unfallhergang soll nun ermittelt werden. Aus München, Joshua Heise.
2: FIFA-Präsident Infantino geht im Machtkampf beim Fußball-Weltverband auf seine Kritiker zu. Die Strukturen sollen überdacht werden. In einem Brief an die Chefs der Mitgliedsverbände und die Mitglieder des FIFA-Councils hat er erstmals Gespräche über mögliche Reformen angeboten. Infantino stellte aber klar, dass er FIFA-Präsident bleiben will.
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5: Mit Leon Dauter. Beim geplanten vierspurigen Ausbau der B12 zwischen Marktoberdorf und der A96 haben die Verantwortlichen über den aktuellen Planungsstand und das weitere Vorgehen beraten. Der Baubeginn verzögert sich unter anderem durch laufende Klageverfahren, während ein neues Bundesgesetz künftig für schnellere Planungs- und Genehmigungsverfahren sorgen soll. Und in Sulzberg ist ein neuer Familienstützpunkt eröffnet worden, der Familien aus dem Oberallgäu kostenlose Beratung, Unterstützung und Orientierung bietet. Neben persönlichen Gesprächen gibt es dort auch Kurse, Workshops und gemeinsame Angebote für Familien mit Kindern jeden Alters.
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6: Sabrille dort. Das ist ja wirklich zapfig kalt da draußen. Also als ich hergefahren bin, waren die Tiefstwerte bei 3,5 Grad. Das ist echt Gänsehaut-Feeling. Aber im Laufe des Tages wird es mit Ostwind noch deutlich wärmer. 15 bis 20 Grad sind heute die Höchstwerte. Dazu haben wir den ganzen Tag über eigentlich trockenes und sonniges Wetter. In Richtung Nachmittag kann es ein paar harmlose Quellwolken geben. Die kommende Nacht, die wird dann auch wieder klar und kalt. 3 bis 8 Grad maximal. Also auch wieder da warm einpacken, wer Frühschicht hat. Aber ansonsten morgen der Mittwoch dann wieder richtig schönes spätsommerliches Wetter mit ganz viel Sonnenschein. Am Donnerstag gibt es ein paar mehr Wolken. Und nach Osten hin gibt es auch ein bisschen Regen. Am Freitag ist es dann wieder deutlich schöner.
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6: Um ganz genau 4 Minuten nach 6 einen wunderschönen guten Morgen auf die Allgäuer Straßen. Und da schaut es aktuell hervorragend aus. Hier kommt störungsfrei durch.
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6: auf der KS 7709. Bei Tettlang habe ich für euch schon einen Blitzer stehen und in Oberschönig in der Inneberger Straße wird in der 20er Zone geblitzt. Das war's aber auch schon wieder. Noch was anderes gesehen? Staus, Blitzer oder sonstiges? Na, dann immer gerne kostenlos melden unter der 0805 70 80 90. Ansonsten überall da, wo es geht, euch natürlich eine gute und vor allem sichere Fahrt.
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6: Einen wunderschönen Dienstagmorgen. Ach ja, der zweite Tag in der Woche. Da ist es Aufstehen schon ein bisschen leichter. Also ich hoffe es zumindest. Und jetzt denkt sich vielleicht der andere oder ein oder andere, ja, also was labert er denn? Es ist doch immer doof aufzustehen. Ja, ich weiß, aber ich meine, es ist ja auch cool. Ich meine, wir haben tolles Wetter heute. Wer Frühschicht hat oder früher ran muss, der hat dann wenigstens am Nachmittag schon frei. Das ist doch mal auf jeden Fall der Vorteil. Und wir starten auch gleich mal rein mit richtig guter Laune mit den Österreichern Seiler und Speer. Bonzen, schönen Dienstagmorgen euch.
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0: Na, da können wir doch gleich mal gut in den Dienstag rein dancen an diesem 22. September schon wieder. Heieiei, die Zeit, die rast echt. Wir reden jetzt aber mal über eine echte Legende. Er ist im Allgäu geboren, im Kleinwaisertal groß geworden und anschließend hat er 25 Jahre in New York gelebt und gearbeitet. Die Rede ist von Matthias Kessler. Er hat einen ziemlich außergewöhnlichen Weg hinter sich. Als Fotograf und Künstler hat er für renommierte Magazine gearbeitet, Künstler porträtiert und dabei auch die ein oder andere kuriose Geschichte erlebt. Unter anderem, tatsächlich, hat er uns gestern erzählt, wurde ihm bei einem Shooting schon mal ein riesiger Joint angeboten. Irgendwann hat sich aber sein Blick dann immer stärker auf die Natur gerichtet. Während der Corona-Zeit kehrte er nach 25 Jahren New York wieder ins Kleinwaisertal zurück, auch wenn er bis heute regelmäßig in New York ist. Und dass die Fotografie einmal sein Weg werden würde, war eigentlich schon früh klar.
1: Ich komme von der Familie, mein Großvater Karl-Max Kessler, der hat 1907 mit Fotografie angefangen und wir hatten ein Fotolabor und ich bin mit Fotografie aufgewachsen. Tatsächlich, also es war irrsinnig, unser ganzes Haus war voll mit negativen Fotos und so. Mit dem bin ich als Kind aufgewachsen und deswegen bin ich da irgendwie in die Fotografie reingeschlittert wahrscheinlich. Aber ich war immer schon sehr kreativ, auch in der Schule und irgendwie war die Fotografie dann der erste Verknüpfungspunkt für mich.
0: Seine große Leidenschaft gilt inzwischen der Naturfotografie. Dabei geht es ihm nicht nur darum, beeindruckende Bilder zu machen. Mit einem seiner größten Projekte will er auch zeigen, wie sich unsere Umwelt verändert und den Klimawandel für die Menschen sichtbarer machen.
1: Ich war 2007 in Grönland in der arktischen Nacht, das war Ende Jänner, Anfang Februar, und habe dort in Ilulissat Eisberge ausgeleuchtet, nachts mit riesen Filmlichtern. Das ist so mein Projekt, das mich definiert ein bisschen auch. Und das ist auch wirklich das Projekt, das mich am meisten fasziniert, nach wie vor noch. Ich war gerade im Stubai, habe eine Gletschernacht fotografiert letzte Woche. Also es geht auch noch irgendwie weiter. Aber was faszinierend ist, ist auch, dass das irgendwie mit meiner eigenen Kindheit sehr viel zu tun hat.
0: Wie Matthias heute auf die Entwicklung von KI und die Zukunft seines Berufs blickt und wo für ihn die Naturfotografie die Grenze zwischen Dokumentation und Manipulation verläuft, das komplette Gespräch mit Matthias Kessler gibt's natürlich wie immer auf unserer Homepage allgäuhit.de zum Nachhören. Und heute, ja, da wird's dann richtig artistisch bei uns im Kaffeeklatsch. 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Na, wenn das nicht mal ein Angebot ist.

0: Einen schönen Dienstagmorgen euch mit Kelly Clarkson auf Algo Hit und der Heartbeat Song. Und wenn wir uns mal so ein bisschen uns selber anschauen, ja, ein Lächeln, ein Stirnrunzeln oder offene Arme. Körpersprache verstehen wir eigentlich überall, egal mit welcher Muttersprache wir aufgewachsen sind. Mimik und Gestik sind oft über die Landesgrenzen hinweg verständlich. Magst du Brokkoli? Nach dieser Frage wird wohl fast jedes Kind heftig mit dem Kopfschütteln. Bedeutet nein, natürlich nicht. Wie Nein und Kopfschütteln aber zusammenhängen, ja, das hat sich vielleicht der ein oder andere schon mal gefragt.
1: Schon gewusst? Warum schütteln wir zum Nein sagen den Kopf?
2: Der berühmte Naturforscher Charles Darwin hat dazu eine These aufgestellt. Wenn wir als Baby etwas nicht essen oder trinken wollten, dann konnten wir nur seitlich den Kopf wegdrehen und so unsere Abneigung ausdrücken. Und diese Geste hat sich dann wohl als Nein durchgesetzt. Vollständig untersucht ist das Kopfschütteln aber noch nicht. Fakt ist aber, es ist sehr verbreitet auf der Welt. Nur in sehr wenigen Ländern, wie zum Beispiel Bulgarien, bedeutet das Kopfschütteln kein Nein, sondern Ja.
0: Na, das hätte ich jetzt auch nicht gewusst, aber sieht's das. So ist es mit dem Kopfschütteln schon ganz, ganz lange verbreitet. Also das meiste nehmen wir ja aus den Kindheitsjahren immer mit. Danke dir, das war meine Kollegin Julia Wasselkopf, die hat sich da ein bisschen schlau gemacht, um uns da ein bisschen auf den laufenden Stand zu bringen.
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2: B12-Ausbau zwischen Marktoberdorf und A96 verzögert sich weiter. Neuer Familienstützpunkt in Sulzberg eröffnet. Das Wetter, der Morgen freundlich und trocken, bei Temperaturen von 5 bis 9 Grad. Ich bin Leon Dauter. Beim geplanten vierspurigen Ausbau der B12 zwischen Marktoberdorf und der A96 Anschlussstelle Jengenkaufbeuren gibt es neue Informationen zum Planungsstand. Das staatliche Bauamt Kempten hat die betroffenen Kommunen sowie die Landkreise Ostallgäu und Oberallgäu und die Stadt Kaufbeuren über den weiteren Ablauf informiert. Verzögerungen gibt es unter anderem wegen laufender Klageverfahren gegen den bereits 2022 erlassenen Planfeststellungsbeschluss für den Abschnitt zwischen Untergermeringen und Buchlohe. Das neue Infrastruktur-Zukunftsgesetz des Bundes könnte künftig für schnellere Verfahren sorgen. In Sulzberg gibt es jetzt einen neuen Familienstützpunkt. Er soll Familien und Erziehenden aus dem Oberallgäu um komplizierte und kostenlose Beratung, Unterstützung und Orientierung bieten. Dazu kommen Kurse, Workshops und gemeinsame Aktivitäten für Groß und Klein. Der Stützpunkt befindet sich im Gebäude des Jugendtreffs direkt neben dem Sulzberger Rathaus und ist nach Dietmannsried der zweite im Landkreis Oberallgäu. Das Angebot richtet sich an Familien mit Kindern jeden Alters, auch an Alleinerziehende oder Familien mit besonderen Herausforderungen. Geleitet wird der Familienstützpunkt von Saskia Olsson. Landrat Alex Eder hat langjährige Mitarbeiterinnen und Mitarbeiter des Landkreises Unterallgäu für ihren Einsatz gewürdigt. Bei einer Feierstunde wurden Doris Back für 40 Jahre sowie 5 weitere Beschäftigte für 25 Jahre im Dienst des Landkreises geehrt. Gleichzeitig verabschiedete Eder 4 Mitarbeiterinnen und Mitarbeiter in den Ruhestand. Er betonte, dass die Erfahrung langjähriger Beschäftigter für die Arbeit im Landratsamt von großem Wert sei. Riskante Sprünge, kraftvolle Drehungen und faszinierende Kürprogramme. Bei der Nebelhorn Trophy trifft traditionell absolute Weltklasse auf langjährige Tradition. Bereits zum 58. Mal verwandelt sich das Eissportzentrum Oberstdorf in eine Bühne für Stars der internationalen Eiskunstlaufszene. Am morgigen Mittwoch geht's los. Der Zeitplan ist auf der Website des Eissportzentrums. Inga Stracke berichtet aus dem Eissportzentrum in Oberstdorf.
3: Oberstdorf wird wieder Nabel der Welt des Eiskunstlaufs. Aus allen Ländern und Kontinenten kommen die Topstars, um bei der Nebelhorn Trophy traditionell erstmals ihre neuen Programme vorzuführen. Lokalmatadoren sind der erst 18-jährige Vierfachspringer Genrik Gartung, seine gleichaltrige EC Oberstdorf-Teamkollegin Valentina Andrianova und der in Oberstdorf trainierende Luca Fünfer. Zuschauer sind willkommen und haben so die beste Chance, Weltklasse-Eiskunstlauf hautnah live zu erleben. Inga Stracke aus Oberstdorf für Allgäu Hit.
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4: Also, wenn ihr jetzt dann schon bald aus dem Haus müsst, dann packt's euch gut ein. Also, ich habe heute Morgen erstmal einen Schock bekommen, als ich aus der Tür gekommen bin. Ich so, wow, also das ist ja richtig kalt. Aktuell messen wir in Kempten 5 Grad. In Sonthofen sind's 3 und in Richtung Lindau immerhin schon 7 Grad. Aber es werden deutlich mehr mit Osten, mit erreichen wir heute Höchstwerte um die 20 Grad. Dazu gibt es ganz viel Sonnenschein. Es bleibt auch trocken. Am Nachmittag können hier und da ein paar harmlose Quellwolken mit dabei sein, aber die können uns gar nichts. Und auch die kommende Nacht wird wieder richtig klar. 3 bis 8 Grad, mehr sind nicht drin. Aber ansonsten morgen der Mittwoch dann auch nochmal richtig schön spätsommerlich mit ganz viel Sonnenschein und trockenem Wetter. Am Donnerstag zieht es dann ein bisschen zu und nach Osten hin kann es auch ein bisschen regnen. Aber ab dem Freitag ist es dann schon wieder schöner.
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4: Da schaut's weiterhin hervorragend aus. Ihr kommt störungsfrei durch.
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4: Da hat uns der Markus schon den ersten reingemeldet. Danke dafür. Im Langweg bei Marktoberdorf wird in der 30er-Zone geblitzt, also hier Fuß vom Gas. In Oberschöneck haben wir auch einen in der Innenberger Straße stehen, 20er-Zone hier. Dann wird schon geblitzt, auch auf der K8003 bei Wangen, auf der K7709 bei Tettnang und in der 30er-Zone bei Ravensburg in der Hindenburgstraße. Noch was anderes gesehen? Dann gerne wieder Markus einfach kostenlos reinklingeln unter der 0805 70 80 90.
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4: Nochmal strecken und dann in Richtung Kaffeemaschine oder noch ins Bad torkeln. So ist es zumindest bei mir, wenn ich um diese frühe Uhrzeit aufstehen muss. Aber wir haben es ja auch gerade bei meinem Kollegen Leon Dauter in den Nachrichten gehört. Es wird richtig sportlich bei uns in Oberstdorf. Der Nebelhorn-Trophy steht nämlich an. Wir schauen da gleich nochmal genauer drauf und starten jetzt aber erstmal mit richtig coolen Hip-Hop-Beats aus den 2000ern rein. Aufdrehen ist jetzt angesagt mit 50 Cent und Olivia. Candy Shop, schönen guten Morgen.
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0: Heieiei, was für ein Banger an diesem Dienstagmorgen. Da bekommt man gute Laune einfach und muss auch gleich mitgrooven. 6.39 Uhr, einen wunderschönen guten Morgen euch. Und wir schauen mal nach Oberstdorf. Da heißt nämlich wieder riskante Sprünge, kraftvolle Drehungen und faszinierende Kürprogramme. Bei der Nebelhorn-Trophy trifft traditionell absolut Weltklasse auf langjährige Tradition. Bereits zum 58. Mal verwandelt sich das Eissportzentrum Oberstdorf in eine Bühne für Stars der internationalen Eiskunstlaufszene. Und morgen am Mittwoch geht's auch schon los. Und meine Kollegin und Expertin Inga Stracke, die berichtet live aus dem Eissportzentrum in Oberstdorf. Einen wunderschönen guten Morgen, Inga.
1: Hallo, guten Morgen.
0: Inga, hast du schon mal das Eis ein bisschen getestet?
1: Nein, das ist sozusagen heiliges Eis. Die Oberstdorfer Eismeister sind weltweit bekannt dafür, das beste Eis der Welt zu produzieren. Das sagen Eiskunstlaufstars aus allen Ländern. Und genau die sind jetzt hier in Oberstdorf. Und das Spannende diese Woche ist, sie zeigen tatsächlich zum allerersten Mal ihre neuen Programme der Öffentlichkeit, weil die Trophy der Start in die neue Saison ist. Und weil die Trophy auch Zuschauer herzlich willkommen heißt, haben diese die einmalige Chance, live dabei zu sein.
0: Richtig krass. Und in den vier olympischen Disziplinen, Damen, Herren, Paarlauf und Eistanzen, stehen packende Titelkämpfe an. Wen kann man denn da auf dem Eis so bewundern?
1: Der EC Oberstdorf ist natürlich besonders stolz, dass der erst 18-jährige deutsche Meister Genrik Gartung als Local Hero sein Nebelhorn-Trophy-Debüt gibt. Er trifft da auf starke Konkurrenz, den mehrmaligen deutschen EM- und WM-Teilnehmer Nikita Starostin und den in Oberstdorf trainierenden deutschen Vizemeister von 25, Luca Fünfer. Und der freut sich auf die Wettbewerbe.
2: Wir würden uns riesig freuen, wenn ihr vorbeikommt und freuen uns endlich, unsere Programme zeigen zu können.
1: Bei den Damen gibt es seine gleichaltrige EC Oberstdorf-Teamkollegin Valentina Andrianova, auch ihr Seniorendebüt. Und im Eistanzen ist ein hochklassiges Feld am Start, inklusive der britischen Medaillengewinner Lila Fair und Lewis Gibson.
0: Naja, also jetzt hast du uns so Bock drauf gemacht, da vielleicht auch mal vorbeizuschauen. Wann geht's denn jetzt richtig los?
1: Ja, Mittwoch sind Trainings und zahlreiche Termine, wo man die Stars wirklich hautnah erleben kann. Am Donnerstag bereits die Kurzprogramme in den Disziplinen Männer, Paarlauf und Damen. Am Freitag ist die Kür der Männer und im Paarlaufen dran und der Rhythmustanz im Eistanz. Am Samstag ist Kürtag bei den Damen und im Eistanz und am Abend dann die beliebte Gala, das Schaulaufen der Besten. Ja, die genauen Zeiten, Livestreams, Infos und Eintrittspreise, die findet man auf der Webseite des Eissportzentrums.
0: Also ab morgen geht's in Oberstdorf bis zum Wochenende rund mit dem Nebelhorn-Trophy. Und wir von Allgäu werden das Ganze natürlich auch mitgegleiten. Danke dir, Inga, für die Infos.
1: Ja, bitte gerne. Ich freue mich, denn Oberstdorf wird tatsächlich für ein paar Tage der Nabel der Welt im Eiskunstlauf. Tschüss.
0: Na, da sind wir schon mal gespannt. Ciao, ciao.
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Eine richtig coole Nummer, die aktuelle von Cat's Eye, Animal. Einen wunderschönen Dienstagmorgen wünsche ich euch mit dem Allgäu-Wecker. Kommt's gut rein in den Tag und bei uns wird's mal wieder ein bisschen sportlich. Fangen wir mal beim Eishockey an, weil beim ECTC Memmingen sorgt aktuell ein Stürmer für ordentlich Aufsehen und zwar ligaweit. Die Rede ist von Matteo Gennaro. Er hat an seinem ersten DL2-Wochenende direkt 7 Scorerpunkte gesammelt und führt damit momentan die Scorerliste der Liga an. Respekt an dieser Stelle. Dabei muss man dazu sagen, war der 29-jährige Italo-Kanadier in der Vorbereitung noch nicht wirklich in Erscheinung getreten. Jetzt aber war Gennaro beim Sieg in Weiden und auch beim 4:3 gegen Dresden entscheidend beteiligt. Und nicht nur er ist stark gestartet. Der ECDC an sich hat als Aufsteiger nach 2 Spielen bereits 5 Punkte auf dem Konto und steht damit auf Platz 3. Sind wir mal gespannt, wie es da weitergeht. Und auch Gennaro, ich glaube, der wird noch einige Überraschungen uns bescheren in dieser Eishockey-Saison. Dann schauen wir mal zum Fußball. Beim FC Augsburg ist der Allgäuer Noah Kai Banks mittlerweile Stammspieler. Und jetzt steht für den 19-Jährigen der nächste Schritt an. Er wurde erstmals für die deutsche U21 nominiert. Das ist besonders interessant, weil Banks bislang für die Nachwuchsteams der USA gespielt hat. Der in Hawaii geborene Innenverteidiger musste sich zwischen beiden Ländern entscheiden. Seine Mutter stammt aus Stuttgart und lebt mit seinem Stiefvater im Allgäu. Sein Vater ist US-Amerikaner. Banks sagt, die Entscheidung sei auch mit Blick auf die WM nicht leicht gewesen. Hätte er im März für die USA gespielt, wäre er ziemlich sicher bei der WM dabei gewesen. Trotzdem hat er sich bewusst für Deutschland entschieden und langfristig sogar die A-Nationalmannschaft im Blick. Na, da sind wir mal gespannt. Und dann bleiben wir noch kurz beim Fußball. Ein Spieler des FC Kempten erreicht nämlich mit seinen Fußballvideos inzwischen 1 Million Publikum. Die Rede ist von Yannis Gylian. Er steht in der Landesliga auf dem Platz, verdient sein Geld mittlerweile aber vor allem mit Social Media. Auf TikTok, YouTube und Instagram produziert der 23-Jährige Fußball-Content und seine Videos kommen teilweise auf mehrere Millionen Aufrufe. Aus der Idee, nach der EM 2024 Fußballmomente selbst nachzustellen, ist inzwischen ein richtiger Beruf geworden. Gylian wird unter anderem von Adidas unterstützt, bekommt Fußballschuhe und wird zu exklusiven Events eingeladen. Trotzdem bleibt der Fußballplatz für ihn wichtig. Mit dem FC Kempten will er weiter erfolgreich sein und träumt langfristig sogar von der Regionalliga. Na da, drückt mal die Daumen, dass es weiterhin so läuft. Und wer noch nie auf seiner Instagram, TikTok oder YouTube-Seite vorbeigeschaut hat, kann das ja jetzt gerne mal nachholen.

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2: Ich bin Katrin Müller. Die Bundesregierung drückt beim angestrebten Tankrabatt aufs Tempo und hat den Gesetzentwurf dazu auf den Weg gebracht. Er wurde nach Angaben einer Regierungssprecherin vom Kabinett am Abend beschlossen. Von Oktober bis Ende Dezember soll die Energiesteuer auf Diesel und Benzin gesenkt werden.
3: Konkret soll die Energiesteuer um rund 14 Cent pro Liter runtergehen. Wenn man dann noch die Mehrwertsteuer einrechnet, können Autofahrer damit rechnen, dass die Preise an der Zapfsäule bis zu 17 Cent pro Liter sinken, sagt die Bundesregierung. Wenn die Mineralölkonzerne die Steuersenkung denn auch vollständig weitergeben. Beim ersten Tankrabatt im Mai und Juni war das ja nicht der Fall. Neben dem Tankrabatt will die Bundesregierung ja auch noch einen Spritpreisdeckel auf den Weg bringen. Und das finden viele Autofahrer in Deutschland offenbar gut. In einer Umfrage haben sich fast 70% dafür ausgesprochen. Fiona Reinhardt, Nachrichtenredaktion.
2: Nach dem Ausscheiden der CDU aus dem Landtag in Mecklenburg-Vorpommern ziehen mehrere Parteifunktionäre Konsequenzen. Spitzenkandidat Daniel Peters legte den Landesvorsitz nieder. Auch Generalsekretärin Kathi Hoffmeister trat zurück. Kommissarisch soll Staatsminister Philipp Amthor die Landespartei führen. In Berlin will die Linke nach ihrem Wahlsieg Grünen und SPD Sondierungsgespräche über eine gemeinsame Regierung anbieten. Einen Schwerpunkt will die Linke auf Vergesellschaftung großer Wohnungskonzerne gegen Entschädigung legen. In New York beginnt heute die politisch wichtigste Woche des Jahres bei den Vereinten Nationen. Mit einer Rede von US-Präsident Donald Trump startet die UN-Generaldebatte.
4: Trump will am Rande der Vollversammlung Vertreter der Golfstaaten treffen. Der eskalierende Iran-Krieg gefährdet Städte, US-Stützpunkte und wichtige Öl- und Schifffahrtswege in der Golfregion. Großbritannien, Frankreich und Kanada, die Palästina als Staat anerkennen, sprechen in New York über eine Zwei-Staaten-Lösung und Reden gibt es heute unter anderem von den Präsidenten aus der Türkei, Frankreich und dem britischen Premierminister Andy Burnham. Aus den USA, Tina Eck.
2: Auf dem Weg zur Schule oder zur Arbeit sind im vergangenen Jahr mehr Menschen verunglückt als im Jahr davor. Die Zahl der Schulwegunfälle stieg um rund 3.300 auf fast 90.700. 25 Mal endete so ein Unfall tödlich, wie eine neue Statistik der deutschen gesetzlichen Unfallversicherung zeigt. Auch Beschäftigte von Betrieben hatten etwas mehr Wegeunfälle.
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5: 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Beim geplanten vierspurigen Ausbau der B12 zwischen Marktoberdorf und der A96 haben die Verantwortlichen über den aktuellen Planungsstand und das weitere Vorgehen beraten. Der Baubeginn verzögert sich unter anderem durch laufende Klageverfahren. Während ein neues Bundesgesetz künftig für schnellere Planungs- und Genehmigungsverfahren sorgen soll. Und in Sulzberg ist ein neuer Familienstützpunkt eröffnet worden, der Familien aus dem Oberallgäu kostenlose Beratung, Unterstützung und Orientierung bietet. Neben persönlichen Gesprächen gibt es dort auch Kurse, Workshops und gemeinsame Angebote für Familien mit Kindern jeden Alters.
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6: Es ist noch frisch an diesem Dienstagmorgen im gesamten Allgäu. Bei Höchstwerten so um die 5 bis maximal 9 Grad. Aber es geht noch deutlich mehr heute. Mit Ostwind erreicht man immerhin bis zu 20 Grad. Dazu bekommen wir Sonnenschein pur. Ein paar Quellwolken gibt es am Abend und ein paar Hochnebelfelder können jetzt noch in Richtung Bodensee vor allem unterwegs sein. Aber ansonsten ist es richtig schön heute. Nachts, da wird es dann auch wieder klar und ruhig, aber kalt, 3 bis 8 Grad maximal. Ansonsten morgen der Mittwoch dann auch nochmal richtig schön sonnig und trocken. Am Donnerstag gibt es ein paar mehr Wolken und nach Osten hin kann es ein bisschen nass werden. Aber der Freitag ist dann auch schon wieder top.
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6: Und da haben wir um 7:04 die B32 Wangen Richtung Ravensburg zwischen Amzell und Bodeneck. Rot-Heideln-dichter Verkehr kostet euch einen Plus von 9 Minuten.
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6: In der 30er-Zone beim Langweg in Marktoberdorf wird noch geblitzt. Dann haben wir in Mindelheim in der Nebelhornstraße einstehen. Auf der K77-09 bei Tettnang wird ebenfalls geblitzt, dann in Friedrichshafen in der Montafonstraße, 30er-Zone, in Ravensburg in der Hindenburgstraße haben wir ein Stehen, in Bad Waldsee auf der Bundesstraße Und in Oberschöneck in der Inneberger Straße steht auch noch einer. Noch was anderes gesehen? Staus, Blitz oder sonstiges? Dann jederzeit her damit. 0805 70 80 90. Kostenlos natürlich. Und ansonsten euch eine gute und sichere Fahrt, wo es geht.
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6: Einen wunderschönen Dienstagmorgen wünsche ich euch. Ja, es ist ja eigentlich die schönste oder eine der schönsten Jahreszeiten für uns hier im Allgäu, weil die Viehscheid-Saison läuft tatsächlich noch. Und wir haben mal bei der Allgäuer Polizei nachgefragt, was es so für eine Bilanz dieses Jahr gibt. Gab es Vorfälle, gab es keine? Kurioses, nichts Kurioses? Gleich mehr dazu im Allgäu-Wecker.
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0: Die neue von Robin und Sarah Larsson. Talk to me, Sarah. Einen wunderschönen Dienstagmorgen euch. Und im Allgäu heißt ja zurzeit Viehscheidzeit. Volksfeststimmung, tausende Tiere und vor allem viele, viele, viele Menschen, die alle gleichzeitig zu einem Ort wollen und dort auf engstem Raum aufeinandertreffen. Da ist neben gelebter Tradition und bester Stimmung auch der ein oder andere Zwischenfall eigentlich schon fast vorprogrammiert. Aber zumindest bis jetzt gibt's laut Polizeisprecher Alexander Heubuch Entwarnung tatsächlich.
1: Genau, am vergangenen Wochenende fanden doch mehrere Viehscheide im Allgäuer Bereich statt, im Zuständigkeitsbereich von unserem Polizeipräsidium. Die Viehscheide an sich verliefen aus polizeilicher Sicht insgesamt sehr friedlich und ohne größere Zwischenfälle.
0: Wobei, irgendwas ist ja da dann doch immer mit dabei. Wenn auch in diesem Fall ein bisschen leicht kurios.
1: Sicherheitsmitarbeiter haben im Bereich des Immenstädter Viehscheids zwei Jugendliche angehalten, die sich ein Bierfass aneignen wollten und das über den Viehmarktplatz getragen haben. Die Sicherheitsmitarbeiter sind aber dann auf die aufmerksam worden. Die konnten dann angehalten werden. Das Bierfass wurde wieder dem rechtmäßigen Eigentümer zur Verfügung gestellt und die Jugendlichen an die Erziehungsberechtigten übergeben.
0: Und wie das halt so ist, wo viele Menschen aufeinandertreffen, herrscht dann doch mal schnell Streit.
1: Genau, auch im Bereich des Immenstädter Viehscheids kam es am Samstagabend dann zu einer körperlichen Auseinandersetzung. Dabei ist ein 34-jähriger Besucher leicht verletzt worden, beziehungsweise ein Kontrahent. Im Zusammenhang wurden auch Polizeibeamte beleidigt. Gegen den Mann ist jetzt ein Ermittlungsverfahren gegen diverse Delikte eingeleitet worden. Aber ansonsten können wir überaus zufrieden sein mit der sehr friedlichen Verlauf der ganzen Viehscheide.
0: Zu verdanken ist das sicher auch der durchdachten Vorarbeit bei solchen Veranstaltungen.
1: Die Sicherheitskonzepte werden immer wieder aktuell neu beleuchtet. Man prüft natürlich immer wieder, ob man auf dem Stand der Dinge ist und dementsprechend mit den Sicherheitsbehörden das Ganze erarbeitet. Und dementsprechend, wenn es Anpassungen gibt, wird angepasst. Und wenn es friedlich verläuft, dann sind wir doch alle zufrieden, dass wir auf eine schöne Viehscheid gehen können und vor allem auch die Tiere wohlbehalten wieder im Tal angekommen sind.
0: Na, so ist es. Also hoffen wir einfach, dass das auch bei den restlichen Viehscheid-Veranstaltungen so bleibt und wir uns ganz aufs Feiern konzentrieren können, weil ich meine, das ist ja auch der zweite Hauptaugenmerk beim Viehscheid.
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0: Stefanie Heinzmann.
1: In the end, einen schönen, entspannten Dienstagmorgen euch. Und ja, da kommt vielleicht auch mal wieder die Frage auf, wie oft lasst ihr euch beim Arzt eigentlich durchchecken? Für unsere Kinder gibt's ja viele Checks und das ist auch gut so. Von Geburt an bis zum 5. Geburtstag schauen Kinderärzte an ziemlich viele Pflichtterminen, ob aus dem Neugeborenen ein gesundes Kleinkind wird. Doch dann kommt bis zum 13. Geburtstag also ziemlich lange nix. Eine neue Untersuchung, die U10, soll diese Lücke jetzt schließen. Jakob Maske vom Berufsverband der Kinder- und Jugendärzte.
2: Also das ist so, dass die Kinder da ja schon in die Schule gekommen sind, die ersten Probleme unter Umständen aufgetaucht sind, Verhaltensstörungen, ja, psychiatrische Probleme, wo Kinder vielleicht auch schon Angststörungen oder auch Schulverweigerungen bieten können. Und es geht natürlich auch um Bewegung, es geht um Adipositas, um die Bildschirmzeit. Und auch ein guter Punkt ist natürlich nochmal nach den noch nicht durchgeführten Impfungen zu gucken. Hier ist natürlich gerade die HPV eine wichtige Impfung.
1: Die neue U10 ist für 9- bis 10-Jährige gedacht, die bisher so ein bisschen durchs Raster gefallen sind. Und klar, je früher Probleme auffallen, umso eher können Ärzte und Eltern gegensteuern. Dass psychische Gesundheit da noch ein Thema ist, hat mich persönlich tatsächlich geschockt.
2: Also bei uns geht es ja immer um Prävention und Prävention heißt, wir wollen psychischen Erkrankungen möglichst vorbeugen. Was eben mit 9-10 schon auftreten kann, ist, dass Mobbing-Erfahrungen da sind. Wie gehe ich damit um? Oder dass ich vielleicht nicht ganz genauso gut bin wie andere in der Schule. Es gibt auch häusliche Gewalt, die auch die psychische Gesundheit von Kindern immer stark belastet.
1: Bis die U10 in die Regelversorgung für alle aufgenommen wird, dauert es wahrscheinlich noch bis zum Frühjahr. Wer sie jetzt schon machen möchte, kann bei seiner Krankenkasse anklopfen. Einige bezahlen es auch jetzt schon, also einfach mal informieren und vielleicht klappt ja dann.

0: Twain aus den 90ern mit... Ganz genau, Man, I Feel Like a Woman. 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
2: B12-Ausbau zwischen Marktoberdorf und A96 verzögert sich weiter. Neuer Familienstützpunkt in Sulzberg eröffnet. Das Wetter, der Morgen freundlich und trocken, bei Temperaturen von 5 bis 9 Grad. Ich bin Leon Dauter. Beim geplanten vierspurigen Ausbau der B12 zwischen Marktoberdorf und der A96 Anschlussstelle Jengenkaufbeuren gibt es neue Informationen zum Planungsstand. Das staatliche Bauamt Kempten hat die betroffenen Kommunen sowie die Landkreise Ostallgäu und Oberallgäu und die Stadt Kaufbeuren über den weiteren Ablauf informiert. Verzögerungen gibt es unter anderem wegen laufender Klageverfahren gegen den bereits 2022 erlassenen Planfeststellungsbeschluss für den Abschnitt zwischen Untergermaringen und Buchlohe. Das neue Infrastruktur-Zukunftsgesetz des Bundes könnte künftig für schnellere Verfahren sorgen. In Sulzberg gibt es jetzt einen neuen Familienstützpunkt. Er soll Familien und Erziehenden aus dem Oberallgäu um komplizierte und kostenlose Beratung, Unterstützung und Orientierung bieten. Dazu kommen Kurse, Workshops und gemeinsame Aktivitäten für Groß und Klein. Der Stützpunkt befindet sich im Gebäude des Jugendtreffs direkt neben dem Sulzberger Rathaus und ist nach Dietmannsried der zweite im Landkreis Oberallgäu. Das Angebot richtet sich an Familien mit Kindern jeden Alters, auch an Alleinerziehende oder Familien mit besonderen Herausforderungen. Geleitet wird der Familienstützpunkt von Saskia Olsson. Landrat Alex Eder hat langjährige Mitarbeiterinnen und Mitarbeiter des Landkreises Unterallgäu für ihren Einsatz gewürdigt. Bei einer Feierstunde wurden Doris Back für 40 Jahre sowie 5 weitere Beschäftigte für 25 Jahre im Dienst des Landkreises geehrt. Gleichzeitig verabschiedete Eder 4 Mitarbeiterinnen und Mitarbeiter in den Ruhestand. Er betonte, dass die Erfahrung langjähriger Beschäftigter für die Arbeit im Landratsamt von großem Wert sei. Riskante Sprünge, kraftvolle Drehungen und faszinierende Kürprogramme. Bei der Nebelhorn Trophy trifft traditionell absolute Weltklasse auf langjährige Tradition. Bereits zum 58. Mal verwandelt sich das Eissportzentrum Oberstdorf in eine Bühne für Stars der internationalen Eiskunstlaufszene. Am morgigen Mittwoch geht's los. Der Zeitplan ist auf der Website des Eissportzentrums. Inga Stracke berichtet aus dem Eissportzentrum in Oberstdorf.
3: Oberstdorf wird wieder Nabel der Welt des Eiskunstlaufs. Aus allen Ländern und Kontinenten kommen die Topstars, um bei der Nebelhorn Trophy traditionell erstmals ihre neuen Programme vorzuführen. Lokalmatadoren sind der erst 18-jährige Vierfachspringer Genrik Gartung, seine gleichaltrige EC Oberstdorf-Teamkollegin Valentina Andrianova und der in Oberstdorf trainierende Luca Fünfer. Zuschauer sind willkommen und haben so die beste Chance, Weltklasse-Eiskunstlauf hautnah live zu erleben. Inga Stracke aus Oberstdorf für Allgäu Hit.
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4: Es ist noch richtig frisch draußen, aber die Sonne ist, die spitzelt schon hervor, aber bei 5 bis 8 Grad, da muss man auf jeden Fall noch mit Jacke draußen rumlaufen. Ein bisschen Hochnebel kann vor allem in Richtung Lindau noch mit dabei sein, aber der heutige Dienstag ist ansonsten richtig schön, sonnig, trocken. Am Nachmittag gibt es ein paar Quellwolken, aber die können uns gar nichts. Und mit Ostwind wird es auch richtig spätsommerlich mild bei 15 bis 20 Grad. Nachts auf Mittwoch, da ist es dann wieder richtig kalt in Richtung Alpentäler, sogar 3 Grad nur. Und in Richtung Bodensee dann doch immerhin 8 Grad, ansonsten morgen der Mittwoch nochmal richtig schön, Sonnenschein pur, trocken. Erst am Donnerstag gibt es ein paar Wolken und nach Osten hin kann es ein bisschen Regen geben. Aber ab dem Freitag ist es dann schon wieder spätsommerlich warm.
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4: B32 Wangen Richtung Ravensburg zwischen Amzell und Bodeneck-Roth. Heiteln dichter Verkehr plus 9 Minuten rechnen. Und einen Zeitverlust von 5 Minuten habt ihr auf der B19 Kempten Richtung Oberstdorf zwischen Kempten-St. Mangenbrücke und Waltenhofen.
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4: In der Montafonstraße bei Friedrichshafen werden in der 30er-Zone teure Fotos gemacht. Dann in der Hindenburgstraße bei Ravensburg wird ebenfalls geblitzt. In Wolfegg in der Altanner Straße steht einer. Dann auch in Bad Waltz in der Bundesstraße wird geblitzt. In Marktoberdorf am Langweg haben wir in der 30er-Zone einen stehen. Und in der Tegelbergstraße bei Mindelheim. Für weiteres gerne kostenlos melden. 0800 5 70 80 90.
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4: Einen schönen guten Morgen. Und ja, die Herbstzeit steht sozusagen vor der Tür. Es ist eigentlich mittlerweile schon richtig herbstlich. Die Bäume, die färben sich langsam ein. Die Kürbisse stehen schon bei den Ständen im Allgäu verteilt in Träumchen. Und was darf natürlich noch nicht fehlen bei der Herbstsaison? Die Pilze, ja, Pilzsuchende sind wieder unterwegs und wir haben für euch gleich mal die besten Tipps, dass ihr da auch leckere Schmankerl mit nach Hause nehmen könnt.
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0: Richtiger Banger zum Wachwerden von Bibi Rexha und Fadeless. New Religion. Um 9:09 einen wunderschönen Dienstagmorgen euch. Ja, Gummistiefel an, Körbchen geschnappt und ab in den Wald. Jetzt im Herbst beginnt für viele wieder die schönste Schatzsuche des Jahres. Steinpilze, Pfifferlinge und Co. landen mit etwas Glück direkt vor euren Füßen und später dann in der Pfanne. Ganz ohne Pilzwissen solltet ihr allerdings nicht losziehen, denn zwischen lecker und giftig liegt manchmal nur ein kleines Detail. Worauf wir jetzt beim Pilzesammeln achten sollten, das hat sich meine Kollegin Pia Wegner mal ein bisschen angeschaut und sich schlau gemacht. Schönen guten Morgen, Pia.
1: Guten Morgen.
0: Wann stehen denn die Chancen besonders gut, dass unsere Körbchen auch wirklich voll wird?
1: Also entscheidend ist weniger der Kalender als das Wetter. Die Chancen sind nämlich dann besonders gut, wenn es erst kräftig regnet und dann ein paar warme Tage folgen. Dann sprießen die Pilze im feuchten Wald so richtig. Steinpilze finden wir häufig in moosigen Buchen- und Fichtenwäldern, Pfifferlinge zum Beispiel eher an lichten Stellen im Nadelwald.
0: Okay.
1: Und es lohnt sich auf jeden Fall, wenn wir uns die Fundorte merken. Pilze können dort nämlich jedes Jahr wieder auftauchen.
0: Und was sind so die Do's und Don'ts beim Sammeln?
1: Also die wichtigste Regel ist, nur mitnehmen, was auch wirklich hundertprozentig sicher bestimmt ist. Anfänger sollten besonders bei Pilzen mit weißen Lamellen vorsichtig sein, darunter gibt es auch tödlich giftige Arten. Lieber erst einmal auf wenige bekannte Arten konzentrieren und sicherheitshalber zum Beispiel auch ein Buch mit den verschiedenen Pilzarten mitnehmen. Zum Sammeln außerdem lieber einen luftigen Korb als eine Plastiktüte einpacken, da bleiben die Pilze nämlich einfach länger frisch. Und auch wichtig ist, kleine und sehr alte Pilze, die bleiben stehen, also bitte nicht mitnehmen. In Naturschutzgebieten und Nationalparks ist Pilzesammeln grundsätzlich tabu.
0: Und wenn ich mir jetzt mal nicht so sicher bin bei der Bestimmung, es gibt ja auch Pilz-Apps, wo man Fotos hochladen kann. Wie zuverlässig sind die denn?
1: Ja, nicht zuverlässig genug, um danach zu entscheiden, ob ein Pilz auf den Teller darf. Mehr als 6000 Großpilzarten sind in Deutschland bekannt und manche giftigen Arten sehen den essbaren Pilzen verdammt ähnlich. Die Deutsche Gesellschaft für Mykologie, das ist quasi die Pilzberatungsstelle, die rät deshalb ausdrücklich davon ab, sich bei Speisepilzen auf Apps zu verlassen. Wenn wir uns nicht sicher sind, dann sollten wir sie lieber stehen lassen.
0: Okay, wenn wir jetzt aber sicher sind oder zumindest einen Experten dabei gehabt haben, der uns bei der Pilzsuche geholfen hat und wenn dann der Korb voll ist, was können wir denn da Leckeres aus den Pilzen alles so kochen? Hast du da noch ein paar Tipps?
1: Also der Klassiker ist natürlich eine Pilzpfanne mit Butter, Schalotten und etwas Petersilie oder auch Thymian. Steinpilze passen super ins Risotto oder zu Pasta und Pfifferlinge zum Beispiel zu Semmelknödeln oder in eine cremige Soße. Waldpilze sollten wir möglichst frisch verarbeiten und vor allem nicht roh essen, stattdessen gut durchgaren. Und beim Putzen reicht ein feuchtes Tuch, so bleibt nämlich möglichst viel Aroma erhalten.
0: Na dann würde ich mal sagen, guten Appetit und viel Spaß bei der Pilzschatzsuche bei uns auch hier im Allgäu. Danke dir, Pia, fürs Update.
1: Na klar, gerne. Tschüss.
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0: So, jetzt haben, glaube ich, zumindest das gesamte Allgäu und die Redaktion ein Ohrwurm von Inimini, auch für Leon Dauter.
1: Ja, bin dabei.
0: Absolut, aber du bist auch hier deswegen. Ja, so schaut's aus, nämlich ab morgen. Kempten wird zur Zirkus sozusagen Hauptstadt erstmal. Da geht's los, nämlich Charles Klee kommt zu uns nach Kempten und auch ins Allgäu generell. Leon, was ist denn so nochmal das Besondere vom Zirkus Charles Klee, wer ihn jetzt vielleicht noch nie gesehen hat?
1: Ja, ich glaube, so das Gravierendste sozusagen, sag ich mal, ist einfach, es gibt keine Tiere, es gibt Wassershows, da werden, habe ich jetzt mitbekommen, 100.000 Liter Wasser über 300 Pumpen erzeugt auf bis zu 15 Metern Höhe. Das ist ja, kann man sich ja eigentlich gar nicht vorstellen. Nee. Und noch ein ganz anderes Star-Ensemble, 40 internationale Spitzenartisten und Comedians aus 10 bis 12 Nationen.
0: Das ist echt.
1: Auf jeden Fall ein sehr buntes Programm und das ganz ohne Tiere, was man eigentlich so aus dem normalen Zirkus kennt, sag ich mal.
0: Voll cool, richtig. Und ist ja auch nicht nur bei uns in Kempten zu Gast, ne, auch in Wangen, Kaufbeuren und Memmingen. Und was richtig cool ist, bei uns auf Allgäu-Hit, also die normalen Tickets kosten
1: 38 Euro.
0: Und wir haben da so ein spezielles Angebot.
1: 21 Euro. Wie kann man da nicht zuschlagen? Also das ist ja brutal.
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1: Ganz einfach. Einfach auf allgäu.de gehen. 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
0: 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Einfach mal reinklicken auf allgäuhit.de. Danke dir, Leon, fürs Update und wirst du hingehen?
1: Ich denke schon, ja, ich glaube, das muss ich mir schon mal anschauen. Wie gesagt, das mit den 100.000 Litern Wasser, das kann man sich ja so gar nicht vorstellen. Ich glaube, das muss man sich schon mal anschauen auf jeden Fall.
0: Da kann ich nur zustimmen. Dann gleich mal viel Spaß.

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1: Einen wunderschönen Dienstagmorgen und ich habe da nochmal einen coolen Tipp für euch. Ein festlicher Abend voller großer Musik erwartet euch zum Auftakt der neuen Konzertsaison des Symphonieorchesters Vorarlberg am 26. September in Montforthaus Feldkirch und am 27. September im Festspielhaus Bregenz. Unter der Leitung von Leo McFall erklingen Werke von Mozart, Schubert und dem Vorarlberger Komponisten Herbert Willi. Weitere Infos findet ihr natürlich auch online unter sov.at.
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2: Ich bin Katrin Müller. Die Bundesregierung drückt beim angestrebten Tankrabatt aufs Tempo und hat den Gesetzentwurf dazu auf den Weg gebracht. Er wurde am Abend vom Kabinett beschlossen. Von Oktober bis Ende Dezember soll die Energiesteuer auf Diesel und Benzin gesenkt werden. Die Mehrwertsteuer eingerechnet ergibt sich an der Zapfsäule eine Entlastung von bis zu 17 Cent pro Liter. Das Finanzministerium rechnet damit, dass der Bund deswegen rund 2,5 Milliarden Euro weniger Steuern einnimmt. Die Länder sollen die Hälfte davon tragen. Nach der schmerzhaften Niederlagenserie der CDU bei den drei Landtagswahlen im September berät die Bundestagsfraktion der Union heute mit Kanzler Merz über die Konsequenzen. Die Ergebnisse aus Berlin und Mecklenburg-Vorpommern beschäftigen auch die SPD auf Bundesebene.
3: Die CDU-Ministerpräsidenten hatten sich zuletzt hinter den Kanzler gestellt. Das war aber vor dem Wahlsonntag. Trotzdem, Personaldebatten seien jetzt nicht zielführend. Das sagte auch nochmal NRWs Ministerpräsident Wüst bei der Rheinischen Post. Es gibt aber auch andere Stimmen in den eigenen Reihen. Sachsens Ministerpräsident Kretschmer forderte von seiner Partei eine schonungslose Analyse und einen Neustart. Das habe auch etwas mit Personen zu tun, sagte er im MDR. Ähnlich sieht's auch Thürings Ministerpräsident Vogt. Nötig sei eine Generalinventur der Berliner Regierungspolitik, so Vogt. Tine Klimach, Nachrichtenredaktion.
2: Tragisches Unglück auf dem Münchner Oktoberfest. Ein Mitarbeiter eines Freefall Towers ist nach einem Unfall am Abend an seinen schweren Verletzungen gestorben.
4: Der Sicherheitsmann soll sich nach ersten Erkenntnissen der Polizei wohl in einem Bereich aufgehalten haben, in dem er nicht hätte sein dürfen. Er wurde wahrscheinlich erst von dem Fahrgeschäft getroffen und dann möglicherweise eingequetscht. Der 52-Jährige wurde zunächst reanimiert und ins Krankenhaus gebracht, wo er später verstarb. Augenzeugen vor Ort wurden durch ein Kriseninterventionsteam betreut. Der genaue Unfallhergang soll nun ermittelt werden. Aus München, Joshua Heise.
2: FIFA-Präsident Infantino geht im Machtkampf beim Fußball-Weltverband auf seine Kritiker zu. Die Strukturen sollen überdacht werden. In einem Brief an die Chefs der Mitgliedsverbände und die Mitglieder des FIFA-Councils hat er erstmals Gespräche über mögliche Reformen angeboten. Infantino stellte aber klar, dass er FIFA-Präsident bleiben will.
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5: Mit Leon Dauter. Beim geplanten vierspurigen Ausbau der B12 zwischen Marktoberdorf und der A96 haben die Verantwortlichen über den aktuellen Planungsstand und das weitere Vorgehen beraten. Der Baubeginn verzögert sich unter anderem durch laufende Klageverfahren. Während ein neues Bundesgesetz künftig für schnellere Planungs- und Genehmigungsverfahren sorgen soll. Und in Sulzberg ist ein neuer Familienstützpunkt eröffnet worden, der Familien aus dem Oberallgäu kostenlose Beratung, Unterstützung und Orientierung bietet. Neben persönlichen Gesprächen gibt es dort auch Kurse, Workshops und gemeinsame Angebote für Familien mit Kindern jeden Alters.
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6: Also die Sonne, die ist schon mal mit am Start. Ein bisschen Nebel kann es noch in Richtung Lindau oder halt vor allem in Richtung Bodensee geben. Aber ansonsten zeigt sich schon mal die Sonne. Aber es ist noch frisch. In Kempten messen wir aktuell 6 Grad. In Sonthofen sind es noch 4. Und in Kressbronn haben wir immerhin schon 9 Grad. Aber das Thermometer steigt mit Ostwind noch auf die 20 Grad heute hoch. Das ist schon mal das Gute. Es bleibt auch sonnig. Nur nachmittags können sich ein paar harmlose Quellwolken bilden. Die kommende Nacht. Die ist dann auch wieder klar und kalt. Richtung Altentäler gerade mal 3 Grad, am Bodensee immerhin doch 8 Grad. Aber ansonsten morgen der Mittwoch auch wieder richtig schön spätsommerlich mit ganz viel Sonnenschein. Am Donnerstag gesellen sich da dann ein paar Wolken dazu. Nach Osten hin kann es auch ein bisschen Regen geben. Und der Freitag ist dann auch schon wieder schöner.
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6: Um ganz genau 8:04 einen wunderschönen guten Morgen auf die Allgäuer Straßen. Ein bisschen was ist da los? Fangen wir mal an auf der A7 Fürstenreute Richtung Ulm zwischen dem Dreieck Allgäu und Kempten. 1 Kilometer Stau kostet euch einen Zeitverlust von 5 Minuten. 6 Minuten länger dauert es auf der A96 München Richtung Lindau zwischen Erkheim und Holzgünz. Da sind es 2 Kilometer Stau. Dann ist auch noch die B19 mit dabei. Kempten Richtung Oberstdorf zwischen Kempten St. Mangbrücke und Waltenhofen. Dichter Verkehr, da sind es auch 5 Minuten on top. 9 Minuten mehr Geduld braucht es auf der B19. in Oberstdorf Richtung Kempten zwischen Waldenhofen und Kempten-St. Mangenbrücke. Dichter Verkehr da. Ebenfalls dichten Verkehr gibt es auf der B32 Wangen Richtung Ravensburg zwischen Amzell und Bodeneck Rotheideln. Da dauert es 8 Minuten länger. Und aufgepasst noch im Kreis Ravensburg auf der L318 zwischen dem Abzweig nach Hinsnang und dem Abzweig nach Friesenhofen. Da ist die Richtungsfahrbahn nach einem Unfall gesperrt.
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6: Es wird einmal geblitzt beim Langweg in Markt-Oberdorf, hier maximal 30 erlaubt. Dann in der Nebelhornstraße bei Mindelheim haben wir einstehen. Auf der Bundesstraße bei Bad Waldsee ebenfalls, in Wolfegg in der Attenerstraße und in der 30er-Zone bei Friedrichshafen in der Hochstraße. Für weiteres gerne kostenlos durchklingeln unter der 0800 570 80 90.
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6: Und wir schauen gleich nochmal auf den Viehscheid. Wir haben ja heute Morgen schon mal mit der Polizei gesprochen und so eine kleine Bilanz von einer knappen Stunde gemacht. Und jetzt wollen wir mal ein bisschen was richtig Traditionelles kennenlernen, weil es ist ja immer so schön, wenn dann diese geschmückten Rinder ins Tal kommen. Und da gibt es ja auch das Kranzrind. Und wie das mit dem Kranzbinden funktioniert, das klären wir gleich hier im Allgäu-Wecker. Jetzt starten wir aber erstmal rein mit der aktuellen von Möwe. Mama told me, schönen guten Morgen.
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0: Einen wunderschönen Dienstagmorgen an diesem 22. September und gleich ganz genau 8:09. Und wir sind ja in der letzten Viehscheidwoche mit der Elblerletzten. Am kommenden Sonntag, den 27. September. Bis dahin kommen aber noch etliche Alpen ins Tal. Und für das geschmückte Kranzrind, das für alle immer schön anzuschauen ist, hat auch eine ganz klare Botschaft. Meine Kollegin Inga Stracke hat für uns quasi mal so einen Crashkurs im Kranzbinden gemacht. Nochmal guten Morgen, Inga.
1: Guten Morgen.
0: Inga, für alle, die es jetzt nicht wissen, was ist denn die Botschaft des Kranzrinds?
1: Die Botschaft, nur wo auf der Alpe der Sommerunfall frei war, gibt's ein Kranzrind. Das wird von Hand wunderschön geschmückt und jedes schaut anders aus. Anita Blanz von der Alpe Ehrenschwang sagt da ganz klar.
2: Also wir nehmen eigentlich immer Naturblumen, egal wo die wachsen, irgendwo im Berg, wenigstens Natur. Und was anderes verbinde ich auch gar nicht. Also Kunstblumen bin ich da voller Gegner.
1: Da stimmt ja auch Sarah von der Sederer Alpe zu.
3: Wichtig ist eigentlich, wenn man stolz hat, dass alles auf der Alp wächst, was man verkranzt. Also, dass man jetzt nicht irgendwo Blumen kauft.
0: Inga, verkranzt ist irgendwie ein richtig ausgewöhnliches und cooles Wort. Was genau wird denn da so verkranzt?
1: Sarah hat mir verraten, was sie einflechtet.
3: Also stärkt das. Da jammern zwar die Kinder immer, wenn sie es holen müssen, weil es wirklich sticht. Aber es sieht halt sehr schön aus, weiß das. Ein paar Alpenrosen. Und wenn sie noch nicht verblüht sind, Enzian und Vogelbeeren oder als Ersatz Hagebutten gehen auch.
1: Bei Anitas Kronenkranz sieht man die leuchtend rote Hagebutte. Und was ist sonst eingeflochten?
2: Es ist ein Weißdastener, Wacholder, Alpenrosa, Bärlapp, Erika, Goldtischler, Silbertischler, Edelweiß, Schafgarber, vielleicht aber Flechter.
0: Da steckt ja auch viel Brauchtum drin. Oft sieht man auch einen Spiegel. Warum ist denn dieser Spiegel immer vorne an der Stirn des Kranzrindes zu sehen?
1: Ja, da gebe ich doch direkt die Frage an die Anita weiter.
2: Der vertreibt die bösen Geister und der darf auch ja nicht kaputt gehen, weil sonst sagt man, hat man 7 Jahre Unglück.
1: Und auch wenn manche Urlauber tatsächlich fragen, ob das ein Schminkspiegel sei, nein, dieser Spiegel hat lange Tradition.
2: Zu mir hat man immer schon als Kind gesagt, mach den Spiegel ja nicht kaputt.
1: Sarah lacht.
3: Also wir haben schon auch einen Spiegel gehabt, weil der ja wirklich alte Tradition hat, eigentlich mit den Geistern abwehren und dass es Glück aufs nächste Jahr bringen soll, wenn er nicht zerspringt. Ich habe aber einen sehr pragmatischen Mann, der hat jetzt einfach eine Platte so ein bisschen schön hergeschliffen. Die glänzt sozusagen wie ein Spiegel und kann nicht kaputt gehen.
1: Und man spart sich die 7 Jahre Pech.
0: Na, das ist doch mal eine gute Botschaft. Aber das schönste Kranzrind wird auf manchem Viehscheid ja auch prämiert. Aber was passiert danach eigentlich mit dem Kranz, also wenn die Rinder wieder ihrem Besitzer übergeben werden?
1: Ja, bitte. Also für das Kranzrind der Alpe Ehrenschwang haben sie tatsächlich zu dritt über einen Tag gearbeitet. Der Kranz ist eine Krone. Dazu kommt ein geschmückter Bauchgurt. Die Blumen und Kräuter trocknen wunderschön, erzählt Anita.
2: Das nimmt eigentlich immer der Bauer mit, der wohnt gekriegt. Und der hängt ihn eigentlich oft irgendwo daheim auf. Er darf ihn auch so lange Feber, bis man das Gestell auch wieder braucht.
1: Wie bei Anita hat früher bei vielen die Oma und dann die Mutter den Kranz geflochten. Dieses Wissen wird von Generation zu Generation weitergegeben.
0: Na dann können wir ja jetzt die restlichen Viehscheide noch mehr genießen, weil wir im Fall der Fälle auch ein bisschen extra Wissen mit im Gepäck haben. Dank dir, Inga. Vielen lieben Dank für die Infos. Mach's gut. Schönen Tag. Ciao, ciao.
1: Ja, bitte. Tschüss.
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Guter Laune-Song, absolut. Wenn man jetzt im Auto sitzt, dann scheint die Sonne rein und dann hört man Over the Hills von Gentlemen. Besser kann's doch gar nicht laufen. Und apropos Musik, wir reden jetzt um eine richtige historische Band. Die Band Status Quo hat heute vor genau 40 Jahren viele ihrer Fans bestimmt ganz schön verblüfft. Weil sie hat ja immer ganz unverblümt gesagt, dass sie ihre Songs immer aus denselben drei Akkorden macht und die auch draus bestehen. Aber vor 40 Jahren haben sie einen Song rausgebracht, der gar nicht typisch Status Quo war. Der Song war im Original auch gar nicht von ihnen, sondern vom niederländischen Duo Boland & Boland.

In Skandinavien war dieses Original von In the Army Now schon 1981 ein Riesenhit. 5 Jahre später haben Status Quo ihr Cover als Single rausgebracht. Musikalisch haben sie gar nicht so viel an dem Song geändert, aber sie haben den sehr kritischen Text deutlich entschärft. Bei Status Quo war In the Army Now das kein Antikriegslied mehr. Es ist aber eine der größten Hits ihrer Karriere geworden und in Deutschland sogar der einzige Nummer 1 Hit für Status Quo. Wenn das so eine Premiere ist, dann müssen wir uns diesen Song jetzt auch reinziehen. Schön laut aufdrehen. Schönen guten Morgen.

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2: B12-Ausbau zwischen Marktoberdorf und A96 verzögert sich weiter. Neuer Familienstützpunkt in Sulzberg eröffnet. Das Wetter: der Morgen freundlich und trocken, bei Temperaturen von 5 bis 9 Grad. Ich bin Leon Dauter. Beim geplanten vierspurigen Ausbau der B12 zwischen Marktoberdorf und der A96 Anschlussstelle Jengenkopf-Beuren gibt es neue Informationen zum Planungsstand. Das staatliche Bauamt Kempten hat die betroffenen Kommunen sowie die Landkreise Ostallgäu und Oberallgäu und die Stadt Kaufbeuren über den weiteren Ablauf informiert. Verzögerungen gibt es unter anderem wegen laufender Klageverfahren gegen den bereits 2022 erlassenen Planfeststellungsbeschluss für den Abschnitt zwischen Untergermaringen und Buchlohe. Das neue Infrastruktur-Zukunftsgesetz des Bundes könnte künftig für schnellere Verfahren sorgen. In Sulzberg gibt es jetzt einen neuen Familienstützpunkt. Er soll Familien und Erziehenden aus dem Oberallgäu um komplizierte und kostenlose Beratung, Unterstützung und Orientierung bieten. Dazu kommen Kurse, Workshops und gemeinsame Aktivitäten für Groß und Klein. Der Stützpunkt befindet sich im Gebäude des Jugendtreffs direkt neben dem Sulzberger Rathaus und ist nach Dietmannsried der zweite im Landkreis Oberallgäu. Das Angebot richtet sich an Familien mit Kindern jeden Alters, auch an Alleinerziehende oder Familien mit besonderen Herausforderungen. Geleitet wird der Familienstützpunkt von Saskia Olsson. Landrat Alex Eder hat langjährige Mitarbeiterinnen und Mitarbeiter des Landkreises Unterallgäu für ihren Einsatz gewürdigt. Bei einer Feierstunde wurden Doris Back für 40 Jahre sowie 5 weitere Beschäftigte für 25 Jahre im Dienst des Landkreises geehrt. Gleichzeitig verabschiedete Eder 4 Mitarbeiterinnen und Mitarbeiter in den Ruhestand. Er betonte, dass die Erfahrung langjähriger Beschäftigter für die Arbeit im Landratsamt von großem Wert sei. Riskante Sprünge, kraftvolle Drehungen und faszinierende Kürprogramme. Bei der Nebelhorn Trophy trifft traditionell absolute Weltklasse auf langjährige Tradition. Bereits zum 58. Mal verwandelt sich das Eissportzentrum Oberstdorf in eine Bühne für Stars der internationalen Eiskunstlaufszene. Am morgigen Mittwoch geht's los. Der Zeitplan ist auf der Website des Eissportzentrums. Inga Stracke berichtet aus dem Eissportzentrum in Oberstdorf.
3: Oberstdorf wird wieder Nabel der Welt des Eiskunstlaufs. Aus allen Ländern und Kontinenten kommen die Topstars, um bei der Nebelhorn Trophy traditionell erstmals ihre neuen Programme vorzuführen. Lokalmatadoren sind der erst 18-jährige Vierfachspringer Genrik Gartung, seine gleichaltrige EC Oberstdorf-Teamkollegin Valentina Andrianova und der in Oberstdorf trainierende Luca Fünfer. Zuschauer sind willkommen und haben so die beste Chance, Weltklasse-Eiskunstlauf hautnah live zu erleben. Inga Stracke aus Oberstdorf für Allgäu Hit.
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4: So langsam aber sicher geht's ein bisschen rauf mit den Temperaturen. Also bisschen. In Kempten gerade 8 Grad, in Lindau sind es dann doch immerhin schon 11 Grad und das Thermometer wird heute noch bis auf die 20 Grad hochsteigen. Dazu gibt es ganz viel Sonnenschein, nur am Nachmittag gibt es ein paar Quellwolken, die so ein bisschen das perfekte Bild stören. Kommt die Nacht dann wieder richtig frisch bei 3 bis 8 Grad, aber ansonsten morgen und Mittwoch wieder richtig schön spätsommerlich mit ganz viel Sonnenschein. Es bleibt auch trocken. Am Donnerstag gesellt sich ein paar Wolken dazu. In Richtung Osten kann es auch hier und da mal ein bisschen regnen, aber am Freitag ist es dann schon wieder schöner.
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4: Schönen guten Morgen auf die Allgäuer Straßen nochmal. Und da haben wir die B19 Oberstdorf Richtung Kempten zwischen Waldnofen und Kempten-St. Mangbrücke. Dichter Verkehr, der Klassiker, hier Zeitverlust 10 Minuten einplanen. B32 Wangen Richtung Ravensburg zwischen Amzell und Bodeneck. Rotheideln dichter Verkehr, das sind 7 Minuten on top. Dann haben wir auch die B33 Ravensburg Richtung Konstanz zwischen Ravensburg Süd bei der B30 und Ravensburg Weststadt dichter Verkehr, das sind 6 Minuten mehr. Und 9 Minuten Zeitverlust habt ihr auf der B300 Memmingen Richtung Augsburg zwischen Babenhausen und Krumbach.
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4: In der Nebelhornstraße bei Mindelheim, da werden teure Fotos geknipst. Dann in Bad Waldsee auf der Bundesstraße. In Wolfegg in der Altannerstraße wird ebenfalls geblitzt. Und in der Montafonstraße bei Friedrichshafen in der Dreiskerzone. Das war's aber auch schon. Noch was anderes gesehen. Staus, Blitz oder sonstiges. 0800 5 70 80 90. 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
4: Einen schönen Dienstagmorgen wünsche ich euch. Und wir haben ja vorhin auch schon mal so ein bisschen drüber geredet, ja, Herbstzeit, was man alles so Schönes machen kann, zum Beispiel Pilze sammeln und natürlich auch wandern. Und dafür gibt es jetzt auch richtig gute Neuigkeiten. Eine richtig traditionsreiche, ja, Hütte kommt nämlich zurück. Welche das ist? Klären wir gleich hier im Allgäu-Wecker.
1: 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Hey, Fonzie.

0: Der Dienstagmorgen mit dem Allgäu-Wecker hier auf Allgäu-Hit natürlich. Und es ist ja jetzt wirklich die perfekte Saison, um endlich wieder so schöne Spaziergänge und auch Wanderungen zu machen. Und weil das ein Thema ist, das auch meine Kollegin Uschi Binkert gerne mag, habe ich sie mal heute ein bisschen früher ins Studio geholt. Guten Morgen, Uschi.
1: Morgen, das ist nicht meine Uhrzeit, das weißt du, oder? Ach,
0: ich weiß. Aber es gibt einen Grund, gut drauf zu sein, weil zu Bergwanderungen etc. pp. Gehören ja auch die ganzen Hütten und Alpen dazu mit Party etc. pp. Und eine echte Kulthütte im Allgäu ist nämlich jetzt zurück. Die Rede ist von der Moorhütte in Oberjoch. Yes. Die hat jetzt wieder endlich geöffnet. Uschi, und du hast dir das Comeback mal ein bisschen genauer angeschaut. Warum ist denn jetzt diese Wiedereröffnung für viele überhaupt so interessant?
1: Naja, also die Moorhütte war für viele einfach immer ein Stück Oberjoch. Und nach der Schließung Anfang des Jahres war deshalb schon die Frage, wie geht's jetzt mit der Hütte weiter? Und jetzt haben die Bergbahnen in Hindelang Oberjoch übernommen und wollen eben genau dieses ursprüngliche, gemütliche Hüttengefüge wiederbeleben.
0: Ach, das klingt richtig gemütlich. Und die Lage ist natürlich auch nicht ganz unwichtig. Wo genau findet man die Moorhütte denn? Für diejenigen, die es noch nicht wissen.
1: Das ist das Gute, auch für Menschen, die nicht so gut laufen können wie ich. Sie liegt auf rund 1200 Metern, nämlich direkt am Parkplatz P2 in Oberjoch.
0: Okay.
1: Dadurch ist sie wirklich total unkompliziert erreichbar. Eben nicht nur für Wanderer, sondern auch für Autofahrer und Motorradfahrer. Und vom Jochpass und aus dem Tannheimer Tal ist sie genauso gut zu erreichen.
0: Na, also auf jeden Fall ein Ausflug wert. Was erwartet denn die Gäste kulinarisch? Wird hier jetzt alles komplett neu gedacht oder wie schaut's aus?
1: Nein, gerade das soll eben offenbar nicht passieren. Die Moorhütte soll Moorhütte bleiben. Also unkompliziert, regional, mit bekannten Klassikern. Auf der Karte stehen da zum Beispiel Schnitzel, Backhändel und Kaiserschmarrn. Und dazu kommen saisonal wechselnde Gerichte.
0: Irgendwie bekomme ich gerade schon so ein bisschen Hunger in der frühen Morgenstunde. Vor allem Kaiserschmarrn wäre jetzt nicht schlecht.
1: Bin ich sofort dabei.
0: Super. Also eher traditionelle Hüttenküche statt ausgefallener Gourmetküche.
1: Genau. Die Betreiber setzen auf gute Produkte und Regionalität. Es soll ein Ort sein, an dem man nach einer Wanderung genauso einkehren kann, wie auch für einen spontanen Ausflug. Und an dem man dann auch gern auch mal ein bisschen länger sitzen bleibt.
0: Und ein Stück weit soll offenbar auch das gesellige Leben zurückkommen. Die Schirmbar auf der Sonnenterrasse wird gerade wieder fit gemacht.
1: Oh, und die war so schön, ich sag's dir. Ja, die wird momentan noch gewartet. Künftig soll es dort wieder Drinks, Musik und gesellige Stunden geben. Natürlich mit Blick auf unsere Allgäuer Berge. Und ich bin mir sicher, gerade bei schönem Wetter wird das wieder ein total beliebter Platz werden.
0: Ich glaube, ich muss mich da mal engagieren als DJ. Ich glaube, das wäre eine tolle Location. Aber wie schaut's denn aktuell mit den Öffnungszeiten aus?
1: Also bis zum 29. November ist die Moorhütte jetzt zunächst Donnerstag bis Sonntag von 11.30 Uhr bis 21 Uhr geöffnet. Danach gibt es eine kurze Pause, bevor sie ab dem 11. Dezember zur Wintersaison wieder öffnet und dann sogar täglich.
0: Also die Moorhütte ist nicht nur zurück, sondern soll wieder ein fester Treffpunkt in Oberjoch werden.
1: Genau, und sie ergänzt das Hüttenangebot der Bergbahnen Hindelang-Oberjoch. Die betreiben inzwischen ja 4 Hütten mit ganz unterschiedlichen Konzepten und die Moorhütte soll dabei eben wieder ihren ganz eigenen urigen Charakter bekommen. Ich finde es super.
0: Absolut. Also da müssen wir auf jeden Fall mal, ich glaube, wir haben ein Date. Wir müssen da mal hin.
1: Ich bin dabei. Ich kenne den Parkplatz.
0: Das ist sehr schön. Dann machen wir als Autostart, Lauschi.
1: Bin schon weg. Yeah.

0: Auch einer dieser Hits, der es dank TikTok und Social Media ganz weit in die Charts geschafft hat. DJ Goya, Mi Chico. Gibt ja auch eine Version mit Jason Derulo, aber das hier war das Original. Und dank dieses Lieds habe ich jetzt wahrscheinlich den Rest des Tages einen richtig schönen Ohrwurm. Aber sei es wie es will, es gibt auch eine richtig gute Nachricht, nämlich eine fette Zugabe. Und die gibt diese Woche nochmal der Spätsommer. Blauer Himmel, über 20 Grad und Sonne von früh bis spät. Okay, hier und da kann auch mal eine Quellwolke vorbeiziehen, es kann auch mal ein bisschen nass werden, aber im Großen und Ganzen ist es wirklich richtig schön da draußen. Aber jetzt natürlich die große Frage, was fangt ihr mit diesem wunderschönen spätsommerlichen Wetter noch so an?
1: Leider muss ich arbeiten, aber heute Abend auf jeden Fall auf Terrasse oder im Park schön grillen mit Freunden.
2: Hut raus und die Sonnenbrille auf.
3: Ich werde schon, dass ich viel Zeit in der Sonne verbringe und vielleicht noch ein Eis esse.
4: Das schöne Wetter im Garten genießen.
5: Ich fahre jetzt zum See und spring mal rein, mal schauen, wie warm es ist.
0: Boah, also bei der Vorstellung jetzt in den See zu springen, da kriege ich irgendwie eine Gänsehaut, weil ich glaube mit den kühlen Temperaturen, da hat das Wasser doch ganz schön abgekühlt. Aber auf jeden Fall, egal was ihr macht, genießt dieses spätsommerliche Wetter doch mit einfach guter Laune, vielleicht auch noch dem ein oder anderen Eis. Mir ist auch Eisessen spontan eingefallen und ich werde vielleicht heute Abend nochmal eine kleine Runde im Biergarten drehen, mal sehen. Genießt auf jeden Fall das schöne Wetter und natürlich auch das Ganze zusammen mit der guten Musik hier auf Allgäu Hits.

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2: Ich bin Katrin Müller. Die Bundesregierung drückt beim angestrebten Tankrabatt aufs Tempo und hat den Gesetzentwurf dazu auf den Weg gebracht. Er wurde nach Angaben einer Regierungssprecherin vom Kabinett am Abend beschlossen. Von Oktober bis Ende Dezember soll die Energiesteuer auf Diesel und Benzin gesenkt werden.
3: Konkret soll die Energiesteuer um rund 14 Cent pro Liter runtergehen. Wenn man dann noch die Mehrwertsteuer einrechnet, können Autofahrer damit rechnen, dass die Preise an der Zapfsäule bis zu 17 Cent pro Liter sinken, sagt die Bundesregierung. Wenn die Mineralölkonzerne die Steuersenkung denn auch vollständig weitergeben. Beim ersten Tankrabatt im Mai und Juni war das ja nicht der Fall. Neben dem Tankrabatt will die Bundesregierung ja auch noch einen Spritpreisdeckel auf den Weg bringen. Und das finden viele Autofahrer in Deutschland offenbar gut. In einer Umfrage haben sich fast 70% dafür ausgesprochen. Fiona Reinhardt, Nachrichtenredaktion.
2: Nach dem Ausscheiden der CDU aus dem Landtag in Mecklenburg-Vorpommern ziehen mehrere Parteifunktionäre Konsequenzen. Spitzenkandidat Daniel Peters legte den Landesvorsitz nieder. Auch Generalsekretärin Kathi Hoffmeister trat zurück. Kommissarisch soll Staatsminister Philipp Amthor die Landespartei führen. In Berlin will die Linke nach ihrem Wahlsieg Grünen und SPD Sondierungsgespräche über eine gemeinsame Regierung anbieten. Einen Schwerpunkt will die Linke auf Vergesellschaftung großer Wohnungskonzerne gegen Entschädigung legen. In New York beginnt heute die politisch wichtigste Woche des Jahres bei den Vereinten Nationen. Mit einer Rede von US-Präsident Donald Trump startet die UN-Generaldebatte.
4: Trump will am Rande der Vollversammlung Vertreter der Golfstaaten treffen. Der eskalierende Iran-Krieg gefährdet Städte, US-Stützpunkte und wichtige Öl- und Schifffahrtswege in der Golfregion. Großbritannien, Frankreich und Kanada, die Palästina als Staat anerkennen, sprechen in New York über eine Zwei-Staaten-Lösung und Reden gibt es heute unter anderem von den Präsidenten aus der Türkei, Frankreich und dem britischen Premierminister Andy Burnham. Aus den USA, Tina Eck.
2: Haushalte in Deutschland müssen im laufenden Jahr erneut mit höheren Heizkosten rechnen. Besonders Heizöl und Holzpellets dürften deutlich teurer werden, heißt es im neuen Heizspiegel für 2026 der Beratungsgesellschaft CO2 Online. Beim Erdgas sieht die Organisation dagegen insgesamt eine leichte Entlastung, auch wenn die Großhandelspreise infolge des Iran-Kriegs aktuell steigen.
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5: mit Leon Dauter. Beim geplanten vierspurigen Ausbau der B12 zwischen Marktoberdorf und der A96 haben die Verantwortlichen über den aktuellen Planungsstand und das weitere Vorgehen beraten. Der Baubeginn verzögert sich unter anderem durch laufende Klageverfahren, während ein neues Bundesgesetz künftig für schnellere Planungs- und Genehmigungsverfahren sorgen soll. Und in Sulzberg ist ein neuer Familienstützpunkt eröffnet worden, der Familien aus dem Oberallgäu kostenlose Beratung, Unterstützung und Orientierung bietet. Neben persönlichen Gesprächen gibt es dort auch Kurse, Workshops und gemeinsame Angebote für Familien mit Kindern jeden Alters.
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6: Die Sonne, sie scheint im gesamten Allgäu und es wird langsam aber sicher auch etwas wärmer. Heute Morgen war es ja wirklich richtig zapfig kalt. Jetzt haben wir immerhin schon 10 bis 15 Grad und heute bekommen wir noch Maximalwerte bis zu um die 20 Grad. Das Ganze mit ganz viel Sonnenschein und am Nachmittag gibt es ein paar Quellwolken. Kommende Nacht, die wird dann klar, ruhig, kalt wieder. 3 bis 8 Grad, also schön warm einpacken, wer unterwegs ist oder in der Frühschicht steckt. Aber ansonsten der Mittwochmorgen auch wieder richtig schön trocken, sonnig und am Donnerstag gesellen sich ein paar Wolken dazu, da kann es auch ein bisschen nass werden, aber es hält nur einen Tag an, am Freitag wird es dann schon wieder schöner.
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6: 4 Minuten nach 9. Da haben wir die A96 Lindau Richtung München zwischen Erkheim und Mindelheim. 1 Kilometer Stau plus 8 Minuten rechnen. 7 Minuten dauert es mehr auf der B19 Oberstdorf Richtung Kempten zwischen Fischen und Sonthofen Süd. Und die A7 Ulm Richtung Füssen-Reute zwischen Nesselwang und Füssen ist auch noch mit dabei. Da ist auch ein bisschen mehr los. Da sind es 10 Minuten on top.
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6: In Mindelheim in der Nebelhornstraße haben wir einen Blitzer stehen. Dann in Wolfegg in der Attnerstraße, in Wangen auf der K8002. In Ravensburg wird auf der K7975 geblitzt. Und in Friedrichshafen in der Montafonstraße in der 30er-Zone. Für weiteres gerne kostenlos durchklingeln 0805 70 80 90.
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6: Und bei uns heißt es heute Manege auf oder Manege frei, besser gesagt, weil wir haben den Zirkus zu Gast bei uns im Kaffeeklatsch. Geschäftsführer Sascha Melniak ist bei uns im Studio. Einen wunderschönen guten Morgen.
7: Guten Morgen, hallo.
6: Es ist ja wirklich schön, es ist Premiere, das dritte Mal kommt ihr ins Allgäu und was war bis jetzt so dein lustigster Zirkusmoment?
7: Oh, da gibt es natürlich ganz viele. Wir sind ja immer 8 Monate auf Tour und da gibt es wirklich super viele Geschichten irgendwie, die passieren.
6: Na, da sind wir schon mal gespannt. Du wirst uns einige verraten und wir starten auch gleich rein in den Kaffeeklatsch an diesem Dienstag. Herzlich willkommen, mein Lieber.

0: Ab morgen, ab dem 23. September, ist er wieder bei uns bereits zum dritten Mal, der Zirkus Charles Knie, und bei uns heute im Kaffeeklatsch zu Gast Sascha Melniak. Er ist der Zirkusdirektor. Was verbindet euch denn mittlerweile mit der Region auch mit dem Zirkus? Weil ihr kommt ja schon länger zu uns.
1: Eigentlich alle 2 Jahre, und das ist für mich immer so ein bisschen das Highlight. Ich bin selbst Stuttgarter und mir gefällt es ja total gut. Also wenn wir im Allgäu sind, das ist immer so am Ende der Saison nochmal ein Highlight für uns. Wir sind ja seit März schon auf Tour und ja, Baden-Württemberg, Bayern, hier das Allgäu, das sind für mich so die schönsten Regionen in Deutschland tatsächlich.
0: Ja, wir freuen uns auch immer sehr, wenn ihr kommt natürlich. Und jetzt kriegen ja die Leute eigentlich nur die Show so mit. Aber es ist ja ein längerer Zeitraum. Ihr kommt ja zu uns ins Allgäu, einmal in Kempten, Wangen, Memmingen und Kaufbeuren seid ihr unterwegs, bis zum 28. Oktober, oder 26. Oktober besser gesagt. Mhm. Wie muss man sich jetzt so eine Monat-Tour vorstellen? Also wie läuft das für die Leute im Zirkus hinter den Kulissen ab?
1: Jede Woche eine andere Stadt. Wir haben jetzt hier so ein bisschen das Problem gehabt, dass wir so ein bisschen springen müssen. Das ist für uns jetzt gerade mit den Dieselpreisen nicht so ganz optimal. Wir gehen von hier nochmal weg. Also wir gehen nach Konstanz tatsächlich. Das war terminlich nicht anders denkbar. Das war hier ein Termin auf dem Platz und dann in Konstanz was. Also wir müssen da so ein bisschen switchen und flexibel sein. Das heißt, wir müssen jetzt nochmal bis nach Konstanz und kommen dann wieder zurück ins Allgäu. Aber es ist natürlich super, ja. Super viel. Die Logistik ist wirklich eine große Herausforderung. Wir müssen 100 Wagen bewegen, 100 Menschen. Wir müssen innerhalb von weniger Stunden im Prinzip, wir waren vorgestern noch in Sigmaringen, 125 Kilometer von hier. Wir haben dann am Sonntagabend abgebaut, also sind über Nacht hierher gefahren und jetzt steht wieder mittlerweile alles. Also ich denke mal so, heute gegen Mittag ist alles fertig und morgen geht's dann hier schon los. Also es ist immer wirklich ein straffer Zeitplan, der immer bewirkt, aber wir schaffen es immer. Das hat immer geklappt.
0: Das ist auf jeden Fall gut, aber gab es schon mal irgendwie das Problem, dass man wo angekommen ist und dann hat irgendwas, weil ihr habt ja wirklich einen straffen Zeitplan, dass dann irgendwas mit dem Zeltaufbau oder irgendwas nicht geklappt hat und dass man dann schon mal so anfängt zu schwitzen und denkt, oh shit, morgen muss es irgendwie losgehen, aber das Zelt steht nicht.
1: Gibt's schon, aber muss ich sagen, also so ganz große Sachen hatten wir eigentlich noch nie. Es gibt mal irgendwie ein Soundproblem oder irgendwas mit der Technik, weil das wird ja alles auf und wieder abgebaut. Das ist halt das große oder der große Risikofaktor und wir haben allein für die Wasserbühne 7000 Meter Kabel, die zusammengesteckt, zusammen installiert werden müssen und Pumpen und unheimlich viel Movings. Also da fällt immer schon mal wieder was aus, aber es sind größere Panne hatten wir zum Glück noch nicht. Also es hat Premiere konnte immer stattfinden.
0: Ja, du hast es ja auch gerade schon angesprochen, Wasser. Ihr seid ja ein richtig moderner Zirkus auch. Mittlerweile müsst ihr eigentlich das gesamte Allgäu wissen. Aber vielleicht ist auch noch der eine oder andere dabei, den ihr euch noch nie gesehen habt. Ihr habt ja wirklich 100.000 Liter Wasser mit dabei. Das ist echt krass. Was erwartet denn jetzt die Leute in diesem Jahr auch so ein bisschen mit den Wassershows? Ist es für diejenigen, die noch nie dort waren, kann man es irgendwie erklären?
1: Ja, das ist eigentlich, man kann sich so vorstellen, das ist eine Wasserbühne, also es ist wie eine Manege, so um 12,5 Meter Durchmesser. Und die Artisten, die arbeiten im Prinzip auf dieser Bühne und die Bühne selbst, die steckt voller Technik, voller ein riesiges Wasserbecken, das unten drunter ist. Es gibt Wasserfontänen, es gibt ganz, ganz viele Effekte während der Show. Aber ansonsten ist es wirklich, ich sag mal, klassischer Zirkus in sehr moderner Form. Also es sind alle Disziplinen, die man so vom Zirkus kennt, dabei. Es gibt eine tolle Sängerin, dieses aus England, da bin ich ganz stolz drauf, die Katy Capri, die singt live und begleitet die Artisten und so ist es wirklich eine sehr emotionale Show dieses Jahr, sehr spektakulär, sehr schnell, sehr dynamisch und so, wie man es eigentlich von uns kennt und ich finde, dieses Jahr haben wir so mit der Regie und mit der Choreografie das Ganze nochmal getoppt und haben wirklich eine super, super, super gute Show.
0: Für all diejenigen, die auch schon dort waren, was kann man so ein paar Neuigkeiten, wie du gerade gesagt hast, das war ja auch schon eine neue Sängerin ist mit dabei.
1: Neue Sängerin ist dabei, dann haben wir die aktuellen Gewinner vom Zirkusfestival in Monte Carlo, das ist die Truppe Kolfe aus Äthiopien, da sind wir ganz stolz drauf, die haben im Januar gewonnen, wir haben dann ganz kurz entschlossen, die noch für die Tour verpflichtet und die zeigen die Kombination aus Schleuderbrett und ikarischen Spielen, also man kann sich's vorstellen, die wirbeln einfach und fliegen Menschen durch die Luft ganz hoch und mit doppeltem Salto auf den anderen drauf und also wirklich richtig dynamisch und richtig, da geht's richtig ab. Die haben wir neu in der Show, es gibt das Todesrad dieses Jahr, was ganz Spektakuläres für alle, die gerne Nervenkitzel haben. Zwei junge Artisten, die auf diesem riesigen Requisit im Prinzip Saltos drehen, mit verbundenen Augen laufen, also spektakulär und wirklich für feuchte Handflächen.
0: Ich bekomme jetzt schon Gänsehaut, muss ich ganz ehrlich zugeben.
1: Die sind richtig, richtig gut. Dann haben wir den Guinness-Buch-Rekordhalter im Jonglieren. Der hat 7 Weltrekorde insgesamt schon gemacht. Das ist Danik Pollach, der mit Bällen jongliert, also Art Fußbälle, also von der Größe her. Richtig schnell auch und mit unheimlich vielen. Und wir haben natürlich alles neu inszeniert, neu choreografiert, es gibt neue Musik, es gibt neue Bilder. Es ist alles wirklich bis ins kleinste Detail durchchoreografiert und durchüberlegt und es ist gut.
0: Hast du eigentlich in deiner Karriere auch schon mal die ein oder andere Einlage im Zirkus hingelegt?
1: Nee, tatsächlich nicht. Also ich habe immer nie das Talent dazu gehabt und war eigentlich immer im Büro und in der Verwaltung. Also bei mir ist eigentlich so mehr die Organisation, Tourneeplanung. Ich mache eigentlich so alles hinter den Kulissen. Wir haben natürlich einen Haufen Menschen, die bei uns mitreisen. Da ist ständig irgendwas. Gestern hat ein Tänzer einen Physiotherapeut gebraucht. Da muss man natürlich gucken, dass man was findet. Und wir müssen immer irgendwie für alle da sein und müssen alle Probleme lösen, wenn was kaputt geht, wenn irgendwelche Reparaturen anfallen. Eigentlich sind wir so eine autarke Stadt, also wir sind die Stadt in der Stadt eigentlich, aber müssen natürlich immer wieder Werkstätten haben oder Lieferanten, die halt dann vor Ort sind und gesucht werden müssen. Das ist so unsere Aufgabe im Büro.
0: Ja, das klingt auf jeden Fall spannend. Gleich noch weitere Details, wie es auch hinter den Kulissen ausschaut. Und natürlich wollen wir auch wissen, was so dein persönliches Highlight dann in diesem Jahr auch in der Zirkus-Charles-Knie-Show ist. Heißt ja Splash dieses Jahr, die Show.
1: Genau, Splash, Wasser, Show, Emotionen.

0: Wir sind heute im Zirkus unterwegs, im Kaffeeklatsch. Und ich habe dich ja vorhin schon vorgestellt, Sascha Melniak ist bei uns. Und ich habe gesagt, du bist Zirkusdirektor. Ja, halb richtig, du bist auch der Geschäftsführer vom Zirkus Charles Knie. Das müssen wir schon mal einmal für die Richtigkeit so gescheit sagen. Aber wir haben ja schon mal ein bisschen angefangen, hinter die Kulissen zu schauen. Wie viele Menschen sind jetzt eigentlich insgesamt mit dem Zirkus unterwegs, wenn man Artisten, Technik, Crew und die Organisation auch zusammenrechnet?
1: 96 sind wir gerade im Moment. Und das beinhaltet aber alles. Also das sind die Plakate aufhängen, die immer dem Zirkus 2-3 Wochen voraus sind. Und das ist unsere Schneiderin, das sind die Kraftfahrer. Es sind so viele Berufe, Elektriker haben wir 3 sogar. Dann haben wir natürlich Kassenpersonal, Verwaltung, dann die Leute, die in der Gastronomie verkaufen. In der Manege stehen 40 dieses Jahr und 14 Nationen haben wir auf dem Zirkusplatz. Also es ist wie ein großer, manchmal wie ein großer Kindergarten.
0: Aber ein schöner Kindergarten.
1: Aber auf jeden Fall. Ja, das macht Spaß.
0: Aber wie läuft es eigentlich ab? Ich meine, bei euch, wenn jetzt zum Beispiel eines der wichtigsten Acts mal sagt, okay, oder einfach aufwacht und hat Fieber. Wie geht man damit um, wenn man dann...
1: Es passiert. Es ist nicht, wir sind 8 Monate auf Tour, wir haben praktisch jeden Tag Show. Und das kommt natürlich vor. Da müssen wir dann improvisieren, da müssen wir dann die Show ein bisschen umstellen. Wir hatten dieses Jahr, muss ich sagen, Riesenglück. Es war, ich kann mich gar nicht erinnern, also es ist mal irgendwie ein Tänzer ausgefallen oder eine Tänzerin. Das merkt der Zuschauer dann nicht, ne? Das ist ein Ensemble von 8. Wenn es dann nur 7 sind, das würden die Leute jetzt nicht mitkriegen. Die Sängerin hat einmal Halsschmerzen gehabt. Da haben wir dann, konnten wir dann aber zum Glück auf die Playbacks zurückgreifen. Aber ansonsten ist es wirklich gut gelaufen dieses Jahr. Also wir hatten Verletzungen überhaupt keine. Und jetzt haben wir den einen Artist, den kriegen wir auch wieder fit. Der ist hier gut aufgehoben beim Physio. In einer Physiopraxis und hat heute nochmal eine Anwendung und dann müsste es morgen auch wieder gut sein.
0: Apropos, morgen ist ja auch schon die Premiere.
1: Genau.
0: Wie läuft es dann hinter den Kulissen so ab, bevor dann abends das erste Mal dann in der Stadt oder in dem Ort, wo man ist, das Publikum ins Zelt kommt?
1: Oh, morgen ist eigentlich viel los. Das ist eigentlich immer so ein Tag, der wo es richtig abgeht. Da geht's morgens los, da kommt meistens die Stadt oder das Bauordnungsamt, die machen die Bauabnahme, prüfen also alles auf ihre Sicherheit, der TÜV sozusagen. Dann sind nochmal Lieferanten da, es werden manchmal Werbeträger und Werbebanner angebracht. Es ist alles nochmal, in der Manege gibt Soundcheck, also die ganzen Artisten, Sängerinnen, Clown, alle die mit Mikros zu tun haben, die machen nochmal einen Soundcheck. Das ist auch immer von Platz zu Platz so ein bisschen unterschiedlich alles. Und vor allem dann die Lichtpositionen werden probiert. Das geht sehr lang, da ist jeder Artist dran im 5-Minuten-Takt. Da wird nochmal die Positionen abgestimmt und gecheckt, ob alles passt. Und dann, ja, ist auch schon Mittag, dann gibt's eine kurze Mittagspause für alle und dann ist um 14 Uhr kommen schon die ersten Zuschauer, dann geht's los und dann im Prinzip ja bis spät am Abend, also letzte Show geht bis kurz nach 10.
0: Du bist ja jetzt auch schon länger mit dabei, ist man vor einem Premierentag überhaupt noch in deiner Haut jetzt nervös oder hat sich das mittlerweile verselbstständigt, dass alles einfach rund läuft?
1: Doch, der erste Tag ist immer, muss ich sagen, so ein bisschen mit Spannung verbunden, weil eben alles wieder in jeder Stadt neu ist. Wie viele Leute kommen, passt mit der Abnahme alles. Also das ist schon viel eigentlich, was am ersten Tag passiert. Und wenn der rum ist, dann ist so, dann kommen wir in so einen, ja, in so einen ganz routinierten Ablauf eigentlich und dann hat man auch so ein bisschen wieder Ruhe. Also diese Umzugstage von einer Stadt in die anderen bis zur Premiere, die sind dann schon immer so ein bisschen, ja, auch manchmal mit Problemchen behaftet, die man lösen muss. Und bin ich immer ganz froh, wenn die Premiere rum ist, obwohl ich nicht in der Manege stehe. Aber es ist gut, wenn man gut in der Stadt angefangen hat. Das ist immer schön. Gutes Gefühl.
0: Das ist auf jeden Fall schön. Und wenn du jetzt sagen müsstest, okay, das ist so ein Highlight für dich. Das muss man in diesem Jahr auf jeden Fall gesehen haben. Gibt's da für dich dieses Jahr was? Weil es ja schon komplett neu aufgestellt, die ganze Show.
1: Richtig. Ich glaube, es ist schwer zu sagen. Also ich gucke natürlich mir nicht jede Show an. Klar, wir haben während einer Saison rund 300 Vorstellungen. Die habe ich jetzt nicht alle gesehen. Aber ich gehe immer wieder rein und gerade am tagsüber eigentlich nicht so, aber bei der Abendvorstellung, da gucke ich mir doch immer die eine oder andere Nummer an und ich gucke mir super gerne das Todesrad an. Weil ich finde es einfach super wahnsinnig. Der verkauft auch so gut, der Sonny Gärtner, der das mit seinem kolumbianischen Partner macht und die sind einfach Wahnsinn, die Jungs. Das gucke ich mir gerne an, aber so auch, ich muss sagen, ich bin großer Fan von unserer Sängerin dieses Jahr. Die haben wir ganz neu und das ist auch ganz großes Kino. Also es sind so viele Momente und Finale gucke ich mir. Also das fasst immer an, weil da ist auch so ein Beweis dann, wie kommt die Show an, gibt es Standing Ovations, die gab es bis jetzt seit März in jeder Show. Also das muss ich wirklich sagen, in jeder Show sind Leute aufgestanden. Aber das ist ein schöner Moment und das ist eigentlich der Moment, wo man sagt, yes, alles richtig gemacht und alles gut gelaufen.
0: Das sind wir auf jeden Fall schon sehr gespannt.
1: Eigentlich der Moment, wo man sagt,

0: das unbedingt mal machen. Kann man da oder muss man da reingeboren sein?
1: Nee, das kann man natürlich. Und da haben wir auch viele. Ich bin selber auch Quereinsteiger. Ich bin nicht aus einer Zirkusfamilie. Also da gibt's gerade bei uns im Büro, wir sind zu dritt, wir sind alle nicht vom Zirkus, wir sind alle aus normalen Verhältnissen, aus bürgerlichen Familien. Aber das gibt's natürlich. Gut, wenn man Artist, wenn man sich das irgendwie zum späteren Zeitpunkt mal überlegt, will Artist werden, das ist dann meistens schwierig. Da ist der Zug meistens dann schon abgefahren. Aber so alles Verwaltung oder jetzt auch Kraftfahrer, Elektriker, wir haben ganz viele, die irgendwie ihren normalen Beruf aufgeben und sagen, wir möchten mal was anderes machen. Wir möchten ein Abenteuer erleben und gehen dann zum Zirkus. Und viele bleiben auch und sind ganz viele Jahre mit dabei.
0: Sehr schön. Dann, wie das Ganze funktioniert, das klären wir gleich. Und auch, wir tauchen noch ein bisschen in die Geschichten der Zirkusmann tiefer ein, hier im Kaffeeklatsch an diesem Dienstag.

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2: B12-Ausbau zwischen Marktoberdorf und A96 verzögert sich weiter. Neuer Familienstützpunkt in Sulzberg eröffnet. Das Wetter? Der Vormittag bereits freundlich und sonnig, bei Temperaturen von 10 bis 15 Grad. Ich bin Leon Dauter. Beim geplanten vierspurigen Ausbau der B12 zwischen Marktoberdorf und der A96-Anschlussstelle Jengenkopf-Beuren gibt es neue Informationen zum Planungsstand. Das staatliche Bauamt Kempten hat die betroffenen Kommunen sowie die Landkreise Ostallgäu und Oberallgäu und die Stadt Kaufbeuren über den weiteren Ablauf informiert. Verzögerungen gibt es unter anderem wegen laufender Klageverfahren gegen den bereits 2022 erlassenen Planfeststellungsbeschluss für den Abschnitt zwischen Untergermaringen und Buchlohe. Das neue Infrastruktur-Zukunftsgesetz des Bundes könnte künftig für schnellere Verfahren sorgen. In Sulzberg gibt es jetzt einen neuen Familienstützpunkt. Er soll Familien und Erziehenden aus dem Oberallgäu um komplizierte und kostenlose Beratung, Unterstützung und Orientierung bieten. Dazu kommen Kurse, Workshops und gemeinsame Aktivitäten für Groß und Klein. Der Stützpunkt befindet sich im Gebäude des Jugendtreffs direkt neben dem Sulzberger Rathaus und ist nach Dietmannsried der zweite im Landkreis Oberallgäu. Das Angebot richtet sich an Familien mit Kindern jeden Alters, auch an Alleinerziehende oder Familien mit besonderen Herausforderungen. Geleitet wird der Familienstützpunkt von Saskia Olsson. Landrat Alex Eder hat langjährige Mitarbeiterinnen und Mitarbeiter des Landkreises Unterallgäu für ihren Einsatz gewürdigt. Bei einer Feierstunde wurden Doris Back für 40 Jahre sowie 5 weitere Beschäftigte für 25 Jahre im Dienst des Landkreises geehrt. Gleichzeitig verabschiedete Eder 4 Mitarbeiterinnen und Mitarbeiter in den Ruhestand. Er betonte, dass die Erfahrung langjähriger Beschäftigter für die Arbeit im Landratsamt von großem Wert sei. Riskante Sprünge, kraftvolle Drehungen und faszinierende Kürprogramme. Bei der Nebelhorn Trophy trifft traditionell absolute Weltklasse auf langjährige Tradition. Bereits zum 58. Mal verwandelt sich das Eissportzentrum Oberstdorf in eine Bühne für Stars der internationalen Eiskunstlaufszene. Am morgigen Mittwoch geht's los. Der Zeitplan ist auf der Website des Eissportzentrums. Inga Stracke berichtet aus dem Eissportzentrum in Oberstdorf.
3: Oberstdorf wird wieder Nabel der Welt des Eiskunstlaufs. Aus allen Ländern und Kontinenten kommen die Topstars, um bei der Nebelhorn Trophy traditionell erstmals ihre neuen Programme vorzuführen. Die Bewertungen der angesehenen Oberstdorfer Jury geben ihnen Impulse, woran sie noch arbeiten müssen, um sich auf Europa- und Weltmeisterschaften vorzubereiten. Lokalmatadoren sind der erst 18-jährige Vierfachspringer Genrik Gartung, seine gleichaltrige EC Oberstdorf-Teamkollegin Valentina Andrianova und der in Oberstdorf trainierende deutsche Vizemeister von 2025, Luca Fünfer. Zuschauer sind willkommen und haben so die beste Chance, Weltklasse-Eiskunstlauf hautnah live zu erleben. Inga Stracke aus Oberstdorf für Allgäu Hit.
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4: Das perfekte Wetter, um vielleicht auch mal zum Wandern zu gehen. Es ist heute richtig schön, Sonnenschein pur, also zumindest diejenigen, die nicht arbeiten müssen. Dazu ist es trocken und langsam wird es auch wärmer. Höchstwerte erreichen heute die 15 bis maximal 20 Grad Marke. Dazu gibt es am Nachmittag ein paar Quellwolken. Nachts wird es dann klirrend kalt, 3 Grad in Richtung Alpentäler und maximal 8 Grad in Richtung Bodensee. Aber ansonsten der Mittwochmorgen wieder richtig schön. Spätsommerliches Wetter mit ganz viel Sonnenschein. Es bleibt auch trocken. Anders schaut es da am Donnerstag aus. Da ist es dann ein bisschen grau und grauer. Und am Osten kann auch ein bisschen Regen vorbeiziehen. Aber ab dem Freitag baut sich das Wetter dann schon wieder auf.
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4: Um ganz genau 5 Minuten nach 9:30 und da haben wir die B19 Oberstdorf Richtung Kempten zwischen Fischen und Sonthofen Süd. Dichter Verkehr, da 6 Minuten Zeitverlust.
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4: In der Allgäuer Straße bei Halblech steht ein Blitzer 30er-Zone. Dann auch auf der K8002 bei Wangen wird geblitzt. In Friedrichshafen in der Montafonstraße 30er-Zone steht ebenfalls ein Blitzer. Dann in Ravensburg auf der K79/75, in Beind auf der B30 und in der Altanner Straße bei Wolfegg. Für weiteres gerne kostenlos melden 0800 5 70 80 90.
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4: Heute mit Geschäftsführer und dem künstlerischen Direktor, sitze ich bei einer künstlichen, aber nein, hey, du bist noch echt nicht die künstliche Intelligenz. Direktor Sascha Melnjak, kannst du dich an den lustigsten Moment in deiner Zirkuskarriere erinnern? Was war das?
5: Oh, das wüsste ich spontan nicht. Da muss ich tatsächlich passen. Da muss ich mir kurz Gedanken machen.
4: Okay, und irgendwas, wo du sagst, okay, pff, da ist mir tatsächlich mal kurz heiß geworden. Das war knapp, dass da noch alles gut ums Eck gegangen ist.
5: Wir hatten einmal vor vielen, vielen Jahren einen Unfall im Zirkus mit einem Artisten, der abgestürzt ist. Aber das war dann im ersten Moment ganz, ganz schlimm ausgesehen irgendwie. Aber dann war das alles irgendwie halb so wild und der war am gleichen Abend noch zu Hause.
4: Na, zum Glück. Okay. Ist alles gut ausgegangen. Na, sehr schön. Wir gucken gleich nochmal auf die Manege. Wir haben ja noch ein bisschen Zeit im Kaffeeklatsch und sprechen vielleicht auch mal in Sachen künstlicher Intelligenz, ob das auch mittlerweile beim Zirkus angekommen ist.

0: Manege frei für Zirkus Charles Knie. Ab morgen bei uns in Kempten geht's los und dann gibt's auch noch Vorstellungen in Memmingen, Kaufbeuren und Wangen. Der Zirkusdirektor Sascha Melniak ist ja bei mir zu Gast heute im Kaffeeklatsch und wir haben gerade so ein bisschen schon vorhin angeteased, künstliche Intelligenz. Wie schaut's denn da beim Zirkus aus? Ist sie mittlerweile bei euch auch schon angekommen oder noch nicht?
1: In der Show tatsächlich noch nicht. Also das kriegt die KI nicht hin. Das ist wirklich noch menschengemacht und live und voller Emotionen und das ist nicht und das ist auch gut so. Aber natürlich im Backstage, im Büro, in der Verwaltung schon. Also die Kollegen sind da schon oft mit konfrontiert und nutzen es auch, ja.
0: Also dann hat man auf jeden Fall einen sicheren Job beim Zirkus, wenn man dort ist. Also da muss man keine Angst haben, dass irgendwann die künstliche Intelligenz dann irgendwie die Show übernimmt. Das ist schon mal eine gute Nachricht, würde ich sagen.
1: Ja, absolut, finde ich auch.
0: Und apropos, wir haben ja auch vorhin ein bisschen über die Quereinsteiger gesprochen. Du hast gesagt, das ist auf jeden Fall möglich, also bis zu einem gewissen Alter oder halt zumindest auch, je nachdem, wenn jetzt irgendjemand zum Beispiel aufs Todesrad will. Ich glaube, da muss man wirklich von klein auf anfangen, das zu üben, weil sonst... Wie ist es denn mit dem Nachwuchs im Zirkus? Gibt's den oder ist es mittlerweile schwierig?
1: Ich sag mal, für die Show, also Artisten, gibt's wirklich viele gute. Wir haben jetzt natürlich so ein bisschen mit dem Russlandkrieg ist uns so ein bisschen Russland weggefallen, aber ja, im artistischen Bereich finde ich es jetzt auch nicht so schlimm. Die Russen, Chinesen sind natürlich sehr leistungsstarke Artisten und die sind Maschinen, kann man sagen, ne? Die sind wirklich diszipliniert und bis ins in die Fingerspitzen und Zehenspitzen irgendwie durchtrainiert und machen ihre Nummer wirklich perfekt. Aber da fehlt mir immer so ein bisschen das Charisma und die Lebensfreude und so, wenn man südamerikanische Artisten hat, wie wir es jetzt in der Show haben. Da ist es wirklich halt Stimmung, ne? Das ist die Argentinier, die haben eine Leidenschaft und eine Ausstrahlung, das ist unglaublich. Und da sind wir tatsächlich jetzt total auf Südamerika aus. Also wir haben ganz viele aus der Richtung oder auch Südeuropa. Aber das hat sich so ein bisschen gewandelt, sag ich mal, in den letzten Jahren. Mhm. Im Bereich hinter den Kulissen haben wir genau die gleichen Probleme wie, glaube ich, heutzutage. Es gibt, glaube ich, kaum eine Firma, die nicht irgendwie über Personalengpässe und über Personalprobleme klagt. Wir natürlich auch, weil das ist natürlich klar, wenn eine Spedition keine Kraftfahrer findet oder ein anderer Betrieb, Handwerksbetrieb, keine Mitarbeiter, dann finden wir sie auch nicht, weil wir haben natürlich den Punkt, dass die Mitarbeiter, die bei uns arbeiten, dann halt weg sind von der Familie oder die also einfach ja viel Entbehrungen haben, weil sie einfach das ganze Jahr auf Tour sind und weil sie alle paar Tage den Standort wechseln und die müssen im Wohnwagen leben oder in der Unterkunft von uns. Also es ist nicht so gemütlich oder ich sag mal nicht so einfach wie ein normales Leben. Das glaube ich schon. Das ist schon ein härterer Ablauf. Deswegen sind wir da auch nicht davon gefeit und haben natürlich auch da Personalprobleme. Immer wieder. Ja.
0: Du hast es ja auch gerade angesprochen, die meisten Artisten, okay, habt ihr euch jetzt ein bisschen nach Südafrika oder Amerika darunter bewegt. Wieso ist es eigentlich so, dass tatsächlich, man sieht eigentlich im Zirkus, das ist mir schon öfters aufgefallen, deutsche Artisten eigentlich fast gar nicht. Gibt's nicht oder haben die keine Lust irgendwie, haben die vielleicht auch Probleme mit dem Verreisen oder so?
1: Das hat keine so große Tradition in Deutschland, glaube ich. Es gibt eine Artistenschule, die ist in Berlin und da muss ich sagen, wundere ich mich immer, weil die bilden junge Menschen aus, aber das sind Nummern, die man jetzt in einem klassischen Zirkus, so wie es unserer ist, kaum zeigen könnte. Also es ist sehr Nouveau Cirque, also sehr der neue Zirkus. Es ist sehr extravagant, teilweise auch abstrakt irgendwie die Nummern. Das kann man vielleicht noch in einem Varieté zeigen oder in wirklich modernen Versionen des Zirkus, aber bei uns im Family Entertainment eher nicht. Also es ist teilweise schwere Kost. Also da werden Nummern gemacht, die eigentlich nicht in klassischen oder in einen Reisezirkus wie unseren passen.
0: Was sind das dann zum Beispiel für Nummern? Kann man da irgendwas beschreiben, dass man sich so ein bisschen vorstellen kann?
1: Es fehlt der Glitzer, es fehlt der Zirkus, es ist sehr ernst alles. Ich sag immer, es sind so Depri-Nummern für mich. Also die Artisten liegen am Anfang auf dem Bühnenboden, stehen dann auf und am Schluss sterben sie wieder oder liegen dann wieder da. Also es ist mir zu traurig. Also das ist mir einfach von der Sache zu traurig und es ist mir einfach zu, ja, ich sag mal, es hat nicht den großen Unterhaltungswert. Vielleicht von der Leistung her toll, aber mir fehlt, ich brauche, für mich ist Zirkus immer noch Glitzer, es sind Kostüme, es muss leben, es ist ein bisschen der Revue-Charakter. Und den gibt's eigentlich auf der Artistenschule hier in Deutschland nicht, also selten. Und ja, in Italien gibt's eine tolle Zirkusschule in Verona. Und die finde ich irgendwie cool, weil die haben sehr viele gute Artisten ausgebildet und die machen es auch noch so wie man sich's oder wie ich es mir für einen Zirkus wünsche und vorstelle. Und deswegen haben wir einige Artisten von da schon gehabt bei uns. Mhm. Dieses Jahr der Lorenzo zum Beispiel, der ist jetzt schon einige Jahre bei uns, der war in Verona, kommt auch von privat, wenn man so will, also von außerhalb des Zirkuses. Seine Eltern haben ein Weingut in der Nähe vom Gardasee und er hat sich entschieden als Kind, ich will zum Zirkus und ist dann da auf die Zirkusschule gegangen in Verona, hat da die Schule besucht, hat eine Ausbildung gekriegt. Die haben dort festgestellt, dass er Knochen aus Gummi hat und dann ist er jetzt der Schlangenmensch geworden. Die haben den wirklich sehr gut auf diese Karriere vorbereitet und er ist einer der Publikumsstars bei uns in der Show und schon das fünfte Jahr ist der Artist, der am längsten bei uns ist, dabei.
0: Oh ja, ich habe ihn ja auch schon mal im Interview bei uns hier gehabt und ich finde es echt krass, wie man sich so verbiegen kann. Also ich glaube, wenn ich mich nur so halb mal in die Position bringen würde danach, ich würde einfach so stehen oder liegen bleiben, im wahrsten Sinne des Wortes. Aber wie das genau abläuft, wie man zum Zirkus kommen kann, darüber sprechen wir gleich noch im letzten Teil hier im Kaffeeklatsch.

0: Wir sind im Zirkus unterwegs mit dem Zirkusdirektor vom Zirkus Charles Knie, Sascha. Jetzt habe ich fast deinen Nachnamen falsch ausgesprochen. Ich habe es mir vorgenommen, nicht zu machen. Melnjak, so, jetzt wollen wir auf keinen Fall machen. Aber wir waren ja gerade bei der Zirkusschule und du hast ja schon so ein bisschen angesprochen, es gibt da in Berlin eine. Und wie läuft es generell denn überhaupt ab, so eine Zirkusschule? Wenn man sagt, okay, ich möchte in den Zirkus gehen, wie kommt man da rein?
1: Oh, das ist ganz unterschiedlich. Also viele, zum Beispiel Verona, da weiß ich, die kommen halt wirklich sehr jung hin, teilweise schon. Die haben dann auch ganz regulären Schulunterricht vormittags und nachmittags ist dann eigentlich die Ausbildung zum Artist dran. Ja, kann man sich anmelden, kann man
0: hingehen.
1: Genau, hingehen.
0: Und dann wird man vielleicht und dann klauen oder sonstiges, was genau, man auf jeden Fall mal machen will.
1: Die gucken dann, also die sehen dann schon, dass natürlich super professionelle Trainer und Trainerinnen dort und die gucken dann und sagen, na gut, der hat das Talent oder wird erstmal die ersten paar Monate so eine Grundausbildung gemacht oder vielleicht sogar die ersten ein, zwei Jahre, ich weiß es nicht genau. Und dann wird entschieden, in welche Richtung es geht.
0: Aber es gibt auch eine andere Alternative bei euch. Der Zirkus Charles Knie hat auch eine Zirkusschule.
1: Wir haben eine. Wir sind der einzige Zirkus in Deutschland, der im Moment eine hat. Mhm. Der, also ist aber keine Zirkusschule in dem Sinn. Es ist eine mobile Schule oder es ist eigentlich eine Zirkusschule, weil sie am Zirkus ist. Aber wir bilden keine Artisten aus, sondern das ist tatsächlich Grundschule. Also ganz normal Unterricht für die Kinder der Artisten, die einfach mitreisen und die sonst eben in jeder Stadt, das wäre schwierig, in jeder Stadt in die Schule gehen müssten und dann eingeschult und wieder nächste Stadt, andere Schule, also das ist schwierig. Und deswegen haben wir einen Lehrer seit einigen Jahren. Im Moment sind 6 Kinder, die da auf die Schule gehen, alle im Grundschulalter und der unterrichtet die jeden Tag. Das ist ein umgebautes, großes Wohnmobil und da sind kleine Schulbänke drin und dann sitzen die da und dann geht's morgens los in allen möglichen Sprachen.
0: Das ist ja krass. Ich wollte gerade sagen, in allen möglichen Sprachen, also kann dann der eine Lehrer die ganzen Sprachen oder wird da irgendwie mit Übersetzungsprogramm gearbeitet?
1: Nee, der musste, also der Lehrer, der Uli, der kann das tatsächlich, der ist Freiburger und war lange Gymnasiallehrer auf Sylt und hat dann irgendwann gesagt, das war eben genau so ein Fall, der hat gesagt, ich will zum Zirkus, ich will im Zirkus was machen. Und er kam dann zum Zirkus und unterrichtet da jetzt die Kinder und liebt das Leben. Also er sagt, es ist einfach super spannend, weil alle paar Tage in einem anderen Stadt immer wieder andere Artistenkinder und die sind natürlich auch im Zirkus, die Kinder sind sehr weit, also die sind in der Entwicklung sehr weit, die sind sehr viel mit Erwachsenen zusammen, die haben wirklich, auch nachmittags machen die Eltern dann meistens noch oder nach der Schule so ein bisschen Grundausbildung in Artistik, im Sport, also die sind wirklich gut, Zirkuskinder sind auf Zack, sage ich immer.
0: Apropos, das würde mich jetzt gerade mal interessieren, weil du es angesprochen hast, ist es denn so, dass Zirkuskinder auch so ein bisschen noch man kann es ja schon so ein bisschen Social-Media-Vergiftung ein bisschen bewahrt blieben sind, dass sie nicht die ganze Zeit am Handy daddeln.
1: Ich glaube schon. Der Zirkus ist ein riesen Spielplatz eigentlich für die, gerade wenn die jung und klein sind, die wollen natürlich überall dabei sein und wachsen eigentlich zwischen vielen Eltern auf und oder zwischen vielen erwachsenen Personen und ich glaube, das tut denen ganz gut. Also ich sehe die Kinder bei uns, ich finde es gut. Also die machen irgendwie eine gute Entwicklung.
0: Sehr schön. Und es ist ja auch so, ihr entwickelt euch ja immer weiter. Also ihr geht mit der Zeit. Es ist so, dass jedes Unternehmen oder eigentlich jeder muss sozusagen sich immer weiterentwickeln. Ihr habt es ja mit einem großen Vorreiter mit dieser tollen Wassershow auch gemacht. Was würdest du jetzt jemand sagen, der vielleicht kommt und sagt, na, Zirkus war vielleicht mal, aber das ist jetzt nichts mehr für mich. Warum muss er kommen?
1: Weil unser Zirkus ganz anders ist wie der Zirkus, den man vielleicht so im Hinterkopf hat. Es ist super kurzweilig, es ist mitreißend, er ist spektakulär, dynamisch, es ist wirklich mit sehr viel Emotionen und das finde ich so wichtig im Zirkus. Also die Mischung macht's und natürlich die Musikauswahl, genauso wie bei euch im Radio. Es muss eine Musikauswahl sein, die einfach der breiten Masse gefällt. Und bei uns gehen die Leute gut gelaunt und das ist auch für die heutige Zeit, finde ich, so wichtig. Die gehen gut gelaunt raus und sind einfach, ja, gut drauf und euphorisiert und genießen einfach 2,5 Stunden diese jungen und unglaublich charismatischen und talentierten Artisten bei uns. Und das alles in einer wirklich tollen Aufmachung mit dem Wasser und es ist einfach spektakulär.
0: Mal 2,5 Stunden einfach abschalten, die genau. Welt ein bisschen vergessen und einfach in eine andere Welt eintauchen.
1: Absolut. Und das geht bei uns. Jeden Tag 2-mal.
0: Also ich kann es auch nur empfehlen und an der Stelle auch nochmal kurz die Erinnerung. 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
1: Genau. und noch vieles mehr.
0: Zum Beispiel, jetzt hast du dich neugierig gemacht. Was gibt's denn noch außer Popcorn mit?
1: Oh, wir haben alles. Also wir sind wirklich, das geht von gebrannten Mandeln, wirklich so die typischen Zirkus-Snacks und dann wir haben auch einen Imbiss, wo's Bratwurst, Currywurst, alles so typisch, Zirkustypische gibt. Da fehlt ja nichts. Aperol natürlich vor der Show oder ein Glas Sekt oder auch Wein. Wir haben guten Wein aus der Heilbronner Gegend. Also es ist gut.
0: Es ist für jeden was auf jeden Fall dabei. Und vielleicht auch noch kurz zum Schluss. Was wünschst du dir, dass die Besucher nach der Vorstellung so ein bisschen sich mit nach Hause nehmen?
1: Gute Laune, das ist wichtig. Also man soll gut gelaunt und fröhlich aus der Show gehen und man soll, ja, glaube ich, viele Sachen nicht so ernst sehen im Leben und man sollte ein bisschen positiver rangehen an die ganze Sache, weil das doch alles irgendwie sehr negativ gemacht und geredet wird. Und ich glaube, es geht uns allen gut und wir sollten, glaube ich, schauen, dass wir da viel mehr Wert drauf legen, dass man einfach ein bisschen positiver gestimmt ist.
0: Das, hier habe ich das ist doch eine schöne Sache. Da hat sich die Technik mit eingeschaltet noch am Schluss. Dann sage ich vielen lieben Dank, Sascha Melniak, Geschäftsführer und künstlerischer Direktor des Zirkus Charles Knie. Ab morgen in Kempten unterwegs und dann auch noch in Memmingen, Kaufbeuren und Wangen.
1: Ja.
0: Viel Erfolg.
1: Danke.
0: Und wir freuen uns schon auf die Vorstellungen.
1: Danke sehr.
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2: Ich bin Katrin Müller. Die Bundesregierung hat den neuen Tankrabatt auf den Weg gebracht. Der soll von Oktober bis Ende Dezember gelten. An der Zapfsäule soll sich dann eine Entlastung von bis zu 17 Cent pro Liter ergeben. Nicht nur tanken ist teuer, auch die Preise für Heizöl und Holzpellets dürften deutlich anziehen, heißt das im neuen Heizspiegel der Beratungsgesellschaft CO2 Online. Beim Erdgas sieht die Organisation dagegen insgesamt eine leichte Entlastung.
3: Der Iran-Krieg und knappe Rohstoffe sorgen dafür, dass die Kosten zum Ende des Jahres steigen, sagen die Experten. Für eine 70 Quadratmeter Wohnung erwarten sie einen Anstieg auf rund 1.300 Euro bei Heizöl. Bei Holzpellets fällt das Plus etwas geringer aus, noch geringer bei Fernwärme und Wärmepumpen. Menschen, die mit Erdgas heizen, dürfen sogar weniger zahlen. Thomas Bremser, Nachrichtenredaktion.
2: Nach der Niederlagenserie der CDU bei den drei Landtagswahlen im September berät die Bundestagsfraktion der Union heute mit Kanzler Merz über die Konsequenzen. Sachsens Ministerpräsident Kretschmer forderte im MDR von seiner Partei eine schonungslose Analyse und einen Neustart. Thüringens Ministerpräsident und CDU-Landeschef Vogt hält eine Generalinventur der Berliner Regierungspolitik für nötig. Die gemeinsame Glücksspielbehörde der Länder fordert mehr Macht im Kampf gegen illegales Glücksspiel. Vorstand Ronald Benta schlägt vor, den Glücksspielstaatsvertrag der Länder zu ändern. Die dortigen Regelungen seien teilweise sehr kleinteilig, sagte er der Mitteldeutschen Zeitung.
4: Der illegale Markt ist sehr dynamisch und die Behörden können gar nicht schnell genug darauf reagieren, so der Vorstand der gemeinsamen Glücksspielbehörde. Das könne Kunden den illegalen Anbietern in die Arme treiben. Es brauche daher kürzere Entscheidungswege in Abstimmung mit dem Verwaltungsrat. Und deutsche Staatsanwaltschaften sollten mehr Möglichkeiten bekommen, schärfer gegen Anbieter aus dem Ausland vorgehen zu können. Fiona Reinhardt, Nachrichtenredaktion.
2: Auf dem Weg zur Schule oder zur Arbeit sind im vergangenen Jahr mehr Menschen verunglückt als im Jahr davor. Die Zahl der Schulwegunfälle stieg um rund 3.300 auf fast 90.700. 25 Mal endete so ein Unfall tödlich, wie eine neue Statistik der deutschen gesetzlichen Unfallversicherung zeigt. Auch Beschäftigte von Betrieben hatten etwas mehr Wegeunfälle. Die Zahl stieg auf über 170.300.
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5: Mit Leon Dauter. Beim geplanten vierspurigen Ausbau der B12 zwischen Marktoberdorf und der A96 haben die Verantwortlichen über den aktuellen Planungsstand und das weitere Vorgehen beraten. Der Baubeginn verzögert sich unter anderem durch laufende Klageverfahren, während ein neues Bundesgesetz künftig für schnellere Planungs- und Genehmigungsverfahren sorgen soll. Und in Sulzberg ist ein neuer Familienstützpunkt eröffnet worden, der Familien aus dem Oberallgäu kostenlose Beratung, Unterstützung und Orientierung bietet. Neben persönlichen Gesprächen gibt es dort auch Kurse, Workshops und gemeinsame Angebote für Familien mit Kindern jeden Alters.
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6: Es ist doch ein Träumchen da draußen, das Wetter. Die Sonne, sie scheint, es ist trocken, aber noch relativ frisch. Also 11 bis 16 Grad sind's. Aber es wird deutlich mehr heute. Mit Ostwind erreichen wir 15 bis 20 Grad. Am Nachmittag gibt's ein paar harmlose Quellwolken, aber es bleibt auf jeden Fall trocken. Die Nacht, die ist dann wieder klar, ruhig und auch relativ frisch. 3 bis maximal 8 Grad. Also wer da unterwegs ist, warm einpacken. Ansonsten aber morgen der Mittwoch wieder richtig schön spätsommerlich mit ganz viel Sonnenschein und auch trockenem Wetter. Am Donnerstag, da zieht es ein bisschen zu im gesamten Allgäu. In Richtung Osten kann es auch ein bisschen nass werden. Aber das Ganze hält nur morgen an. Am Freitag ist es dann schon wieder schön und auch das Wochenende soll trocken bleiben.
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6: Ganz genau, 4 Minuten nach 10 und da ist die A7 Füssenreuth Richtung Ulm mit am Start. Zwischen dem Dreieck Allgäu und Kempten 2 Kilometer Stau plus 6 Minuten rechnen. 10 Minuten länger dauert es auf der B30 Biberach Richtung Ravensburg zwischen Bad Waldsee Süd und Bad Waldsee Geisbeuren. Da auch ein bisschen mehr los. Ebenso ein bisschen mehr los auf der B30 Ravensburg Richtung bei Biberach zwischen Bad Waldsee, Enzesreuthe und Bad Waldsee-Geisbeuren. Da auch 10 Minuten raufrechnen auf die Fahrzeit. Und die B472 ist auch noch mit dabei. Marktoberdorf Richtung Peiting zwischen der B12 bei Geisenried und Marktoberdorf. Da sind es 7 Minuten on top.
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6: In der Stettner Straße bei Mindelheim, da wird geblitzt. Dann in Marktoberdorf bei der Schongauer Straße haben wir einen stehen. In Halblech in der Steingartener Straße wird ebenfalls geblitzt. In Kempten hat uns der Lukas einen gemeldet, oder besser gesagt in Durach, hat er gesagt, in der Miesenbacher Straße, da wird in der 50er-Zone geblitzt. Danke fürs Melden. In Wangen wird auf der K8002 geblitzt. Dann in Friedrichshafen in der Montafonstraße 30er-Zone. In Ravensburg steht einer auch noch auf der K7975. In Beind auf der B30 wird auch noch geblitzt und in der Altanner Straße bei Wolfegg. Noch was anderes gesehen, Staus, Blitzer oder sonstiges, dann macht's gerne wieder Lukas einfach kostenlos melden. 0800 570 80 90 und überall da, wo es geht, euch natürlich eine gute und vor allem sichere Fahrt.
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2: B12-Ausbau zwischen Marktoberdorf und A96 verzögert sich weiter. Neuer Familienstützpunkt in Sulzberg eröffnet. Das Wetter? Der Vormittag bereits freundlich und sonnig, bei Temperaturen von 10 bis 15 Grad. Ich bin Leon Dauter. Beim geplanten vierspurigen Ausbau der B12 zwischen Marktoberdorf und der A96 Anschlussstelle Jengenkopf-Beuren gibt es neue Informationen zum Planungsstand. Das staatliche Bauamt Kempten hat die betroffenen Kommunen sowie die Landkreise Ostallgäu und Oberallgäu und die Stadt Kaufbeuren über den weiteren Ablauf informiert. Verzögerungen gibt es unter anderem wegen laufender Klageverfahren gegen den bereits 2022 erlassenen Planfeststellungsbeschluss für den Abschnitt zwischen Untergermeringen und Buchlohe. Das neue Infrastruktur-Zukunftsgesetz des Bundes könnte künftig für schnellere Verfahren sorgen. In Sulzberg gibt es jetzt einen neuen Familienstützpunkt. Er soll Familien und Erziehenden aus dem Oberallgäu um komplizierte und kostenlose Beratung, Unterstützung und Orientierung bieten. Dazu kommen Kurse, Workshops und gemeinsame Aktivitäten für Groß und Klein. Der Stützpunkt befindet sich im Gebäude des Jugendtreffs direkt neben dem Sulzberger Rathaus und ist nach Dietmannsried der zweite im Landkreis Oberallgäu. Das Angebot richtet sich an Familien mit Kindern jeden Alters, auch an Alleinerziehende oder Familien mit besonderen Herausforderungen. Geleitet wird der Familienstützpunkt von Saskia Olsson. Landrat Alex Eder hat langjährige Mitarbeiterinnen und Mitarbeiter des Landkreises Unterallgäu für ihren Einsatz gewürdigt. Bei einer Feierstunde wurden Doris Back für 40 Jahre sowie 5 weitere Beschäftigte für 25 Jahre im Dienst des Landkreises geehrt. Gleichzeitig verabschiedete Eder 4 Mitarbeiterinnen und Mitarbeiter in den Ruhestand. Er betonte, dass die Erfahrung langjähriger Beschäftigter für die Arbeit im Landratsamt von großem Wert sei. Riskante Sprünge, kraftvolle Drehungen und faszinierende Kürprogramme. Bei der Nebelhorn-Trophy trifft traditionell absolute Weltklasse auf langjährige Tradition. Bereits zum 58. Mal verwandelt sich das Eissportzentrum Oberstdorf in eine Bühne für Stars der internationalen Eiskunstlaufszene. Am morgigen Mittwoch geht's los. Der Zeitplan ist auf der Website des Eissportzentrums. Inga Stracke berichtet aus dem Eissportzentrum in Oberstdorf.
3: Oberstdorf wird wieder Nabel der Welt des Eiskunstlaufs. Aus allen Ländern und Kontinenten kommen die Topstars, um bei der Nebelhorn Trophy traditionell erstmals ihre neuen Programme vorzuführen. Die Bewertungen der angesehenen Oberstdorfer Jury geben ihnen Impulse, woran sie noch arbeiten müssen, um sich auf Europa- und Weltmeisterschaften vorzubereiten. Lokalmatadoren sind der erst 18-jährige Vierfachspringer Genrik Gartung, seine gleichaltrige EC Oberstdorf-Teamkollegin Valentina Andrianova und der in Oberstdorf trainierende deutsche Vizemeister von 2025, Luca Fünfer. Zuschauer sind willkommen und haben so die beste Chance, Weltklasse-Eiskunstlauf hautnah live zu erleben. Inga Stracke aus Oberstdorf für Allgäu Hit.
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4: Das ist doch heute wirklich ein richtiges Träumchen, das Wetter hier im Allgäu. Mit Ostwind erreicht man milde 15 bis maximal sogar 20 Grad. Dazu ist es trocken und oft sonnig. Nur am Nachmittag gibt es ein paar harmlose Quellwolken. Die kommende Nacht, also wer da unterwegs ist, der muss auf jeden Fall eine dicke Winterjacke mit einpacken. Es wird nämlich klar und kalt. In Richtung Alpentäler 3, am Bodensee maximal noch 8 Grad. Aber ansonsten morgen der Mittwoch dann genauso wie heute richtig schön spätsommerlich mit Sonnenschein und trocken. Erst am Donnerstag, da kommen wieder einige Wolken ins Sendegebiet und nach Osten hin gibt es auch wieder ein bisschen Regen. Aber das hält nicht lang an. Der Freitag und auch das Wochenende sind eigentlich dann relativ schön.
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4: A7 Füssenreute Richtung Ulm zwischen Betzigau und Kempten. 1 Kilometer Stau kostet euch 6 Minuten on top. Genauso 6 Minuten on top auf der Gegenrichtung. Dann die B19 Kempten Richtung Oberstdorf zwischen Sonthofen Süd und Fischen. Dichter Verkehr, da sind es auch 6 Minuten obendrauf. 11 Minuten Zeitverlust gibt es auf der B30 Biberach Richtung Ravensburg zwischen Bad Waldsee Süd und Bad Waldsee Enzesreute. Und dann haben auch noch die B30 Ravensburg Richtung Biberach zwischen Bad Waldsee Enzesreute und Bad Waldsee Geisbeuren. Hier auch dichter Verkehr plus 10 Minuten.
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4: Einmal Fuß vom Gas in Halbbech in der Steingartener Straße. Da wird geblitzt. Genauso in der Schongauer Straße, Markt Oberdorf, 30er Zone. Dann in der Stettener Straße, bei Mindelheim haben wir auch einen stehen. In Durach in der Miesenbacher Straße wird geblitzt. In Kempten auch in der Memminger Straße, 30er Zone. Dann haben wir auch noch wer ist noch mit dabei? Ach, hier Ravensburg. Die K7975, Friedrichshafen haben wir auch noch mit der Montafonstraße, 30er Zone. Bei Bainz auf der B30 wird auch noch geblitzt und der Abstand wird kontrolliert auf der A96 bei Leutkirch. Für weiteres 0800 570 80 90, natürlich kostenlos.
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2: Ich bin Katrin Müller. Friedrich Merz will seinen Reformkurs auch nach den Wahldesastern der CDU fortsetzen, als Kanzler und Parteichef. Nach den Spitzengremien der Partei stellt er sich am Nachmittag der Unionsfraktion, also den über 200 Bundestagsabgeordneten von CDU und CSU. Und dort dürfte er einiges zu erklären haben.
3: Es wird wohl ungemütlich für den Kanzler heute. Viele Abgeordnete sind mega gefrustet und wollen wissen, wie es nun weitergeht. Viele fragen sich aber auch, ob Merz für einen geplanten Neustart überhaupt der richtige ist. Auch Sachsens Ministerpräsident Kretschmar meint, die Krise habe auch was mit Personen zu tun. Sein Kollege aus Nordrhein-Westfalen Wüst dagegen will keine Personaldebatten und Merz selbst, der will weiterkämpfen. Claudia Wächter, Nachrichtenredaktion.
2: Die Bundesregierung hat den neuen Tankrabatt auf den Weg gebracht. Der soll von Oktober bis Ende Dezember gelten. An der Zapfsäule soll sich dann eine Entlastung von bis zu 17 Cent pro Liter ergeben. Nicht nur tanken ist teuer, auch die Preise für Heizöl und Holzpellets dürften deutlich anziehen, heißt es im neuen Heizspiegel der Beratungsgesellschaft CO2 Online. Beim Erdgas sieht die Organisation dagegen insgesamt eine leichte Entlastung. Der Chemiekonzern Evonik will über 3000 Stellen abbauen, den größten Teil davon in Deutschland. Das hat das Unternehmen jetzt in Essen mitgeteilt. Damit bekräftigte Evonik seine Umbaupläne, die bereits im Juni veröffentlicht wurden.
4: Evonik will jetzt auf Wachstum in Amerika und Asien setzen. Dafür werde das Produktportfolio nach Rollenprofilen geordnet und den 6 großen Produktionsstandorten in Deutschland würden spezifische Aufgaben zugeteilt. Der Stellenabbau soll sozialverträglich und ohne betriebsbedingte Kündigungen umgesetzt werden, heißt es von dem Unternehmen. Das heißt, frei werdende Stellen werden nicht nachbesetzt, Beschäftigte früher in den Ruhestand verabschiedet oder freiwillige Abgänge über Abfindungen vereinbart. Fiona Reinhardt, Nachrichtenredaktion.
2: Der Anteil der Elektroautos bei den Neuzulassungen in der EU ist im vergangenen Jahr auf einen Rekord gestiegen. Pkw mit reinem Elektroantrieb kamen auf gut 17% an allen Neuzulassungen, wie das Statistische Bundesamt anhand europäischer Daten mitteilte. Demnach war gut jeder 6. neu zugelassene Pkw in der EU ein E-Auto, ein neuer Höchststand.
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5: Mit Leon Dauter. Beim geplanten vierspurigen Ausbau der B12 zwischen Marktoberdorf und der A96 haben die Verantwortlichen über den aktuellen Planungsstand und das weitere Vorgehen beraten. Der Baubeginn verzögert sich unter anderem durch laufende Klageverfahren, während ein neues Bundesgesetz künftig für schnellere Planungs- und Genehmigungsverfahren sorgen soll. Und in Sulzberg ist ein neuer Familienstützpunkt eröffnet worden, der Familien aus dem Oberallgäu kostenlose Beratung, Unterstützung und Orientierung bietet. Neben persönlichen Gesprächen gibt es dort auch Kurse, Workshops und gemeinsame Angebote für Familien mit Kindern jeden Alters.
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6: Richtig schön spätsommerlich ist es an diesem heutigen Dienstag. Es ist trocken und oft sonnig. Nur am Nachmittag, da kommen ein paar harmlose Quellwolken vorbei. Und mit Ostwind erreicht man Höchstwerte so um die 20 Grad. Die kommende Nacht, die wird dann wieder klar und richtig frostig. In Richtung Alpentäler bekommen wir gerade mal noch 3 und am Bodensee 8 Grad. Ansonsten morgen der Mittwoch eigentlich richtig schön. Die Sonne zeigt sich den ganzen Tag. Es bleibt auch trocken. Anders schaut es am Donnerstag aus. Also es bleibt zumindest erstmal trocken, aber einige Wolken sind da noch mit dabei. Und nach Osten hin kann es auch ein bisschen regnen. Am Freitag ist es aber dann schon wieder schöner und auch das Wochenende soll trocken werden.
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7: Die A7 Füssen Richtung Ulm zwischen dem Dreieck Allgäu und Kempten. 2 Kilometer Stau macht 7 Minuten mehr. Und in der Gegenrichtung zwischen Kempten und Betzigau 1 Kilometer und auch 7 Minuten. Dann die B19 Kempten Richtung Oberstdorf zwischen Sonthofen Süd und Fischen. Zeitverlust 8 Minuten.
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7: In Halblech in der Steingadener Straße wird wird geblitzt. Außerdem haben wir einen Blitzer in der Schongauer Straße in Marktoberdorf, in der Stettner Straße in Mindelheim, in der Allgäuer Straße in Bad Grönenbach blitzt es, in der Miesenbacher Straße in Durach, in der Memminger Straße in Kempten ein Blitzer. Außerdem haben wir einen Blitzer in Kempten auch noch auf der Halde. Das ist Richtung Stiftsbleiche raus. Und wir haben noch mehr. Wir haben nämlich noch eine Abstandsmessung auf der A96 auf Höhe Leutkirch.
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2: B12-Ausbau zwischen Marktoberdorf und A96 verzögert sich weiter. Neuer Familienstützpunkt in Sulzberg eröffnet. Das Wetter? Der Vormittag bereits freundlich und sonnig, bei Temperaturen von 10 bis 15 Grad. Ich bin Leon Dauter. Beim geplanten vierspurigen Ausbau der B12 zwischen Marktoberdorf und der A96 Anschlussstelle Jengenkaufbeuren gibt es neue Informationen zum Planungsstand. Das staatliche Bauamt Kempten hat die betroffenen Kommunen sowie die Landkreise Ostallgäu und Oberallgäu und die Stadt Kaufbeuren über den weiteren Ablauf informiert. Verzögerungen gibt es unter anderem wegen laufender Klageverfahren gegen den bereits 2022 erlassenen Planfeststellungsbeschluss für den Abschnitt zwischen Untergermeringen und Buchlohe. Das neue Infrastruktur-Zukunftsgesetz des Bundes könnte künftig für schnellere Verfahren sorgen. In Sulzberg gibt es jetzt einen neuen Familienstützpunkt. Er soll Familien und Erziehenden aus dem Oberallgäu um komplizierte und kostenlose Beratung, Unterstützung und Orientierung bieten. Dazu kommen Kurse, Workshops und gemeinsame Aktivitäten für Groß und Klein. Der Stützpunkt befindet sich im Gebäude des Jugendtreffs direkt neben dem Sulzberger Rathaus und ist nach Dietmannsried der zweite im Landkreis Oberallgäu. Das Angebot richtet sich an Familien mit Kindern jeden Alters, auch an Alleinerziehende oder Familien mit besonderen Herausforderungen. Geleitet wird der Familienstützpunkt von Saskia Olsson. Landrat Alex Eder hat langjährige Mitarbeiterinnen und Mitarbeiter des Landkreises Unterallgäu für ihren Einsatz gewürdigt. Bei einer Feierstunde wurden Doris Back für 40 Jahre sowie 5 weitere Beschäftigte für 25 Jahre im Dienst des Landkreises geehrt. Gleichzeitig verabschiedete Eder 4 Mitarbeiterinnen und Mitarbeiter in den Ruhestand. Er betonte, dass die Erfahrung langjähriger Beschäftigter für die Arbeit im Landratsamt von großem Wert sei. Riskante Sprünge, kraftvolle Drehungen und faszinierende Kürprogramme. Bei der Nebelhorn Trophy trifft traditionell absolute Weltklasse auf langjährige Tradition. Bereits zum 58. Mal verwandelt sich das Eissportzentrum Oberstdorf in eine Bühne für Stars der internationalen Eiskunstlaufszene. Am morgigen Mittwoch geht's los. Der Zeitplan ist auf der Website des Eissportzentrums. Inga Stracke berichtet aus dem Eissportzentrum in Oberstdorf.
3: Oberstdorf wird wieder Nabel der Welt des Eiskunstlaufs. Aus allen Ländern und Kontinenten kommen die Topstars, um bei der Nebelhorn Trophy traditionell erstmals ihre neuen Programme vorzuführen. Die Bewertungen der angesehenen Oberstdorfer Jury geben ihnen Impulse, woran sie noch arbeiten müssen, um sich auf Europa- und Weltmeisterschaften vorzubereiten. Lokalmatadoren sind der erst 18-jährige Vierfachspringer Genrik Gartung, seine gleichaltrige EC Oberstdorf-Teamkollegin Valentina Andrianova und der in Oberstdorf trainierende Deutsche Vizemeister von 2025, Luca Fünfer. Zuschauer sind willkommen und haben so die beste Chance, Weltklasse-Eiskunstlauf hautnah live zu erleben. Inga Stracke aus Oberstdorf für Allgäu Hit.
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4: Das ist doch heute wirklich ein richtiges Träumchen, das Wetter hier im Allgäu. Mit Ostwind erreicht man milde 15 bis maximal sogar 20 Grad. Dazu ist es trocken und oft sonnig. Nur am Nachmittag gibt es ein paar harmlose Quellwolken. Die kommende Nacht, also wer da unterwegs ist, der muss auf jeden Fall eine dicke Winterjacke mit einpacken. Es wird nämlich klar und kalt. In Richtung Alpentäler 3, am Bodensee maximal noch 8 Grad. Aber ansonsten morgen am Mittwoch dann genauso wie heute richtig schön spätsommerlich mit Sonnenschein und trocken. Erst am Donnerstag, da kommen wieder einige Wolken ins Sendegebiet und nach Osten hin gibt es auch wieder ein bisschen Regen. Aber das hält nicht lang an. Der Freitag und auch das Wochenende sind eigentlich dann relativ schön.
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5: Die A7 Füssen Richtung Ulm zwischen Betzigau und Kempten 2 Kilometer Stau plus 5 Minuten. A7 Ulm Richtung Füssen zwischen Kempten und Betzigau 2 Kilometer Stauzeitverlust 10 Minuten. Und die A96 Lindau Richtung München zwischen Wangen West und Leutkirch Süd 2 Kilometer Stau macht 9 Minuten mehr.
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5: Es blitzt in der Steingartner Straße in Halblech, ein Blitzer außerdem in Marktoberdorf, in der Schongauer Straße, in der Stettner Straße in Mindelheim haben wir einen, in der Allgäuer Straße in Bad Grünenbach wird ebenfalls geblitzt. Dann haben wir einen in der Memminger Straße in Kempten stehen, außerdem in der Miesenbacher Straße in Durach, in der Plabeneck Straße in Waltenhofen, auch da blitzt es, genauso wie im Zweistapfenweg in Oberstdorf, und wir haben eine Abstandsmessung auf der A96 bei Leutkirch.
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2: Ich bin Katrin Müller. Die Bundesregierung hat den neuen Tankrabatt auf den Weg gebracht. Der soll von Oktober bis Ende Dezember gelten. An der Zapfsäule soll sich dann eine Entlastung von bis zu 17 Cent pro Liter ergeben. Nicht nur tanken ist teuer, auch die Preise für Heizöl und Holzpellets dürften deutlich anziehen, heißt das im neuen Heizspiegel der Beratungsgesellschaft CO2 Online. Beim Erdgas sieht die Organisation dagegen insgesamt eine leichte Entlastung.
3: Der Iran-Krieg und knappe Rohstoffe sorgen dafür, dass die Kosten zum Ende des Jahres steigen, sagen die Experten. Für eine 70 Quadratmeter Wohnung erwarten sie einen Anstieg auf rund 1.300 Euro bei Heizöl. Bei Holzpellets fällt das Plus etwas geringer aus, noch geringer bei Fernwärme und Wärmepumpen. Menschen, die mit Erdgas heizen, dürfen sogar weniger zahlen. Thomas Bremser, Nachrichtenredaktion.
2: Nach der Niederlagenserie der CDU bei den drei Landtagswahlen im September berät die Bundestagsfraktion der Union heute mit Kanzler Merz über die Konsequenzen. Sachsens Ministerpräsident Kretschmer forderte im MDR von seiner Partei eine schonungslose Analyse und einen Neustart. Thüringens Ministerpräsident und CDU-Landeschef Vogt hält eine Generalinventur der Berliner Regierungspolitik für nötig. Die gemeinsame Glücksspielbehörde der Länder fordert mehr Macht im Kampf gegen illegales Glücksspiel. Vorstand Ronald Benta schlägt vor, den Glücksspielstaatsvertrag der Länder zu ändern. Die dortigen Regelungen seien teilweise sehr kleinteilig, sagte er der Mitteldeutschen Zeitung.
4: Der illegale Markt ist sehr dynamisch und die Behörden können gar nicht schnell genug darauf reagieren, so der Vorstand der gemeinsamen Glücksspielbehörde. Das könne Kunden den illegalen Anbietern in die Arme treiben. Es brauche daher kürzere Entscheidungswege in Abstimmung mit dem Verwaltungsrat. Und deutsche Staatsanwaltschaften sollten mehr Möglichkeiten bekommen, schärfer gegen Anbieter aus dem Ausland vorgehen zu können. Laut Gesundheitsministerium ist Glücksspiel in Deutschland weit verbreitet. Rund 4,6 Millionen Erwachsene sind Experten zufolge spielsüchtig oder zeigen erste Symptome dafür. Fiona Reinhardt, Nachrichtenredaktion.
2: Der Chemiekonzern Evonik will über 3000 Stellen abbauen, den größten Teil davon in Deutschland. Das hat das Unternehmen jetzt in Essen mitgeteilt. Damit bekräftigte Evonik seine Umbaupläne, die bereits im Juni veröffentlicht wurden.
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5: Mit Leon Dauter. Ein Wolf ist im Oberallgäu erneut eindeutig nachgewiesen worden. Das Tier wurde bereits mehrfach in der Region bestätigt und zuletzt über eine DNA-Probe an einem gerissenen Wildtier identifiziert. Und 20 Mitarbeitende des Klinikums Memmingen haben nach 12 Monaten ihre Weiterbildung zur Praxisanleitung abgeschlossen. Sie werden künftig Auszubildende und Studierende bei der praktischen Arbeit begleiten und ihr Wissen direkt im Klinikalltag vermitteln.
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6: Richtig schön spätsommerlich ist es an diesem heutigen Dienstag. Es ist trocken und oft sonnig. Nur am Nachmittag, da kommen ein paar harmlose Quellwolken vorbei. Und mit Ostwind erreichen wir Höchstwerte so um die 20 Grad. Die kommende Nacht, die wird dann wieder klar und richtig frostig. In Richtung Alpentäler bekommen wir gerade mal noch 3 und am Bodensee 8 Grad. Ansonsten morgen der Mittwoch eigentlich richtig schön. Die Sonne zeigt sich den ganzen Tag. Es bleibt auch trocken. Anders schaut es am Donnerstag aus. Also es bleibt zumindest erstmal trocken, aber einige Wolken sind da noch mit dabei und nach Osten hin kann es auch ein bisschen regnen. Am Freitag ist es aber dann schon wieder schöner und auch das Wochenende soll trocken werden.
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7: Die A7 Ulm Richtung Füssen zwischen Kempten und Betzigau, 1 Kilometer Stau plus 9 Minuten, und die A96 Lindau Richtung München zwischen Wangen-West und Leutkirch-Süd 4 Kilometer stockend, Zeitverlust 7 Minuten.
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7: Offenbar bestes Blitzerwetter heute. In der Steingartner Straße in Halblech steht einer. In der Allgäuer Straße in Bad Grönenbach. In der Eschenallee in Dietmannsried. In der Salzstraße in Isny. Im Zwei-Stapfen-Weg in Oberstdorf. Und dann haben wir noch einen in der Plabeneckstraße in Waltenhofen. Es blitzt auch in der Miesenbacher Straße in Durach. Und in der Memminger Straße in Kempten.
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2: Wolf im Oberallgäu erneut nachgewiesen. 20 neue Praxisanleiter am Klinikum Memmingen. Das Wetter? Weiterhin freundlich und sonnig bei Temperaturen von 17 Grad. Ich bin Leon Dauter. Im Oberallgäu ist erneut ein Wolf festgestellt worden. Das Tier wurde dort seit Ende 2025 bereits mehrfach nachgewiesen, zuletzt im August. Der aktuelle Nachweis gelang anhand einer DNA-Probe an einem gerissenen Wildtier. Insgesamt wurde der Wolf damit 5-mal in der Region bestätigt. Er soll bereits 2-mal Schafe gerissen haben. Neben diesem Tier ist im Oberallgäu noch ein weiterer Wolf bekannt. 2 weitere Sichtungen konnten bislang keinem bestimmten Wolf zugeordnet werden. Am Klinikum Memmingen haben 20 Mitarbeitende ihre Weiterbildung zur Praxisanleitung erfolgreich abgeschlossen. Die staatlich anerkannte Zusatzqualifikation umfasst 300 Stunden und dauerte 12 Monate. Dabei ging es unter anderem um Berufspädagogik, Gesprächsführung und Konfliktmanagement. Die neuen Praxisanleiter kommen aus verschiedenen Bereichen des Klinikums und sollen künftig Auszubildende und Studierende bei der praktischen Arbeit begleiten. Damit bilden sie die Schnittstelle zwischen theoretischer Ausbildung und dem Arbeitsalltag am Patienten. Das Strandbad Eichwald in Lindau zieht zum Ende der Badesaison eine positive Bilanz. Rund 150.000 Gäste haben das Bad seit Mai besucht, rund 5.000 Saisonkarten wurden verkauft. Der besucherstärkste Tag brachte etwa 3.000 Menschen ins Strandbad. Neben dem Badebetrieb sorgten auch Veranstaltungen wie Open-Air-Kino und Aquasounds für zusätzliche Besucher. Ab dem 1. Oktober ist das Gelände wieder frei zugänglich. Spaziergänger können es dann bis Ende März täglich von 7 bis 22 Uhr nutzen. Der ECDC Memmingen hat sich mit Kevin Wall verstärkt. Der 26-jährige US-Amerikaner kommt vom DEL-Aufsteiger Krefeld Pinguine und ist bereits auf der DEL-2-Homepage als Spieler der Indians geführt. Die Zusammenarbeit mit Krefeld wurde nach den Vorbereitungsspielen einvernehmlich beendet. Wall war erst seit wenigen Wochen beim DEL-Club unter Vertrag. In Memmingen ist der Stürmer bereits für die DEL-2 lizenziert und steht damit künftig für die Indians auf dem Eis.
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3: Das ist doch heute wirklich ein richtiges Träumchen, das Wetter hier im Allgäu. Mit Ostwind erreicht man milde 15 bis maximal sogar 20 Grad. Dazu ist es trocken und oft sonnig. Nur am Nachmittag gibt es ein paar harmlose Quellwolken. Die kommende Nacht, also wer da unterwegs ist, der muss auf jeden Fall eine dicke Winterjacke mit einpacken. Es wird nämlich klar und kalt. In Richtung Altentäler 3 am Bodensee maximal noch 8 Grad. Aber ansonsten morgen am Mittwoch dann genauso wie heute richtig schön spätsommerlich mit Sonnenschein und trocken. Erst am Donnerstag, da kommen wieder einige Wolken ins Sendegebiet und nach Osten hin gibt es auch wieder ein bisschen Regen. Aber das hält nicht lang an. Der Freitag und auch das Wochenende sind eigentlich dann relativ schön.
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4: Die A7 Füssen Richtung Ulm zwischen Betzigau und Kempten 1 Kilometer Stau, Zeitverlust 6 Minuten. Und die A96 Lindau Richtung München zwischen Wangen-West und Leutkirch Süd 3 Kilometer Stau, Zeitverlust hier 12 Minuten.
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4: Es blitzt in Halblech in der Steingadener Straße. Dann haben wir einen Blitzer in der Salzstraße in Isny. Im Zweistapfenweg in Oberstdorf, in der Allgäuer Straße in Bad Grönenbach, in der Eschenallee in Dietmannsried blitzt es. In der Plabeneckstraße in Waltenhofen, in der Miesenbacher Straße in Durach, in der Memminger Straße in Kempten und in der Kaufbeurer Straße in Kempten. Und eine Abstandsmessung auf der A96 bei Leutkirch. Wenn ihr auch was melden wollt, 0805 70, 80, 90.
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3: Ich bin Katrin Müller. Die Bundesregierung hat den neuen Tankrabatt auf den Weg gebracht. Der soll von Oktober bis Ende Dezember gelten. An der Zapfsäule soll sich dann eine Entlastung von bis zu 17 Cent pro Liter ergeben. Nicht nur tanken ist teuer, auch die Preise für Heizöl und Holzpellets dürften deutlich anziehen, heißt es im neuen Heizspiegel der Beratungsgesellschaft CO2 Online. Beim Erdgas sieht die Organisation dagegen insgesamt eine leichte Entlastung. Friedrich Merz will seinen Reformkurs auch nach den Wahldesastern der CDU fortsetzen, als Kanzler und Parteichef. Nach den Spitzengremien der Partei stellt er sich am Nachmittag der Unionsfraktion, also den über 200 Bundestagsabgeordneten von CDU und CSU. Und dort dürfte er einiges zu erklären haben.
4: Es wird wohl ungemütlich für den Kanzler heute. Viele Abgeordnete sind mega gefrustet und wollen wissen, wie es nun weitergeht. Viele fragen sich aber auch, ob Merz für einen geplanten Neustart überhaupt der richtige ist. Auch Sachsens Ministerpräsident Kretschmar meint, die Krise habe auch was mit Personen zu tun. Sein Kollege aus Nordrhein-Westfalen Wüst dagegen will keine Personaldebatten und Merz selbst, der will weiterkämpfen. Claudia Wächter, Nachrichtenredaktion.
3: Der Chemiekonzern Evonik will über 3000 Stellen abbauen, den größten Teil davon in Deutschland. Das hat das Unternehmen jetzt in Essen mitgeteilt. Damit bekräftigte Evonik seine Umbaupläne, die bereits im Juni veröffentlicht wurden.
5: Evonik will jetzt auf Wachstum in Amerika und Asien setzen. Dafür werde das Produktportfolio nach Rollenprofilen geordnet und den 6 großen Produktionsstandorten in Deutschland würden spezifische Aufgaben zugeteilt. Der Stellenabbau soll sozialverträglich und ohne betriebsbedingte Kündigungen umgesetzt werden, heißt es von dem Unternehmen. Das heißt, frei werdende Stellen werden nicht nachbesetzt, Beschäftigte früher in den Ruhestand verabschiedet oder freiwillige Abgänge über Abfindungen vereinbart. Fiona Reinhardt, Nachrichtenredaktion.
3: Auf dem Weg zur Schule oder zur Arbeit sind im vergangenen Jahr mehr Menschen verunglückt als im Jahr davor. Die Zahl der Schulwegunfälle stieg um rund 3.300 auf fast 90.700. 25 Mal endete so ein Unfall tödlich, wie eine neue Statistik der deutschen gesetzlichen Unfallversicherung zeigt. Auch Beschäftigte von Betrieben hatten etwas mehr Wegeunfälle. Die Zahl stieg auf über 170.300.
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6: Mit Leon Dauter. Ein Wolf ist im Oberallgäu erneut eindeutig nachgewiesen worden. Das Tier wurde bereits mehrfach in der Region bestätigt und zuletzt über eine DNA-Probe an einem gerissenen Wildtier identifiziert. Und 20 Mitarbeitende des Klinikums Memmingen haben nach 12 Monaten ihre Weiterbildung zur Praxisanleitung abgeschlossen. Sie werden künftig Auszubildende und Studierende bei der praktischen Arbeit begleiten und ihr Wissen direkt im Klinikalltag vermitteln.
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7: Richtig schön spätsommerlich ist es an diesem heutigen Dienstag. Es ist trocken und oft sonnig. Nur am Nachmittag, da kommen ein paar harmlose Quellwolken vorbei. Und mit Ostwind erreicht man Höchstwerte so um die 20 Grad. Die kommende Nacht, die wird dann wieder klar und richtig frostig. In Richtung Alpentäler bekommen wir gerade mal noch 3 und am Bodensee 8 Grad. Ansonsten morgen der Mittwoch eigentlich richtig schön. Die Sonne zeigt sich den ganzen Tag. Es bleibt auch trocken. Anders schaut es am Donnerstag aus. Also es bleibt zumindest erstmal trocken, aber einige Wolken sind da noch mit dabei. Und nach Osten hin kann es auch ein bisschen regnen. Am Freitag ist es aber dann schon wieder schöner und auch das Wochenende soll trocken werden.
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8: Die A7 Ulm Richtung Füssen zwischen Kempten und Betzigau. 1 Kilometer Stau macht 6 Minuten Zeitverlust. A96 Lindau Richtung München zwischen Wangen-West und Kisleck. 3 Kilometer Stau plus 8 Minuten. Dann die B19 Kempten Richtung Oberstdorf zwischen Kempten und Waltenhofen. Dichter Verkehr. plus 5 Minuten.
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8: Es blitzt in Halblech in der Steingadener Straße. Dann haben wir einen in der Stettner Straße in Mindelheim. In Kempten in der Memminger Straße. In der Eschenallee in Diepmannsried wird geblitzt. In der Oberbrühlstraße in Memmingen. In der Salzstraße in Isny. Außerdem im Zwei-Stapfenweg in Oberstdorf und eine Abstandsmessung auf der A96 bei Leutkirch.
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2: Wolf im Oberallgäu erneut nachgewiesen. 20 neue Praxisanleiter am Klinikum Memmingen. Das Wetter

0: weiterhin freundlich und sonnig, bei Temperaturen von 17 Grad. Ich bin Leon Dauter. Im Oberallgäu ist erneut ein Wolf festgestellt worden. Das Tier wurde dort seit Ende 2025 bereits mehrfach nachgewiesen, zuletzt im August. Der aktuelle Nachweis gelang anhand einer DNA-Probe an einem gerissenen Wildtier. Insgesamt wurde der Wolf damit 5-mal in der Region bestätigt. Er soll bereits 2-mal Schafe gerissen haben. Neben diesem Tier ist im Oberallgäu noch ein weiterer Wolf bekannt. 2 weitere Sichtungen konnten bislang keinem bestimmten Wolf zugeordnet werden. Am Klinikum Memmingen haben 20 Mitarbeitende ihre Weiterbildung zur Praxisanleitung erfolgreich abgeschlossen. Die staatlich anerkannte Zusatzqualifikation umfasst 300 Stunden und dauerte 12 Monate. Dabei ging es unter anderem um Berufspädagogik, Gesprächsführung und Konfliktmanagement. Die neuen Praxisanleiter kommen aus verschiedenen Bereichen des Klinikums und sollen künftig Auszubildende und Studierende bei der praktischen Arbeit begleiten. Damit bilden sie die Schnittstelle zwischen theoretischer Ausbildung und dem Arbeitsalltag am Patienten. Das Strandbad Eichwald in Lindau zieht zum Ende der Badesaison eine positive Bilanz. Rund 150.000 Gäste haben das Bad seit Mai besucht, rund 5.000 Saisonkarten wurden verkauft. Der besucherstärkste Tag brachte etwa 3.000 Menschen ins Strandbad. Neben dem Badebetrieb sorgten auch Veranstaltungen wie Open-Air-Kino und Aquasounds für zusätzliche Besucher. Ab dem 1. Oktober ist das Gelände wieder frei zugänglich. Spaziergänger können es dann bis Ende März täglich von 7 bis 22 Uhr nutzen. Der ECDC Memmingen hat sich mit Kevin Wall verstärkt. Der 26-jährige US-Amerikaner kommt vom DEL-Aufsteiger Krefeld Pinguine und ist bereits auf der DEL-2-Homepage als Spieler der Indians geführt. Die Zusammenarbeit mit Krefeld wurde nach den Vorbereitungsspielen einvernehmlich beendet. Wall war erst seit wenigen Wochen beim DEL-Club unter Vertrag. In Memmingen ist der Stürmer bereits für die DEL-2 lizenziert und steht damit künftig für die Indians auf dem Eis.
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2: Das ist doch heute wirklich ein richtiges Träumchen, das Wetter hier im Allgäu. Mit Ostwind erreicht man milde 15 bis maximal sogar 20 Grad. Dazu ist es trocken und oft sonnig. Nur am Nachmittag gibt es ein paar harmlose Quellwolken. Die kommende Nacht, also wer da unterwegs ist, der muss auf jeden Fall eine dicke Winterjacke mit einpacken. Es wird nämlich klar und kalt. In Richtung Alpentäler 3 am Bodensee maximal noch 8 Grad. Aber ansonsten morgen am Mittwoch dann genauso wie heute richtig schön spätsommerlich mit Sonnenschein und trocken. Erst am Donnerstag, da kommen wieder einige Wolken ins Sendegebiet und nach Osten hin gibt es auch wieder ein bisschen Regen. Aber das hält nicht lang an. Der Freitag und auch das Wochenende sind eigentlich dann relativ schön.
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3: Die A7 Ulm Richtung Füssen zwischen Kempten und Betzigau, 1 Kilometer Stau, Zeitverlust 5 Minuten. Und die B19 Oberstdorf Richtung Kempten zwischen Fischen und Sonthofen Süd, auch viel los, Zeitverlust hier 8 Minuten.
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3: In der Steingartner Straße in Halblech wird geblitzt, außerdem in der Stettner Straße in Mindelheim, in der Memminger Straße in Kempten, in der Kempner Straße in Woringen, in der Salzstraße in Isny steht ein Blitzer, in der Reutiner Straße in Lindau und wir haben eine Abstandsmessung auf der A96 auf Höhe Leutkirch und auch noch einen Blitzer im Zwei-Stapfen-Weg in Oberstdorf. Wenn ihr was melden wollt, ihr wisst ja 0805 70 80 90.
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2: Ich bin Thomas Bliskin. Nach der schmerzhaften Niederlagenserie der CDU bei den letzten drei Landtagswahlen berät die Bundestagsfraktion der Union heute mit Kanzler Merz über die Konsequenzen. Sachsens Ministerpräsident Kretschmer forderte von seiner Partei eine schonungslose Analyse und einen Neustart. Das habe auch etwas mit Personen zu tun, sagte er im MDR. Auch Thüringens Ministerpräsident Vogt nannte das Wahlfiasko einen historischen Wendepunkt. Nötig sei eine Generalinventur der Berliner Regierungspolitik, so Vogt. Die Bundesregierung plant erneut einen Tankrabatt. Der wurde vom Kabinett nun auf den Weg gebracht. SPD-Fraktionsvize Zorn verteidigte die Maßnahme gegen Kritik. Sie würde nicht viel bringen.
3: Schon im Mai gab es für 2 Monate einen Tankrabatt. Damals sind die Preise spürbar gesunken, doch die Mineralölkonzerne gaben den Rabatt nicht vollständig an Autofahrer weiter. Das fürchten Kritiker auch diesmal. SPD-Vize Zorn sagt, es habe keine andere Wahl gegeben, entweder erneut einen Tankrabatt oder gar keine Entlastung. Er hofft, dass die Regierung so viel Druck aufbauen könne, dass die Konzerne den Rabatt diesmal komplett weitergeben. Die Regierung plant, die Energiesteuer auf Diesel und Benzin ab Oktober zu senken für 3 Monate, rund 14 Cent pro Liter. Katrin Müller, Nachrichtenredaktion.
2: Der Anteil der Elektroautos bei den Neuzulassungen in der EU ist im vergangenen Jahr auf ein Rekordniveau gestiegen. Das zeigen Ergebnisse der europäischen Statistikbehörde Eurostat. Gut jeder 6. neu zugelassene Pkw war demnach ein E-Auto.
4: Auch Hybridfahrzeuge, die waren immer beliebter und der ganze Boom hat wohl auch mit den hohen Spritpreisen im Moment zu tun. Aber nicht nur, es gibt auch günstigere Einstiegsmodelle, eine staatliche Förderprämie für E-Autos und auch mehr Ladesäulen. Spitzenreiter sind wir in Deutschland europaweit allerdings noch nicht. In Dänemark und auch den Niederlanden zum Beispiel, da haben zuletzt noch mehr Leute ein E-Auto gekauft. Claudia Wächter, Nachrichtenredaktion.
2: Der Chemiekonzern Evonik hat den Abbau von über 3000 Stellen angekündigt. Mehr als 2000 davon entfallen auf Deutschland, teilte das Unternehmen in Essen mit. Schon bis Ende dieses Jahres fallen durch Sparprogramme knapp 3000 Stellen weg. Der nächste Sparplan soll bis 2029 sozialverträglich und ohne betriebsbedingte Kündigungen umgesetzt werden.
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5: mit Leon Dauter. Ein Wolf ist im Oberallgäu erneut eindeutig nachgewiesen worden. Das Tier wurde bereits mehrfach in der Region bestätigt und zuletzt über eine DNA-Probe an einem gerissenen Wildtier identifiziert. Und 20 Mitarbeitende des Klinikums Memmingen haben nach 12 Monaten ihre Weiterbildung zur Praxisanleitung abgeschlossen. Sie werden künftig Auszubildende und Studierende bei der praktischen Arbeit begleiten und ihr Wissen direkt im Klinikalltag vermitteln.
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6: Es ist sonnig, es ist schön. Vielleicht ein paar harmlose Quellwolken heute Nachmittag. Aber ansonsten alles wunderbar. Ein bisschen Ostwind dazu, 15 bis 20 Grad. Die kommende Nacht klar, ruhig, aber wirklich kalt. Also die Tiefstwerte liegen dabei 3 bis 8 Grad, je nachdem wo ihr seid. Der Mittwoch dann ebenfalls wieder sonnig und trocken. Donnerstag ein paar Wolken mehr. Nicht auszuschließen, hier und da ein Regentröpfchen. Freitag wieder schöner.
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6: Die A7 Füssen Richtung Ulm zwischen Betzigau und Kempten 1 Kilometer Stau plus 5 Minuten. In der Gegenrichtung zwischen Kempten und Betzigau auch 1 Kilometer. Hier sind 7 Minuten mehr.
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6: Fröhliches Geblitze in Halblech in der Steingadener Straße. Und wir haben noch viel, viel mehr. Wir haben da zum Beispiel einen im Zwei-Stapfen-Weg in Oberstdorf, in der Salzstraße in Isny, in der Reutiner Straße in Lindau, in der Kemptner Straße in Woringen blitzt es, in der Plabeneck Straße in Waltenhofen, in der Sulzberger Straße in Durach, in der Memminger Straße in Kempten und wir haben auch noch eine Abstandsmessung auf der A96 bei Leutkirch.
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6: Einen schönen Nachmittag wünsche ich euch. Habt ihr euch schon entschieden? Kempten, Wangen, Kaufbeuren oder Memmingen? Na, ich meine damit natürlich diejenigen, die vorhaben, zum Zirkus Charles Knie zu gehen. Und das sind einige, was ich jetzt schon mitbekommen habe. Verstehe ich. Ist ein Wahnsinnszirkus, richtig eine moderne Form. Es ist eine Wassershow, heißt auch Splash, also wirklich 100.000 Liter Wasser. Dazu Akrobatik, Comedy, Musik, Tanz, wirklich super, super Artisten sind damit dabei. Also wirklich beeindruckend. War nur noch die Sache mit den Karten. 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So, wer hat das auch gesagt? Zeit für mehr Musik. Dasha habe ich hier mit Memo. Und damit hinein in diesen Dienstagnachmittag.

0: Es ist Dienstag, es ist der 22. September. Ein Lächeln, Stirnrunzeln oder offene Arme, Körpersprache, das verstehen wir eigentlich überall, egal mit welcher Muttersprache wir aufgewachsen sind. Also Mimik und Gestik sind oft über Landesgrenzen hinweg verständlich. Fragen wir jetzt mal ein Kind, magst du Brokkoli? Dann wird es wahrscheinlich heftig mit dem Kopf schütteln, bedeutet nein, natürlich nicht. Aber warum Nein und Kopfschütteln eigentlich zusammenhängen, das klären wir jetzt.
1: Schon gewusst? Warum schütteln wir zum Nein sagen den Kopf?
2: Der berühmte Naturforscher Charles Darwin hat dazu eine These aufgestellt. Wenn wir als Baby etwas nicht essen oder trinken wollten, dann konnten wir nur seitlich den Kopf wegdrehen und so unsere Abneigung ausdrücken. Und diese Geste hat sich dann wohl als Nein durchgesetzt. Vollständig untersucht ist das Kopfschütteln aber noch nicht. Fakt ist aber, es ist sehr verbreitet auf der Welt. Nur in sehr wenigen Ländern, wie zum Beispiel Bulgarien, bedeutet das Kopfschütteln kein Nein, sondern Ja.

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1: Wolf im Oberallgäu erneut nachgewiesen. 20 neue Praxisanleiter am Klinikum Memmingen. Das Wetter? Weiterhin freundlich und sonnig bei Temperaturen von 17 Grad. Ich bin Leon Dauter. Im Oberallgäu ist erneut ein Wolf festgestellt worden. Das Tier wurde dort seit Ende 2025 bereits mehrfach nachgewiesen, zuletzt im August. Der aktuelle Nachweis gelang anhand einer DNA-Probe an einem gerissenen Wildtier. Insgesamt wurde der Wolf damit 5-mal in der Region bestätigt. Er soll bereits 2-mal Schafe gerissen haben. Neben diesem Tier ist im Oberallgäu noch ein weiterer Wolf bekannt. 2 weitere Sichtungen konnten bislang keinem bestimmten Wolf zugeordnet werden. Am Klinikum Memmingen haben 20 Mitarbeitende ihre Weiterbildung zur Praxisanleitung erfolgreich abgeschlossen. Die staatlich anerkannte Zusatzqualifikation umfasst 300 Stunden und dauerte 12 Monate. Dabei ging es unter anderem um Berufspädagogik, Gesprächsführung und

0: Konfliktmanagement. Die neuen Praxisanleiter kommen aus verschiedenen Bereichen des Klinikums und sollen künftig Auszubildende und Studierende bei der praktischen Arbeit begleiten. Damit bilden sie die Schnittstelle zwischen theoretischer Ausbildung und dem Arbeitsalltag am Patienten. Das Strandbad Eichwald in Lindau zieht zum Ende der Badesaison eine positive Bilanz. Rund 150.000 Gäste haben das Bad seit Mai besucht. Rund 5.000 Saisonkarten wurden verkauft. Der besucherstärkste Tag brachte etwa 3.000 Menschen ins Strandbad. Neben dem Badebetrieb sorgten auch Veranstaltungen wie Open-Air-Kino und Aquasounds für zusätzliche Besucher. Ab dem 1. Oktober ist das Gelände wieder frei zugänglich. Spaziergänger können es dann bis Ende März täglich von 7 bis 22 Uhr nutzen. Der ECDC Memmingen hat sich mit Kevin Wall verstärkt. Der 26-jährige US-Amerikaner kommt vom DEL-Aufsteiger Krefeld Pinguine und ist bereits auf der DEL-2-Homepage als Spieler der Indians geführt. Die Zusammenarbeit mit Krefeld wurde nach den Vorbereitungsspielen einvernehmlich beendet. Wall war erst seit wenigen Wochen beim DEL-Club unter Vertrag. In Memmingen ist der Stürmer bereits für die DEL-2 lizenziert und steht damit künftig für die Indians auf dem Eis.
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2: Blauer Himmel, ein paar harmlose Wolken, etwas Ostwind und das bei 15 bis 20 Grad. Ein Traumnachmittag, oder? Morgen kriegen wir das auch nochmal. Die Nacht dazwischen, die wird allerdings richtig kalt. Da gehen die Werte lokal bis auf 2, 3 Grad runter. Mittwoch dann wie gesagt wieder sonnig und trocken. Donnerstag ein paar Wolken mehr, Freitag schon wieder schöner.
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2: Und da starten wir als erstes mit einer Gefahrenmeldung. A7 Ulm Richtung Füssen zwischen Eumittelberg und Nesselwang. Ein Unfall. Da ist auch Öl ausgelaufen. Es sind schon Kräfte zur Störungsbeseitigung unterwegs. Nur, dass ihr da Bescheid wisst. So, dann schauen wir uns die ganzen netten Staus an, die wir hier noch beieinander haben. Da hätten wir die A96 Lindau Richtung München zwischen Wangenwest und Kislik. 4 Kilometer macht 15 Minuten mehr. Die B19 Oberstdorf Richtung Kempten zwischen Fischen und Sonthofen Süd. Plus 6 Minuten. Und B308 Lindau Richtung Sonthofen zwischen Kinnbach und Scheidegg sind es 5 Minuten mehr.
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2: In Halblech in der Steingadener Straße wird geblitzt. Wir haben außerdem einen Blitzer auf der B16 bei Stötten am Auerberg. In der Kempner Straße in Woringen blitzt es. Ein Blitzer steht in der Salzstraße in Isny. Einer in der Reutiner Straße in Lindau, einer im Zweistapfenweg in Oberstdorf. Es blitzt in der Plaveneckstraße in Waltenhofen, in der Sulzberger Straße in Durach und in der Memminger Straße in Kempten.
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2: Einen schönen Nachmittag wünsche ich euch. Die Eltern unter euch werden das kennen, wenn man Kinder hat. Ich meine, man sollte regelmäßig zum Arzt, da Dinge durchchecken zu lassen. Aber diese Regelmäßigkeit ist ja ziemlich festgelegt. Es gibt da immer so ganz genaue Untersuchungen, die gemacht werden sollen. Und jetzt kommt noch eine dazu. Warum, wieso, was das für eine ist, darüber sprechen wir gleich hier in der Drive Time. Los geht's aber hier mit Ariana Grande. 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

0: Die Drive Time heute am Dienstag. So, wann wart ihr das letzte Mal beim Arzt euch durchchecken lassen? Ja, da werden die meisten jetzt wahrscheinlich sagen, oh ja, sollte ich mal wieder. Für unsere Kinder gibt's ja viele so vorgegebene Checks, ist eigentlich auch gut so. Von der Geburt an bis zum 5. Geburtstag schauen Kinderärzte an ziemlich vielen Pflichtterminen, ob aus dem Neugeborenen ein gesundes Kleinkind wird. Und dann kommt es zum 13. Geburtstag. Irgendwie lange nichts. Eine neue Untersuchung, die U10, soll diese Lücke schließen. Jakob Maske vom Berufsverband der Kinder- und Jugendärzte.
1: Also das ist so, dass die Kinder da ja schon in die Schule gekommen sind, die ersten Probleme unter Umständen aufgetaucht sind, Verhaltensstörungen, ja, psychiatrische Probleme, wo Kinder vielleicht auch schon Angststörungen oder auch Schulverweigerungen bieten können. Und es geht natürlich auch um Bewegungen, es geht um Adipositas, um die Bildschirmzeit. Und auch ein guter Punkt ist natürlich nochmal nach den noch nicht durchgeführten Impfungen zu gucken. Hier ist natürlich gerade die HPV eine wichtige Impfung.
0: Die neue U10 ist für 9- bis 10-Jährige gedacht, die bisher so ein bisschen durchs Raster gefallen sind. Und klar, je früher Probleme auffallen, umso eher können Ärzte und Eltern gegensteuern. Dass psychische Gesundheit da schon ein Thema ist, ich bin ehrlich, das hat mich ein bisschen geschockt.
1: Also bei uns geht es ja immer um Prävention, und Prävention heißt, wir wollen psychischen Erkrankungen möglichst vorbeugen. Was eben mit 9-10 schon auftreten kann, ist, dass Mobbing-Erfahrungen da sind. Wie gehe ich damit um? Oder dass ich vielleicht nicht ganz genauso gut bin wie andere in der Schule. Es gibt auch häusliche Gewalt, die auch die psychische Gesundheit von Kindern immer stark belastet.
0: Das ist wirklich sehr, sehr traurig. Bis die U10 in die Regelversorgung für alle aufgenommen wird, dauert es wahrscheinlich bis zum Frühjahr. Wer sie jetzt schon machen möchte, kann bei seiner Krankenkasse mal anklopfen. Einige bezahlen das auch jetzt schon.

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2: Ich bin Thomas Bleski. Bundeskanzler und CDU-Chef Friedrich Merz will weitermachen und die geplanten Reformen durchziehen. Nach den Spitzengremien der Partei stellt er sich am Nachmittag der Unionsfraktion, also den über 200 Bundestagsabgeordneten von CDU und CSU. Dort dürfte Merz einiges zu erklären haben.
3: Es wird wohl ungemütlich für den Kanzler heute. Viele Abgeordnete sind mega gefrustet und wollen wissen, wie es nun weitergeht. Viele fragen sich aber auch, ob Merz für einen geplanten Neustart überhaupt der Richtige ist. Auch Sachsens Ministerpräsident Kretschmar meint, die Krise habe auch was mit Personen zu tun. Sein Kollege aus Nordrhein-Westfalen Wüst dagegen will keine Personaldebatten und Merz selbst, der will weiterkämpfen. Claudia Wächter, Nachrichtenredaktion.
2: Die Bundesregierung plant erneut einen Tankrabatt. Der wurde vom Kabinett nun auf den Weg gebracht. SPD-Fraktionsvize Zorn verteidigt die Maßnahme gegen Kritik. Sie würde nicht viel bringen.
4: Schon im Mai gab es für 2 Monate einen Tankrabatt. Damals sind die Preise spürbar gesunken, doch die Mineralölkonzerne gaben den Rabatt nicht vollständig an Autofahrer weiter. Das fürchten Kritiker auch diesmal. SPD-Vize Zorn sagt, es habe keine andere Wahl gegeben, entweder erneut einen Tankrabatt oder gar keine Entlastung. Er hofft, dass die Regierung so viel Druck aufbauen könne, dass die Konzerne den Rabatt diesmal komplett weitergeben. Die Regierung plant, die Energiesteuer auf Diesel und Benzin ab Oktober zu senken für 3 Monate. Um rund 14 Cent pro Liter. Katrin Müller, Nachrichtenredaktion.
2: Der Chemiekonzern Evonik hat den Abbau von über 3000 Stellen angekündigt. Mehr als 2000 davon entfallen auf Deutschland, teilte das Unternehmen in Essen mit. Schon bis Ende dieses Jahres fallen durch Sparprogramme knapp 3000 Stellen weg. Der nächste Sparplan soll bis 2029 sozialverträglich und ohne betriebsbedingte Kündigungen umgesetzt werden. Und zum Sportfußball. Alexander Blessin ist neuer Cheftrainer von Borussia Mönchengladbach. Der 53-Jährige erhält beim Tabellenletzten der Fußball-Bundesliga einen 2-Jahres-Vertrag und soll am Mittwoch vorgestellt werden. Gladbach war mit 4 Niederlagen und 16 Gegentoren historisch schlecht in die Saison gestartet. Blessin hatte zuletzt den FC St. Pauli trainiert und dort für eine stabile Defensive gesorgt. Sein Pflichtspieldebüt gibt er am 11. Oktober im Derby beim 1. FC Köln.
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5: Mit Leon Dauter. Ein Wolf ist im Oberallgäu erneut eindeutig nachgewiesen worden. Das Tier wurde bereits mehrfach in der Region bestätigt und zuletzt über eine DNA-Probe an einem gerissenen Wildtier identifiziert. Und 20 Mitarbeitende des Klinikums Memmingen haben nach 12 Monaten ihre Weiterbildung zur Praxisanleitung abgeschlossen. Sie werden künftig Auszubildende und Studierende bei der praktischen Arbeit begleiten und ihr Wissen direkt im Klinikalltag vermitteln.
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6: Schön ist das. Da scheint die Sonne. Da sind nur ein paar harmlose Wolken. Und das Beste ist, morgen ist es genauso. Dazwischen liegt allerdings eine sehr kalte Nacht teilweise. Örtlich gehen die Temperaturen bis auf 2-3 Grad runter. Richtung Bodensee sind es vielleicht eher 8. Aber naja, der Mittwoch, wie gesagt, wird dann ebenfalls schön, bleibt auch trocken. Donnerstag ein paar Wolken mehr, Freitag schon wieder schön.
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6: Die A7 Ulm Richtung Füssen zwischen Eumittelberg und Nesselwang hat es einen Unfall gegeben. Hier haben wir auslaufendes Öl. Das ist gefährlich, bitte Vorsicht. Es sind allerdings schon Kräfte zur Störungsbeseitigung unterwegs. Dann A7 Füssen Richtung Ulm zwischen Betzigau und Kempten. 1 Kilometer Stau, 5 Minuten mehr. Und die A96 Lindau Richtung München zwischen Wangen-West und Kisleck sind 3 Kilometer Stau plus 9 Minuten.
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6: Es blitzt in Halblech in der Steingadener Straße. Dann haben wir einen auf der B16 bei Stötten am Auerberg. Auf der Startstraße 23 77 bei Haldenwang wird geblitzt. Dann Das Hammer ist genauer gesagt Pfaffenhofen, wenn ich da hinschaue. Dann haben wir einen Blitzer in der Kemptnerstraße in Woringen, in der Memminger Straße in Kempten blitzt es, in der Sulzberger Straße in Durach, in der Plabenickstraße in Waltenhofen, in der Hohe Linde in Isny wird geblitzt, am Bannholz in Oberstdorf. Und wenn ihr auch was entdeckt, dann einfach hier durchklingeln. Kostenfrei 0800 5 70 80 90.
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6: Ich wünsche euch einen schönen Nachmittag. Also der ist schön, der ist wunderschön, der ist nochmal wie Sommer, aber wir können ihn vielleicht noch ein bisschen besser machen mit der richtigen Musik. Wir versuchen es mal. Ich hätte hier im Angebot Loy und David Puentes, Golden Summer. Na, das passt.

0: Eure Drivetime heute an diesem wunderschönen Herbsttag. Mensch, eine richtig fette Zugabe vom Spätsommer, so kann man es ja auch nennen. Blauer Himmel, über 20 Grad, Sonne von früh bis spät. Und ihr so?
1: Leider muss ich arbeiten, aber heute Abend auf jeden Fall auf Terrasse oder im Park schön grillen mit Freunden.
2: Hut raus und die Sonnenbrille auf.
3: Ich werde schon, dass ich viel Zeit in der Sonne verbringe und vielleicht noch ein Eis esse.
4: Das schöne Wetter im Garten genießen.
5: Ich fahre jetzt zum See und spring mal rein, mal schauen, wie warm es ist.
0: Oh, das dürfte frisch werden. Aber bitte jeder, wie er mag. Morgen gibt's dann übrigens nochmal eine Zugabe.

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1: Wolf im Oberallgäu erneut nachgewiesen. 20 neue Praxisanleiter am Klinikum Memmingen. Das Wetter? Weiterhin freundlich und sonnig bei Temperaturen von 17 Grad. Ich bin Leon Dauter. Im Oberallgäu ist erneut ein Wolf festgestellt worden. Das Tier wurde dort seit Ende 2025 bereits mehrfach nachgewiesen, zuletzt im August. Der aktuelle Nachweis gelang anhand einer DNA-Probe an einem gerissenen Wildtier. Insgesamt wurde der Wolf damit 5-mal in der Region bestätigt. Er soll bereits 2-mal Schafe gerissen haben. Neben diesem Tier ist im Oberallgäu noch ein weiterer Wolf bekannt. 2 weitere Sichtungen konnten bislang keinem bestimmten Wolf zugeordnet werden. Am Klinikum Memmingen haben 20 Mitarbeitende ihre Weiterbildung zur Praxisanleitung erfolgreich abgeschlossen. Die staatlich anerkannte Zusatzqualifikation umfasst 300 Stunden und dauerte 12 Monate. Dabei ging es unter anderem um Berufspädagogik, Gesprächsführung und Konfliktmanagement. Die neuen Praxisanleiter kommen aus verschiedenen Bereichen des Klinikums und sollen künftig Auszubildende und Studierende bei der praktischen Arbeit begleiten. Damit bilden sie die Schnittstelle zwischen theoretischer Ausbildung und dem Arbeitsalltag am Patienten. Das Strandbad Eichwald in Lindau zieht zum Ende der Badesaison eine positive Bilanz. Rund 150.000 Gäste haben das Bad seit Mai besucht

0: und 5000 Saisonkarten wurden verkauft. Der besucherstärkste Tag brachte etwa 3000 Menschen ins Strandbad. Neben dem Badebetrieb sorgten auch Veranstaltungen wie Open-Air-Kino und Aquasounds für zusätzliche Besucher. Ab dem 1. Oktober ist das Gelände wieder frei zugänglich. Spaziergänger können es dann bis Ende März täglich von 7 bis 22 Uhr nutzen. Der ECDC Memmingen hat sich mit Kevin Wall verstärkt. Der 26-jährige US-Amerikaner kommt vom DEL-Aufsteiger Krefeld-Pinguine und ist bereits auf der DEL-2-Homepage als Spieler der Indians geführt. Die Zusammenarbeit mit Krefeld wurde nach den Vorbereitungsspielen einvernehmlich beendet. Wall war erst seit wenigen Wochen beim DEL-Club unter Vertrag. In Memmingen ist der Stürmer bereits für die DEL-2 lizenziert und steht damit künftig für die Indians auf dem Eis.
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2: So ein schönes Wetter heute mit so viel Sonne und was als nächstes folgt, ist eine saukalte Nacht. Also da geht das Thermometer teilweise lokal bis auf 2-3 Grad runter, passt da ein bisschen auf, kann auch Bodenfrost geben tatsächlich. Dann der Mittwoch selber, morgen wieder sonnig, trocken von den Temperaturen, ähnlich wie heute. Donnerstag gibt's ein paar Wolken mehr, die sind Freitag aber schon wieder weg.
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2: Die A7 Ulm Richtung Füssen zwischen Eumittelberg und Nesselwang. Achtung, ein Unfall, hier läuft Öl aus. Es sind aber schon Leute unterwegs, die das wegmachen. Ebenfalls eine Gefahrenmeldung A96 Lindau Richtung München zwischen Buchloe Ost und Landsberg West. Achtung, hier liegen Reifenteile auf der Fahrbahn. Die rechte Spur ist blockiert und ein kaputter LKW, der dazugehört, steht da auch. Dann haben wir auf der A7 Füssen Richtung Ulm zwischen dem Dreieck Allgäu und Kempten 2 Kilometer Stau, Zeitverlust 5 Minuten. Und auf der A96 Lindau Richtung München sind es zwischen Wangen West und Kisleck 2 Kilometer Stau mit einem Zeitverlust von 10 Minuten.
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2: In der Steingartner Straße in Halblech, da wird immer noch geblitzt. Genauso auf der B16 bei Stötten am Auerberg. Ein Blitzer auch am Bannholz in Oberstdorf. Dann in Isny in der Hohen Linde auf der Startstraße 2377 bei Haldenwang. In der Kemptner Straße in Woringen. Es blitzt in der Memminger Straße in Kempten, in der Sulzberger Straße in Durach, in der Plabeneck Straße in Waltenhofen haben wir einen Blitzer. Und wenn ihr auch was habt für uns, gerne melden 0805 70 80 90.
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2: Euch einen schönen Dienstagnachmittag. Und ich habe noch Gesellschaft im Studio. Niklas, grüße dich.
3: Hallihallo.
2: Niklas, du bist ja unser Sender-Clown. Warte hier.
3: Ich habe sogar eine rote Nase.
2: Mit roter Nase. Ich meine, unser Beauftragter in Sachen Zirkusknie. Du kennst dich da besonders gut aus. Die sind ja gerade mit ihrer Show Splash bei uns jetzt im Sendegebiet zu Gast. Mhm. An 4 verschiedenen Spielorten. Weißt du sie zufällig?
3: Ja, Kempten, Memmingen, Kaufbeuren und Wangen.
2: So, und was wir euch eigentlich unbedingt noch sagen wollten, wenn ihr dahin wollt, braucht ihr Karten. Und die gibt's bei uns so günstig wie, glaube ich, sonst nirgends, nämlich...
3: Statt für 38 Euro mit dem regulären Preis zahlt ihr bei uns auf der Homepage nur 21 Euro.
2: Und das Einzige, was ihr dafür tun müsst, ist eben auf unsere Homepage gehen, allgäuhits.de. Ich würde sagen, das macht er gleich. Wir gehen in die nächste Musikrunde.
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Das ist die Drive Time bei Allgäu Hits. Die erste Staffel der englischen Castingshow The Voice ist 2012 ganz und gar nicht so gelaufen, wie die Macher sich das vorgestellt hatten. Sie hat zwar einen Nummer 1 Hit hervorgebracht, aber nicht für die Siegerin, sondern für zwei der Coaches. Dazu gehörten nämlich unter anderem Will.i.am von den Black Eyed Peas und Danny Donahue, der Frontmann von The Script. Bei The Voice hat er dann auch einen Hit der Black Eyed Peas gesungen.

Ja, und Will.i.am und Danny, die haben sich so gut verstanden, dass Danny ihn danach sogar ins Studio geholt hat, um einen Song gemeinsam mit seiner Band The Script aufzunehmen. Und ohne die Show The Voice würde es also den Song Hall of Fame gar nicht geben. Und genau dieser Song war heute vor 14 Jahren die Nummer 1 in England.

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2: Ich bin Thomas Bleskin. Nach den Niederlagen der CDU bei 3 Landtagswahlen hat die Spitze der Unionsfraktion Bundeskanzler Friedrich Merz Rückendeckung zugesichert. Die erste parlamentarische Geschäftsführerin Dos Santos Vinz sagte, Merz habe die volle Unterstützung der Fraktion. CSU-Landesgruppenchef Hoffmann erklärte, seine Partei führe keine Personaldebatte über den Kanzler. Nun müsse es um Inhalte und die weitere Regierungsarbeit gehen. Merz hatte zuvor betont, auch in den CDU-Gremien habe es keine Personaldebatte gegeben. Die Investitionen in künstliche Intelligenz ziehen in Deutschland rasant an. Nach Berechnungen des Digitalverbands Bitkom stiegen die Gesamtausgaben für KI-Software, Dienstleistungen und Hardware im laufenden Jahr um fast die Hälfte auf rund 29 Milliarden Euro.
3: Haupttreiber des Booms ist die sogenannte generative KI. Dazu zählen Anwendungen wie ChatGPT, Claude oder Google Gemini. Die Ausgaben verdoppeln sich hier laut Bitkom dieses Jahr voraussichtlich auf 11,5 Milliarden Euro. Entsprechende Anwendungen würden mittlerweile branchenübergreifend und in Betrieben jeder Größe genutzt. Zum einen, um Prozesse zu beschleunigen, zum anderen, um Produkte zu verbessern. Ein Ende dieses Aufwärtstrends ist nach Einschätzungen der Analysten nicht in Sicht. Für das kommende Jahr prognostizieren sie für Deutschland ein weiteres Marktwachstum um 40%. Fiona Reinhardt, Nachrichtenredaktion.
2: Nach dem tödlichen Unfall an einem Freefall Tower auf dem Münchner Oktoberfest ist noch unklar, wie es mit dem Fahrgeschäft weitergeht. Der Betreiber betonte, er könne noch nichts zu dem Vorfall sagen und dazu, wie es für seine Attraktionen auf der Wiesn weitergeht.
4: Die Familie, die das Fahrgeschäft betreibt, ist geschockt. Genaueres zum Vorfall könne man aber nicht sagen. Es ist also unklar, wie es für den Freefall Tower weitergeht. Der Betreiber arbeitet laut eigener Aussage eng mit Polizei und Staatsanwaltschaft zusammen. Ein 52-jähriger Mitarbeiter war gestern nach einem Unfall im Krankenhaus gestorben. Er hatte sich wohl in einem gesperrten Bereich aufgehalten und war von einer Gondel des Fahrgeschäfts getroffen worden. Aus München, Helen Martin.
2: Zum Sportfußball: Alexander Blessin ist neuer Cheftrainer von Borussia Mönchengladbach. Der 53-Jährige erhält beim Tabellenletzten der Bundesliga einen 2-Jahres-Vertrag und soll morgen vorgestellt werden. Gladbach war mit 4 Niederlagen und 16 Gegentoren historisch schlecht in die Saison gestartet.
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5: mit Leon Dauter. Bei einer Kontrolle auf der A7 bei Füssen hat die Bundespolizei 2 pakistanische Staatsbürger ohne gültige Dokumente aufgegriffen. Beide wurden wegen des Verdachts der unerlaubten Einreise angezeigt und anschließend in eine Abschiebehafteinrichtung gebracht. Und Rapunzel klagt gemeinsam mit Verbänden und Biounternehmen gegen die neuen EU-Regelungen zur neuen Gentechnik. Kritisiert werden fehlende Risikoprüfungen und Kennzeichnungspflichten, die die Gentechnikfreiheit der Produkte erschweren könnte.
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6: Schön ist es mit Sonne und ich sage es ganz ehrlich, ich würde jetzt lieber draußen in der Sonne sitzen. Man kann das jetzt auch genießen. Untertags sind es nämlich so 15 bis 20 Grad, an der schönen Hausmann wahrscheinlich mehr. Aber die Nacht, die wird richtig kalt. Es wären so 8 Grad am Bodensee in den Tiefstemperaturen. Richtung Berge können das auch nur noch 2 bis 3 sein. Also da müsst ihr tatsächlich lokal vielleicht sogar mit ein bisschen Bodenfrost rechnen. Ich würde es mal im Hinterkopf behalten. Der Mittwoch selber morgen dann wieder trocken, schön, sonnig, auch wieder sehr mild. Am Donnerstag mehr Wolken, am Freitag schon wieder schön.
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6: Die B300 Memmingen Richtung Augsburg. Zwischen Babenhausen und Ursberg dichter Verkehr. Zeitverlust 5 Minuten.
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6: In Halblech blitzt es immer noch in der Steingartner Straße. Dann haben wir immer noch den Blitzer auf der B16 bei Stötten am Auerberg. Es blitzt in Pfaffenhofen in der Nähe von Haldenwang, das ist die Stadtstraße 2377. Dann in Woringen in der Kemptner Straße, in der Memminger Straße in Kempten, in der Sulzberger Straße in Durach. Wir haben einen Blitzer in der Plaveneck Straße in Waltenhofen. Außerdem blitzt es in Isny, Hohe Linde und wir haben auch einen immer noch am Bannholz in Oberstdorf. Wenn ihr was melden wollt, Stau, Blitzer, Unfall, Behinderung, ruft einfach an 0805 70 80 90.
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6: Einen schönen Nachmittag. Es ist für mich wirklich eine absolute Kindheitserinnerung. Mit der Großtante in den Wald Pilze sammeln. Steinpilze, Maronen, Rölling und dann das Ganze schön in der Pfanne, frische Zwiebelchen dazu. Oh, ich kann es schon wieder schmecken. Mag ich essen? Nein, gar nicht. Wir sprechen aber gleich über die Pilzsaison. Die geht nämlich jetzt los.

0: Herbstzeit ist es. Die Blätter werden bunt. Es ist wunderschön, gerade auch wenn man in den Wald geht. Und da gibt's noch einen anderen Grund. Es beginnt wieder die schönste Schatzsuche des Jahres. Steinpilze, Pfifferlinge und Co. landen mit ein bisschen Glück direkt vor euren Füßen und später in der Pfanne. Allerdings ganz ohne Pilzwissen sollte man nicht losziehen. Denn zwischen lecker und giftig liegt manchmal nur ein kleines Detail. Worauf wir jetzt beim Pilzesammeln achten sollten, da will ich mich mal mit Kollegin Pia Wegner drüber unterhalten. Die kennt sich da aus. Pia, grüße dich.
1: Hallo.
0: Pia, erstmal, wann stehen denn die Chancen besonders gut, dass unser Körbchen auch wirklich voll wird?
1: Also entscheidend ist weniger der Kalender als das Wetter. Die Chancen sind nämlich dann besonders gut, wenn es erst kräftig regnet und dann ein paar warme Tage folgen. Dann sprießen die Pilze im feuchten Wald so richtig. Steinpilze finden wir häufig in moosigen Buchen- und Fichtenwäldern, Pfifferlinge zum Beispiel eher an lichten Stellen im Nadelwald. Und es lohnt sich auf jeden Fall, wenn wir uns die Fundorte merken. Pilze können dort nämlich jedes Jahr wieder auftauchen.
0: Okay, und was sind so Do's und Don'ts beim Sammeln?
1: Also die wichtigste Regel ist, nur mitnehmen, was auch wirklich hundertprozentig sicher bestimmt ist. Anfänger sollten besonders bei Pilzen mit weißen Lamellen vorsichtig sein. Darunter gibt es auch tödlich giftige Arten. Lieber erst einmal auf wenige bekannte Arten konzentrieren und sicherheitshalber zum Beispiel auch ein Buch mit den verschiedenen Pilzarten mitnehmen. Zum Sammeln außerdem lieber einen luftigen Korb als eine Plastiktüte einpacken. Da bleiben die Pilze nämlich einfach länger frisch. Und auch wichtig ist, kleine und sehr alte Pilze, die bleiben stehen, also bitte nicht mitnehmen. In Naturschutzgebieten und Nationalparks ist Pilzesammeln grundsätzlich tabu.
0: Wenn ich mir jetzt, du hast es gerade angesprochen, bei der Bestimmung unsicher bin, es gibt ja so Pilz-Apps, wo man auch Fotos hochladen kann. Wie zuverlässig sind die?
1: Ja, nicht zuverlässig genug, um danach zu entscheiden, ob ein Pilz auf den Teller darf. Mehr als 6000 Großpilzarten sind in Deutschland bekannt und manche giftigen Arten sehen den essbaren Pilzen verdammt ähnlich. Die Deutsche Gesellschaft für Mykologie, das ist quasi die Pilzberatungsstelle, die rät deshalb ausdrücklich davon ab, sich bei Speisepilzen auf Apps zu verlassen. Wenn wir uns nicht sicher sind, dann sollten wir sie lieber stehen lassen.
0: Ich glaube, das ist der beste Tipp überhaupt. Aber jetzt gehen wir davon aus, das hat alles geklappt, das Körbchen ist voll. Was können wir Leckeres aus den Pilzen kochen?
1: Also der Klassiker ist natürlich eine Pilzpfanne mit Butter, Schalotten und etwas Petersilie oder auch Thymian. Steinpilze passen super ins Risotto oder zu Pasta und Pfifferlinge zum Beispiel zu Semmelknödeln oder in eine cremige Soße. Waldpilze sollten wir möglichst frisch verarbeiten und vor allem nicht roh essen, stattdessen gut durchgaren. Und beim Putzen reicht ein feuchtes Tuch, so bleibt nämlich möglichst viel Aroma erhalten.
0: Na super, jetzt habe ich schon wieder Hunger. Guten Appetit euch auf jeden Fall und viel Spaß bei der Pilz-Schatzsuche, falls ihr loszieht. Und dir, Pia, vielen Dank für die Infos.
1: Na klar, gerne. Tschüss.
0: Ciao.

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1: Zwei Männer bei Kontrolle auf A7 bei Füssen aufgegriffen. Rapunzel klagt gegen neue EU-Gentechnikregeln. Das Wetter? Weiterhin freundlich und trocken. Die Temperaturen liegen bei 16 Grad. Ich bin Leon Dauter. Zwei pakistanische Staatsbürger sind nach einem mutmaßlichen Versuch der unerlaubten Einreise in Zurückweisungshaft gebracht worden. Die Bundespolizei kontrollierte die beiden Männer am Freitag auf der A7 bei Füssen. Sie waren als Mitfahrer in einem Auto unterwegs. Am Steuer saß ein 28-jähriger Afghane. Die beiden Pakistaner hatten keine Ausweisdokumente dabei und waren nach Angaben der Bundespolizei bereits früher nach Deutschland eingereist. Ihre Asylanträge waren abgelehnt worden. Zudem war ihnen die Abschiebung angedroht worden. Der Fahrer steht im Verdacht, die Männer eingeschleust zu haben, wurde aber wieder freigelassen. Der Unterallgäuer Naturkosthersteller Rapunzel klagt gemeinsam mit bäuerlichen Verbänden und weiteren Biounternehmen gegen die neuen EU-Regelungen zur sogenannten neuen Gentechnik. Das Bündnis hat dazu direkt beim Europäischen Gericht in Luxemburg Klage gegen das Europäische Parlament und den Europäischen Rat eingereicht. Die Kläger halten die im Juni in Kraft getretene Verordnung für rechtswidrig. Kritisiert werden unter anderem der Wegfall von Risikoprüfungen sowie fehlende Kennzeichnungs- und Informationspflichten. Rapunzel befürchtet, dass dadurch die Gentechnikfreiheit seiner rund 600 Bioprodukte schwieriger zu garantieren ist. Jetzt muss das Gericht zunächst über die Zulässigkeit der Klage entscheiden. Im Ostallgäu werden 8 Projekte unterstützt, die sich für ehrenamtliches Engagement in der Region einsetzen. Der Verein Bergaufland Ostallgäu hat dafür im Rahmen des Förderprogramms Unterstützung Bürgerengagement entsprechende Urkunden überreicht. Gefördert werden unter anderem ein Sommerfest der Vereine in Wahl, Naturerlebnisangebote, eine Jugendsozialaktion sowie ein grünes Klassenzimmer in Germeringen. Auch ein Waldspielplatz, ein Kulturraumfestival und verschiedene Präventions- und Bewegungsangebote erhalten finanzielle Unterstützung. Die Fördermittel sollen vor allem kleinere Projekte und Anschaffungen für Ehrenamtliche ermöglichen. Die Sportgemeinschaft Volkratshofen hat 1.200 Euro an die Astrid-Lindgren-Schule gespendet. Das Geld stammt aus dem Kaffee- und Kuchenverkauf beim traditionellen Kinderfest.

0: Fest des Vereins. An der Schule werden mehr als 200 Kinder und Jugendliche mit Körper- und Mehrfachbehinderungen betreut. Die Spende soll unter anderem für die Reparatur einer defekten Wassersäule eingesetzt werden.
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2: Es ist so schön und ich denke, das wird es heute wirklich sein, bis die Sonne untergeht. Ich freue mich ja schon wieder aufs nächste Abendrot. Ich liebe die einfach. Die Nacht wird allerdings dann ganz schön kalt und das werden wir auch sehr schnell merken, eben sobald die Sonne weg ist. Da gehen die Temperaturen wirklich auf 8 bis 3 Grad runter. Der Mittwochmorgen, wenn es dann wieder nach der kalten Nacht sich aufwärmt, wird es wieder schön und warm und geht wieder von den Temperaturen her fast wie heute hoch. Sonnig, trocken, mehr Wolken gibt es am Donnerstag, die sind Freitag aber schon wieder weg.
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2: Und da haben wir die B19 Kempten Richtung Oberstdorf zwischen Kempten und Waldenhofen, dichter Verkehr plus 11 Minuten.
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2: In der Steingadener Straße in Halblech wird aktuell geblitzt. Außerdem auf der B16 bei Stötten. Wir haben einen Blitzer in Pfaffenhofen nahe Haldenwang. Es blitzt am Bannholz in Oberstdorf, in Isny-Hohelinde, in der Memminger Straße in Kempten, in der Sulzberger Straße in Durach, in der Plabeneckstraße in Waltenhofen. Und wenn ihr auch was entdeckt, dann einfach hier durchklingeln, kostenfrei 0805 70 80 90.
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2: Einen schönen Nachmittag euch. Ist ja jetzt perfekte Kaffeezeit, oder? Hab heute auch schon den dritten. Weiß nicht, ist das zu viel? Trinkt ihr mehr, trinkt ihr weniger? Dürft ihr mir gerne mal verraten. Wenn ihr heute Morgen unseren Kaffeeklatsch verpasst habt, zwischen 9 und 10, gar kein Problem. Da hören wir gleich nochmal rein. Das hier sind Maximo Park. Books from Boxes. Einen schönen Nachmittag.

0: Dienstagnachmittag hier bei Allgäu Hit. Wildtiere in der Manege, irgendwo ein trauriger Clown, romantisches Wanderleben, das sind ja so typische alte Zirkusklischees. Genau das Gegenteil erwartet euch ab morgen im Allgäu. Der Zirkus Charles Knie ist zurück, gastiert bis zum 26. Oktober in der Region. Los geht's in Kempten an der Allgäuhalle. Und da erwarten euch Wassershows, spektakuläre Acts und ganz viel Spaß. Insgesamt 96 Menschen sorgen dafür, dass die neue Show Splash überhaupt über die Bühne gehen kann. Vom Artisten über Schneider und Elektriker bis hin zu Kraftfahrern und dem Gastro-Team. Rund 40 davon stehen tatsächlich in der Manege. Und die bringen jede Menge neue Acts mit, wie uns der Geschäftsführer und künstlerische Direktor des Zirkus Charles Knie, Sascha Melniak, heute Morgen im Kaffeeklatsch verraten hat.
1: Neue Sängerin ist dabei, dann haben wir die aktuellen Gewinner vom Zirkusfestival in Monte Carlo. Das ist die Truppe Kolfe aus Äthiopien, da sind wir ganz stolz drauf. Die haben im Januar gewonnen, wir haben dann ganz kurz entschlossen, die noch für die Tour verpflichtet. Und die zeigen die Kombination aus Schleuderbrett und ikarischen Spielen. Also man kann sich's vorstellen, es wirbeln einfach und fliegen Menschen durch die Luft ganz hoch und mit doppeltem Salto auf den anderen drauf. Und es gibt das Todesrad dieses Jahr, was ganz Spektakuläres für alle, die gerne Nervenkitzel haben. Zwei junge Artisten, die auf diesem riesigen Requisit im Prinzip Saltos drehen, mit verbundenen Augen laufen. Dann haben wir den Guinness-Buch-Rekordhalter im Jonglieren. Der hat 7 Weltrekorde insgesamt schon gemacht. Das ist der Nick Pollach.
0: Dazu wurde alles komplett neu inszeniert und choreografiert mit neuer Musik und neuen Bildern. Und das Tolle, das ist alles noch echt, ganz ohne KI und Co., also zumindest auf der Bühne.
1: In der Show tatsächlich noch nicht. Also das kriegt die KI nicht hin. Das ist wirklich noch menschengemacht und live und voller Emotionen. Und das ist nicht, und das ist auch gut so. Aber natürlich im Backstage, im Büro, in der Verwaltung schon. Also die Kollegen sind da schon oft mit konfrontiert und nutzen es auch, ja.
0: Wenn ihr wissen wollt, wie man im Zirkus Karriere macht und wie das Ganze mit den 100.000 Litern Wasser genau funktioniert, das ganze Gespräch mit dem Geschäftsführer und künstlerischen Direktor des Zirkus Charles Knie, Sascha Melniak, gibt's zum Nachhören auf unserer Homepage allgäuhit.de. Da könnt ihr auch vergünstigte Tickets bekommen. Statt 38 kosten sie bei uns 21 Euro. Nur um's nochmal gesagt zu haben. Und was erwartet uns morgen im Kaffeeklatsch? Da kommt dann Besuch aus dem Westallgäu zu uns, nämlich der Heimenkircher Bürgermeister Clemens W. Wir freuen uns auf das, was er zu erzählen hat, morgen im Kaffeeklatsch zwischen 9 und 10 Uhr.

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3: Ich bin Thomas Bliski. Nach der schmerzhaften Niederlagenserie der CDU bei den letzten drei Landtagswahlen berät die Bundestagsfraktion der Union heute mit Kanzler Merz über die Konsequenzen. Sachsens Ministerpräsident Kretschmer forderte von seiner Partei eine schonungslose Analyse und einen Neustart. Das habe auch etwas mit Personen zu tun, sagte er im MDR. Auch Thüringens Ministerpräsident Vogt nannte das Wahlfiasko einen historischen Wendepunkt. Nötig sei eine Generalinventur der Berliner Regierungspolitik, so Vogt. Die Bundesregierung plant erneut einen Tankrabatt, der wurde vom Kabinett nun auf den Weg gebracht. SPD-Fraktionsvize Zorn verteidigte die Maßnahme gegen Kritik, sie würde nicht viel bringen.
4: Schon im Mai gab es für 2 Monate einen Tankrabatt. Damals sind die Preise spürbar gesunken, doch die Mineralölkonzerne gaben den Rabatt nicht vollständig an Autofahrer weiter. Das fürchten Kritiker auch diesmal. SPD-Vize Zorn sagt, es habe keine andere Wahl gegeben, entweder erneut einen Tankrabatt oder gar keine Entlastung. Er hofft, dass die Regierung so viel Druck aufbauen könne, dass die Konzerne den Rabatt diesmal komplett weitergeben. Die Regierung plant, die Energiesteuer auf Diesel und Benzin ab Oktober zu senken für 3 Monate, um rund 14 Cent pro Liter. Katrin Müller, Nachrichtenredaktion.
3: Der Anteil der Elektroautos bei den Neuzulassungen in der EU ist im vergangenen Jahr auf ein Rekordniveau gestiegen. Das zeigen Ergebnisse der europäischen Statistikbehörde Eurostat. Gut jeder 6. neu zugelassene Pkw war demnach ein E-Auto.
5: Auch Hybridfahrzeuge, die werden immer beliebter und der ganze Boom hat wohl auch mit den hohen Spritpreisen im Moment zu tun. Aber nicht nur, es gibt auch günstigere Einstiegsmodelle, eine staatliche Förderprämie für E-Autos und auch mehr Ladesäulen. Spitzenreiter sind wir in Deutschland europaweit allerdings noch nicht. In Dänemark und auch den Niederlanden zum Beispiel, da haben zuletzt noch mehr Leute ein E-Auto gekauft. Claudia Wächter, Nachrichtenredaktion.
3: Der Chemiekonzern Evonik hat den Abbau von über 3000 Stellen angekündigt. Mehr als 2000 davon entfallen auf Deutschland, teilte das Unternehmen in Essen mit. Schon bis Ende dieses Jahres fallen durch Sparprogramme knapp 3000 Stellen weg. Der nächste Sparplan soll bis 2029 sozialverträglich und ohne betriebsbedingte Kündigungen umgesetzt werden.
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6: mit Leon Dauter. Bei einer Kontrolle auf der A7 bei Füssen hat die Bundespolizei 2 pakistanische Staatsbürger ohne gültige Dokumente aufgegriffen. Beide wurden wegen des Verdachts der unerlaubten Einreise angezeigt und anschließend in eine Abschiebehafteinrichtung gebracht. Und Rapunzel klagt gemeinsam mit Verbänden und Biounternehmen gegen die neuen EU-Regelungen zur neuen Gentechnik. Kritisiert werden fehlende Risikoprüfungen und Kennzeichnungspflichten, die die Gentechnikfreiheit der Produkte erschweren könnte.
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7: Ein wunderschöner Herbsttag. Geht so langsam in die Schlusskurve. Genießt es einfach bis zuletzt. Die Nacht wird übrigens richtig kalt. Also falls ihr da unterwegs seid, unbedingt Jacke mitnehmen. Tiefstwerte zwischen 8 und 3 Grad. Boah, kalt. Am Mittwoch, wenn sich das dann wieder aufwärmt, wird's wieder schön, warm, ähnlich wie heute. Viel Sonne auch morgen. Wolken gibt's dann wieder mehr am Donnerstag. Vielleicht auch mal ein Tröpfchen. Der Freitag ist schon wieder freundlicher.
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7: Die A96 München Richtung Lindau zwischen Buchloe Ost und Jengen-Kaufbeuren. Achtung, hier liegen Reifenteile auf der Fahrbahn. Und die B19 Kempten Richtung Oberstdorf zwischen Kempten und Waltenhofen. Mal wieder dichter Verkehr plus 8 Minuten.
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7: Dann arbeiten wir uns mal durch. Es blitzt am Bahnholz in Oberstdorf. Auf der Startstraße 2006 in Unterwilhams, in Isny-Hohelinde steht ein Blitzer, in der Sulzberger Straße, in Durach, in der Memminger Straße, in Kempten, in Pfaffenhofen bei Haldenwang blitzt es, in der Albishofener Straße, in Lachen im Unterallgäu, auf der B16 bei Stötten am Auerberg und in der Steingartner Straße in Halblech.
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7: Hallo und Servus heute an diesem Dienstag. Viehscheidzeit ja immer noch hier bei uns in der Region. Viele, viele, viele, viele, viele Menschen kommen da an einem Fleck zusammen. Ja. Da läuft natürlich nicht immer alles reibungslos. Wie denn da so bisher die Bilanz ausschaut, darüber haben wir mit der Polizei gesprochen. Das Ergebnis hört ihr gleich hier in der Drive-Time. Vorher noch Talk to Me, Sarah Robin und Sarah Lawson.

0: 22. September. Es ist immer noch Viehscheidzeit im Allgäu. Volksfeststimmung, tausende Tiere und vor allem viele, viele Menschen, die alle gleichzeitig zu einem Ort wollen, dort dann auf engstem Raum aufeinandertreffen. Da ist neben gelebter Tradition und bester Stimmung vielleicht der ein oder andere Zwischenfall fast schon vorprogrammiert. Aber zumindest bis jetzt gibt Polizeipressesprecher Alexander Heubuch eigentlich Entwarnung.
1: Genau, am vergangenen Wochenende fanden doch mehrere Viehscheide im Allgäuer Bereich statt, im Zuständigkeitsbereich von unserem Polizeipräsidium. Die Viehscheide an sich verliefen aus polizeilicher Sicht insgesamt sehr friedlich und ohne größere Zwischenfälle.
0: Wobei, also irgendwas ist ja dann doch immer, wenn auch in diesem Fall vielleicht leicht kurios.
1: Sicherheitsmitarbeiter haben im Bereich des Immenstädter Viehscheids zwei Jugendliche angehalten, die sich ein Bierfass aneignen wollten und das über den Viehmarktplatz getragen haben. Die Sicherheitsmitarbeiter sind aber dann auf die aufmerksam worden. Die konnten dann angehalten werden. Das Bierfass wurde wieder dem rechtmäßigen Eigentümer zur Verfügung gestellt und die Jugendlichen an die Erziehungsberechtigten übergeben.
0: Ja, und wie das halt so ist, wo viele Menschen aufeinandertreffen, herrscht dann doch mal schnell Streit.
1: Genau, auch im Bereich des Immenstädter Viehscheids kam es am Samstagabend dann zu einer körperlichen Auseinandersetzung. Dabei ist ein 34-jähriger Besucher leicht verletzt worden bzw. sein Kontrahent. Im Zusammenhang wurden auch Polizeibeamte beleidigt. Gegen den Mann ist jetzt ein Ermittlungsverfahren gegen diverse Delikte eingeleitet worden. Aber ansonsten können wir überaus zufrieden sein mit der sehr friedlichen Verlauf der ganzen Viehscheide.
0: Und zu verdanken ist das sicher auch der durchdachten Vorarbeit bei solchen Veranstaltungen.
1: Die Sicherheitskonzepte werden immer wieder aktuell neu beleuchtet. Man prüft natürlich immer wieder, ob man auf dem Stand der Dinge ist und dementsprechend mit den Sicherheitsbehörden das Ganze erarbeitet. Und dementsprechend, wenn es Anpassungen gibt, wird angepasst. Und wenn es friedlich verläuft, dann sind wir doch alle zufrieden, dass wir auf eine schöne Viehscheid gehen können und vor allem auch die Tiere wohlbehalten wieder im Tal angekommen sind.
0: So ist es. Also hoffen wir, dass das auch bei den restlichen Viehscheid-Veranstaltungen so bleibt und wir uns alle ganz aufs Feiern und aufs Gucken konzentrieren können.

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2: Zwei Männer bei Kontrolle auf A7 bei Füssen aufgegriffen. Rapunzel klagt gegen neue EU-Gentechnikregeln. Das Wetter? Weiterhin freundlich und trocken. Die Temperaturen liegen bei 16 Grad. Ich bin Leon Dauter. Zwei pakistanische Staatsbürger sind nach einem mutmaßlichen Versuch der unerlaubten Einreise in Zurückweisungshaft gebracht worden. Die Bundespolizei kontrollierte die beiden Männer am Freitag auf der A7 bei Füssen. Sie waren als Mitfahrer in einem Auto unterwegs. Am Steuer saß ein 28-jähriger Afghane. Die beiden Pakistaner hatten keine Ausweisdokumente dabei und waren nach Angaben der Bundespolizei bereits früher nach Deutschland eingereist. Ihre Asylanträge waren abgelehnt worden. Zudem war ihnen die Abschiebung angedroht worden. Der Fahrer steht im Verdacht, die Männer eingeschleust zu haben, wurde aber wieder freigelassen. Der Unterallgäuer Naturkosthersteller Rapunzel klagt gemeinsam mit bäuerlichen Verbänden und weiteren Biounternehmen gegen die neuen EU-Regelungen zur sogenannten neuen Gentechnik. Das Bündnis hat dazu direkt beim Europäischen Gericht in Luxemburg Klage gegen das Europäische Parlament und den Europäischen Rat eingereicht. Die Kläger halten die im Juni in Kraft getretene Verordnung für rechtswidrig. Kritisiert werden unter anderem der Wegfall von Risikoprüfungen sowie fehlende Kennzeichnungs- und Informationspflichten. Rapunzel befürchtet, dass dadurch die Gentechnikfreiheit seiner rund 600 Bioprodukte schwieriger zu garantieren ist. Jetzt muss das Gericht zunächst über die Zulässigkeit der Klage entscheiden. Im Ostallgäu werden 8 Projekte unterstützt, die sich für ehrenamtliches Engagement in der Region einsetzen. Der Verein Bergaufland Ostallgäu hat dafür im Rahmen des Förderprogramms Unterstützung Bürgerengagement entsprechende Urkunden überreicht. Gefördert werden unter anderem ein Sommerfest der Vereine in Wahl, Naturerlebnisangebote, eine Jugendsozialaktion sowie ein grünes Klassenzimmer in Germeringen. Auch ein Waldspielplatz, ein Kulturraumfestival und verschiedene Präventions- und Bewegungsangebote erhalten finanzielle Unterstützung. Die Fördermittel sollen vor allem kleinere Projekte und Anschaffungen für Ehrenamtliche ermöglichen. Die Sportgemeinschaft Volkratshofen hat 1.200 Euro an die Astrid-Lindgren-Schule gespendet. Das Geld stammt aus dem Kaffee- und Kuchenverkauf beim traditionellen Kinderfest des Vereins. An der Schule werden mehr als 200 Kinder und Jugendliche mit Körper- und Mehrfachbehinderungen betreut. Die Spende soll unter anderem für die Reparatur

0: Temperatur einer defekten Wassersäule eingesetzt werden.
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2: Es ist so schön, es fühlt sich fast nochmal wie Sommer an. Wir merken allerdings, dass es Herbst ist heute Nacht, da wird es nämlich saukalt. 8 bis 3 Grad die Tiefstwerte. Klar, ruhig. Und morgen wird's wieder schön, sonnig, trocken. Braucht allerdings ein bisschen in der Früh, bis das Thermometer dann wieder auf ähnliche Werte klettert wie heute, also irgendwo so zwischen 15 und 20 Grad. Der Donnerstag hat ein paar mehr Wolken dabei. Am Freitag sind die wieder weg.
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2: Die B19, Kempten Richtung Oberstdorf zwischen Kempten und Waldenhofen, dichter Verkehr, plus 7 Minuten. Und die B308, Lindau Richtung Sonthofen zwischen Immenstadt und Immenstadt-Stein, dichter Verkehr, plus 6 Minuten.
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2: Sind immer noch einige Blitzer unterwegs. Steingartner Straße in Halblech wird geblitzt. In Unterwilhams auf der Stadtstraße 2006. Esni-Hohe-Linde steht ein Blitzer nach wie vor. Dann in Durach in der Sulzberger Straße. In Pfaffenhofen bei Haldenwang blitzt es. In der Albishofener Straße in Lachen im Unterallgäu und in der unteren Hauptstraße in Kamlach. Wenn ihr was melden wollt, 0805 70 80 90, kostenfrei ins Studio.
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2: Hallo, hallo, und ich habe gleich zwei gute Nachrichten für euch. 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Um was es dabei geht, das hört ihr auch gleich hier in der Drive-Time. Und das ist ein echter Rockklassiker. Mike Oldfield, Shadow on the Wall, den darf man auch mal ein bisschen lauter drehen.

0: Das ist eure Drive-Time heute am Dienstag. Was machst du eigentlich noch hier?
1: Ja, ich habe den Überraschungsbesuch abgestattet.
0: Das ist schön und das kommt sehr gelegen, weil ich wollte ohnehin mit dir noch sprechen. Ich sag nur Moorhütte Oberjoch.
1: Oh ja, da kommen ganz viele strahlende Gesichter jetzt.
0: Genau, eine echte Kulthütte ist nämlich zurück. Die Moorhütte in Oberjoch hat tatsächlich wieder geöffnet. Niklas, du hast dich mit diesem Comeback so ein bisschen befasst. Ich glaube, diese Wiedereröffnung, die ist schon für viele sehr interessant, oder?
1: Ja, ganz genau. Die Moorhütte war für viele einfach ein Stück Oberjoch. Nach der Schließung Anfang des Jahres war deshalb die Frage, wie geht's denn jetzt mit der Hütte weiter? Jetzt haben die Bergbahnen Hindelang-Oberjoch übernommen und wollen genau dieses ursprüngliche, gemütliche Hüttengefühl wiederbeleben.
0: Und was ich ja auch ganz spannend finde, ist einfach die Lage von der Moorhütte. Die ist nämlich sehr praktisch. Wo genau?
1: Sie liegt auf rund 1200 Metern direkt am Parkplatz P2 in Oberjoch. Dadurch ist sie ziemlich unkompliziert erreichbar. Nicht nur für Wanderer, sondern auch für Autofahrer und Motorradfahrer. Vom Jochpass und aus dem Tannheimer Tal ist sie ebenfalls gut zu erreichen.
0: Immer wichtig, wenn man irgendwo weggeht, irgendwo feiern geht, die Kulinarik. Hm. Wie ist das geplant? Wird das alles komplett neu gedacht?
1: Nein, gerade das soll offenbar nicht passieren. Die Moorhütte soll Moorhütte bleiben, also unkompliziert, regional und mit bekannten Klassikern. Auf der Karte stehen zum Beispiel Schnitzel, Backhändel und Kaiserschmarrn. Dazu kommen dann saisonal wechselnde Gerichte.
0: Also wenn ich es richtig verstehe, eher traditionelle Hüttenküche statt ausgefallener Gourmetgeschichten.
1: Ganz genau. Die Betreiber setzen auf gute Produkte und Regionalität. Es soll ein Ort sein, an dem man nach einer Wanderung genauso einkehren kann wie für einen spontanen Ausflug. Und an denen man auch gerne noch ein bisschen länger sitzen bleibt.
0: Ja, sitzen bleiben, das ist genau der Punkt. So diese Geselligkeit. Ich glaube, die Schirmbar auf der Sonnenterrasse, die wird auch wieder fit gemacht, oder?
1: Oh ja, die wird momentan noch gewartet und das freut vor allem mich als DJ, da würde ich mich gerne mal einbringen, weil das ist eine richtig tolle Kulisse. Künftig soll es dort auch wieder Drinks, Musik und gesellige Stunden geben und natürlich mit Blick auf die Allgäuer Berg, ganz wichtig. Das dürfte gerade bei schönem Wetter ein ziemlich beliebter Platz werden.
0: Oh ja, wirklich sehr nice da. Gibt es schon Infos zu den Öffnungszeiten?
1: Ja, bis zum 29. November ist die Moorhütte zunächst Donnerstag bis Sonntag von 11.30 Uhr vormittags bis 21 Uhr abends geöffnet. Danach gibt es eine kurze Pause, bevor sie ab dem 11. Dezember zur Wintersaison wieder öffnet. Dann sogar dann täglich.
0: Also die Moorhütte ist nicht nur zurück, sondern soll wirklich wieder so ein fester Treffpunkt in Oberjoch werden.
1: Genau, und sie ergänzt das Hüttenangebot der Bergbahn in Hindelang-Oberjoch. Die betreiben inzwischen 4 Hütten mit unterschiedlichen Konzepten und die Moorhütte soll dabei wieder ihren ganz eigenen, urigen Charakter bekommen.
0: Ich glaube, die sollten wir dringend auf unsere persönliche Veranstaltungsliste setzen. Das ist nämlich wirklich sehr, sehr schön da.
1: Na, warte mal, ich hole mal meinen Handykalender gleich raus und guck, wann es geht.
0: Such mal ein Datum. Genau, danke dir.
1: Gerne.

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3: Ich bin Thomas Bliski. Nach den Niederlagen der CDU bei 3 Landtagswahlen hat Unionsfraktionschef Thorsten Frey Kanzler Friedrich Merz die Unterstützung der Bundestagsfraktion zugesichert. Zugleich zeigte sich Frey zuversichtlich, dass das mit der SPD vereinbarte Reformpaket nun zügig umgesetzt wird.
4: Ja, wir stehen hinter dem Kanzler, sagt CDU-Fraktionschef Frey, und er glaubt auch, dass man mit dem SPD-Koalitionspartner auf einen Nenner kommt im Reformstreit. Kurz, CDU und auch CSU signalisieren heute trotz Frust und Chaos, wir sind im Arbeitsmodus. Und doch Kanzler Merz will kämpfen, eine Art Neustart hinlegen. Doch manche fragen sich schon, ob er dazu noch die Macht hat und auch die Zeit. Claudia Wächter, Nachrichtenredaktion.
3: Der Chemiekonzern Evonik will über 3000 Stellen abbauen, den Großteil davon in Deutschland. Das hat das Unternehmen in Essen mitgeteilt. Damit bekräftigt der Evonik seine Umbaupläne, die bereits im Juni veröffentlicht worden waren.
5: Evonik will jetzt auf Wachstum in Amerika und Asien setzen. Dafür werde das Produktportfolio nach Rollenprofilen geordnet und den 6 großen Produktionsstandorten in Deutschland würden spezifische Aufgaben zugeteilt. Der Stellenabbau soll sozialverträglich und ohne betriebsbedingte Kündigungen umgesetzt werden, heißt es von dem Unternehmen. Das heißt, frei werdende Stellen werden nicht nachbesetzt, Beschäftigte früher in den Ruhestand verabschiedet oder freiwillige Abgänge über Abfindungen vereinbart. Fiona Reinhardt, Nachrichtenredaktion.
3: Der österreichische Investor René Benko ist in einem teilweise neu aufgerollten Prozess zu 2,5 Jahren Haft verurteilt worden. Das Landgericht Innsbruck sah es als erwiesen an, dass der 49-Jährige seine Gläubiger geschädigt hat. Dabei ging es um eine Mietkostenvorauszahlung von 360.000 Euro, obwohl sein Signa Imperium bereits in Schwierigkeiten steckte. Benko bestreitet die Vorwürfe. Er sitzt seit Januar 2025 in Untersuchungshaft. Wer mit Öl oder Pellets heizt, muss sich in diesem Jahr auf deutlich höhere Kosten einstellen. Nach Berechnungen von CO2 Online steigen die Heizkosten einer 70 Quadratmeter Wohnung bei Heizöl um 24% auf rund 1.275 Euro pro Jahr, bei Pellets um 17% auf etwa 870 Euro. Gaskunden könnten dagegen zunächst etwas günstiger davon kommen. Hier erwartet die Beratungsgesellschaft einen Rückgang um 4%.
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6: mit Leon Dauter. Bei einer Kontrolle auf der A7 bei Füssen hat die Bundespolizei 2 pakistanische Staatsbürger ohne gültige Dokumente aufgegriffen. Beide wurden wegen des Verdachts der unerlaubten Einreise angezeigt und anschließend in eine Abschiebehafteinrichtung gebracht. Und Rapunzel klagt gemeinsam mit Verbänden und Biounternehmen gegen die neuen EU-Regelungen zur neuen Gentechnik. Kritisiert werden fehlende Risikoprüfungen und Kennzeichnungspflichten, die die Gentechnikfreiheit der Produkte erschweren könnte.
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7: So, wir gehen in eine sehr ruhige, klare und vor allem sehr kalte Nacht, sobald sich die Sonne da draußen verzieht. Und mit kalt meine ich Tiefstwerte von 8 bis 3 Grad. Der Mittwochmorgen fängt kalt an, vielleicht auch lokal ein bisschen Nebel. Dann wird es wieder richtig schön sonnig, trocken und eigentlich auch wieder so mild wie heute. Für Donnerstag sind ein paar Wolken mehr angesagt, für Freitag wieder schöneres Wetter.
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7: Die B12 Lindau Richtung Kempten zwischen Beuren und Argenbühl-Egloffs dichter Verkehr. Zeitverlust 10 Minuten.
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7: Es blitzt immer noch in der Steingadener Straße in Halblech. Dann in Unterwilhams auf der Startstraße 2006. Am Schumacherring in Kempten steht einer, in Pfaffenhofen bei Haldenwang. Dann im Unterallgäuer Lachen in der Albe. Bis Hofner Straße. Und wenn ihr noch was habt, wisst ihr ja 0805
2: 70 80 90. 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
7: Euch einen schönen Nachmittag. Was passiert beim Viehscheid? Genau, die Kühe kommen von oben nach unten und es wird gefeiert. Soweit ist das allen klar. Gibt ja aber ein paar so nette Details, zum Beispiel die Kranzrinder. Und das ist nicht nur einfach hübsch gemachte Kühe, da steckt mehr dahinter. Wir sprechen gleich drüber hier in der Drive-Time. Einsteigen, hören wir jetzt erstmal musikalisch mit Möwe und Mama Told Me.

0: Drive-Time-Zeit bei Allgäu Hit. Wir sind ja in der letzten Viehscheidwoche mit der Elbler Letze am Sonntag, 27. September. Bis dahin kommen aber schon noch etliche Alpen ins Tal. Und besonders schön anzuschauen ist ja immer das geschmückte Kranzrennen. Und das hat ja auch eine ganz klare Botschaft. Inga Stracke hat für uns quasi einen Crashkurs im Kranzbinden gemacht. Inga, hallo.
1: Ja, hallo.
0: Inga, für alle, die es nicht wissen, was ist die Botschaft des Kranzrennens?
1: Die Botschaft, nur wo auf der Alpe der Sommerunfall frei war, gibt's ein Kranzrennen. Das wird von Hand wunderschön geschmückt und jedes schaut anders aus. Anita Blanz von der Alpe Ehrenschwang sagt da ganz klar.
2: Also wir nehmen eigentlich immer Naturblumen, egal wo die wachsen, irgendwo im Berg, wenn ich jetzt Natur. Und was anderes verbinde ich auch gar nicht. Also Kunstblumen bin ich da voller Gegner.
1: Da stimmt ja auch Sarah von der Sederer Alpe zu.
3: Wichtig ist eigentlich, wenn man stolz hat, dass alles auf der Alp wächst, was man verkranzt. Also, dass man jetzt nicht irgendwo Blumen kauft.
0: Ja, verkranzt, das ist schon ein cooles Wort. Was genau wird denn da so verkranzt?
1: Sarah hat mir verraten, was sie einflechtet.
3: Also stärkt das. Da jammern zwar die Kinder immer, wenn sie es holen müssen, weil es wirklich sticht. Aber es sieht halt sehr schön aus, weiß das. Ein paar Alpenrosen. Und wenn sie noch nicht verblüht sind, Enzian. Und Vogelbeeren oder als Ersatz Hagebutten gehen auch.
1: Bei Anitas Kronenkranz sieht man die leuchtend rote Hagebutte. Und was ist sonst eingeflochten?
2: Es ist ein Weißdassener, Wacholder, Alpenrosa, Bärlapp, Erika, Goldtischler, Silbertischler, Edelweiß, Schafgarber, vielleicht aber Flechter.
0: Also da steckt ja schon auch ganz schön viel Brauchtum drin. Oft sieht man auch einen Spiegel. Warum ist der immer vorne an der Stirn vom Kranzrind?
1: Ja, da gebe ich doch direkt die Frage an die Anita weiter.
2: Der vertreibt die bösen Geister und der darf auch ja nicht kaputt gehen, weil sonst sagt man, hat man 7 Jahre Unglück.
1: Und auch wenn manche Urlauber tatsächlich fragen, ob das ein Schminkspiegel sei, nein, dieser Spiegel hat lange Tradition.
2: Zu mir hat man immer schon als Kind gesagt, mach den Spiegel ja nicht kaputt.
1: Sarah lacht.
3: Also wir haben schon auch einen Spiegel gehabt, weil der ja wirklich alte Tradition hat, eigentlich mit den Geistern abwehren und dass es Glück aufs nächste Jahr bringen soll, wenn er nicht zerspringt. Ich habe aber einen sehr pragmatischen Mann, der hat jetzt einfach eine Platte so ein bisschen schön hergeschliffen. Die glänzt sozusagen wie ein Spiegel und kann nicht kaputt gehen.
1: Und man spart sich die 7 Jahre Pech.
0: Oder so kann man es ja auch sehen. Das schönste Kranzrind, das wird auf meinem Viehscheid ja auch prämiert. Aber was passiert eigentlich danach mit dem Kranz, wenn die Rinder wieder ihrem Besitzer übergeben werden?
1: Also für das Kranzrind der Alpe Ehrenschwang haben sie tatsächlich zu dritt über einen Tag gearbeitet. Der Kranz ist eine Krone. Dazu kommt ein geschmückter Bauchgurt. Die Blumen und Kräuter trocknen wunderschön, erzählt Anita.
2: Das nimmt eigentlich immer der Bauer mit, der wohnt gekriegt. Und der hängt ihn eigentlich oft irgendwo daheim auf. Er darf ihn auch so lange feben, bis man das Gestell auch wieder braucht.
1: Wie bei Anita hat früher bei vielen die Oma und dann die Mutter den Kranz geflochten. Dieses Wissen wird von Generation zu Generation weitergegeben.
0: Und das ist wunderschön so, also auf die restlichen Viehscheide gehen wir mit ein bisschen extra Wissen im Gepäck. Danke dir, Inga, für die Infos.
1: Ja, bitte. Tschüss.

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2: Zwei Männer bei Kontrolle auf A7 bei Füssen aufgegriffen. Rapunzel klagt gegen neue EU-Gentechnikregeln. Das Wetter? Weiterhin freundlich und trocken. Die Temperaturen liegen bei 16 Grad. Ich bin Leon Dauter. Zwei pakistanische Staatsbürger sind nach einem mutmaßlichen Versuch der unerlaubten Einreise in Zurückweisungshaft gebracht worden. Die Bundespolizei kontrollierte die beiden Männer am Freitag auf der A7 bei Füssen. Sie waren als Mitfahrer in einem Auto unterwegs. Am Steuer saß ein 28-jähriger Afghane. Die beiden Pakistaner hatten keine Ausweisdokumente dabei und waren nach Angaben der Bundespolizei bereits früher nach Deutschland eingereist. Ihre Asylanträge waren abgelehnt worden. Zudem war ihnen die Abschiebung angedroht worden. Der Fahrer steht im Verdacht, die Männer eingeschleust zu haben, wurde aber wieder freigelassen. Der Unterallgäuer Naturkosthersteller Rapunzel klagt gemeinsam mit bäuerlichen Verbänden und weiteren Biounternehmen gegen die neuen EU-Regelungen zur sogenannten neuen Gentechnik. Das Bündnis hat dazu direkt beim Europäischen Gericht in Luxemburg Klage gegen das Europäische Parlament und den Europäischen Rat eingereicht. Die Kläger halten die im Juni in Kraft getretene Verordnung für rechtswidrig. Kritisiert werden unter anderem der Wegfall von Risikoprüfungen sowie fehlende Kennzeichnungs- und Informationspflichten. Rapunzel befürchtet, dass dadurch die Gentechnikfreiheit seiner rund 600 Bioprodukte schwieriger zu garantieren ist. Jetzt muss das Gericht zunächst über die Zulässigkeit der Klage entscheiden. Im Ostallgäu werden 8 Projekte unterstützt, die sich für ehrenamtliches Engagement in der Region einsetzen. Der Verein Bergaufland Ostallgäu hat dafür im Rahmen des Förderprogramms Unterstützung Bürgerengagement entsprechende Urkunden überreicht. Gefördert werden unter anderem ein Sommerfest der Vereine in Wahl, Naturerlebnisangebote, eine Jugendsozialaktion sowie ein grünes Klassenzimmer in Germeringen. Auch ein Waldspielplatz, ein Kulturraumfestival und verschiedene Präventions- und Bewegungsangebote erhalten finanzielle Unterstützung. Die Fördermittel sollen vor allem kleinere Projekte und Anschaffungen für Ehrenamtliche ermöglichen. Die Sportgemeinschaft Volkratshofen hat 1.200 Euro an die Astrid-Lindgren-Schule gespendet. Das Geld stammt aus dem Kaffee- und Kuchenverkauf beim traditionellen Kinderfest des Vereins. An der Schule werden mehr als 200 Kinder und Jugendliche mit Körper- und Mehrfachbehinderungen betreut. Die Spende soll unter anderem für die Reparatur einer defekten Wassersäule eingesetzt werden.
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3: Was war das für ein Wetterchen heute? So stelle ich mir Herbst vor. Und das Beste ist, morgen gibt's das Ganze in Copy-Paste nochmal. Dazwischen liegt eine klare, ruhige, aber schweinekalte Nacht. Es geht auf 8 bis 3 Grad runter. Kann sogar morgen früh mal ein bisschen Bodenfrost geben. Neben

0: in der Früh auch mal möglich örtlich. Dann wird es aber wie gesagt wieder schön und wir kriegen wieder 15 bis 20 Grad. Am Donnerstag sind mehr Wolken mit dabei, vielleicht auch mal ein Tröpfchen. Der Freitag wieder schöner.
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0: Wir haben keine Störungsmeldungen im Moment. Euch eine gute und sichere Fahrt.
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0: Ein Blitzer steht in Halblech in der Steingartner Straße. Dann haben wir einen auf der Stadtstraße 2006 in Unterwilhams. Ich schaue mal einmal rundum. Mehr sehe ich nicht mehr, wenn ihr was entdeckt. Ihr wisst ja, 0805 70 80 90.
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0: Ich wünsche euch einen schönen Abend, den ihr hoffentlich genießen könnt. Irgendwo, wo ihr noch einen kleinen Klatsch Sonne abkriegt. Ich wünsche euch das. Wir sprechen gleich über eine Sportveranstaltung, die uns ins Haus steht, die sowas von Weltklasse ist, dass man sie eigentlich nicht verpassen darf. Gleich hier in der Drive-Time. Erst geht's aber in die nächste Musikrunde. Wir starten mit Disturb the Sound of Silence im Cyrille Remix.

0: Die Drive Time hier bei Allgäu Hit. Riskante Sprünge, kraftvolle Drehungen und faszinierende Kürprogramme. Bei der Nebelhorn Trophy trifft traditionell wirklich absolute Weltklasse auf langjährige Tradition. Schon zum 58. Mal verwandelt sich das Eissportzentrum Oberstdorf wieder in eine Bühne für Stars der internationalen Eiskunstlaufszene. Am Mittwochmorgen geht's los. Inga Stracke ist für uns im Eissportzentrum in Oberstdorf. Inga, grüße dich.
1: Hallo Uschi.
0: Inga, hast du denn das Eis schon getestet?
1: Nein, das ist sozusagen heiliges Eis. Die Oberstdorfer Eismeister sind weltweit bekannt dafür, das beste Eis der Welt zu produzieren. Das sagen Eiskunstlaufstars aus allen Ländern. Und genau die sind jetzt hier in Oberstdorf. Und das Spannende diese Woche ist, sie zeigen tatsächlich zum allerersten Mal ihre neuen Programme der Öffentlichkeit, weil die Trophy der Start in die neue Saison ist. Und weil die Trophy auch Zuschauer herzlich willkommen heißt, haben diese die einmalige Chance, live dabei zu sein.
0: Okay, es stehen ja wirklich packende Titelkämpfe in den 4 olympischen Disziplinen, Damen, Herren, Paarlaufen und Eistanzen an. Wen kann man denn auf dem Eis so alles bewundern?
1: Der EC Oberstdorf ist natürlich besonders stolz, dass der erst 18-jährige deutsche Meister Genrik Gartung als Local Hero sein Nebelhorn-Trophy-Debüt gibt. Er trifft da auf starke Konkurrenz, den mehrmaligen deutschen EM- und WM-Teilnehmer Nikita Starostin und den in Oberstdorf trainierenden deutschen Vizemeister von 25, Luca Fünfer. Und der freut sich auf die Wettbewerbe.
2: Wir würden uns riesig freuen, wenn ihr vorbeikommt und freuen uns endlich, unsere Programme zeigen zu können.
1: Bei den Damen gibt es seine gleichaltrige EC Oberstdorf-Teamkollegin Valentina Andrianova, auch ihr Seniorendebüt. Und im Eistanzen ist ein hochklassiges Feld am Start, inklusive der britischen Medaillengewinner Lila Fair und Lewis Gibson.
0: Das sind natürlich schon bekannte Namen. Wann genau geht's denn los?
1: Ja, Mittwoch sind Trainings und zahlreiche Termine, wo man die Stars wirklich hautnah erleben kann. Am Donnerstag bereits die Kurzprogramme in den Disziplinen Männer, Paarlauf und Damen. Am Freitag ist die Kür der Männer und im Paarlaufen dran und der Rhythmustanz im Eistanz. Am Samstag ist Kürtag bei den Damen und im Eistanz und am Abend dann die beliebte Gala, das Schaulaufen der Besten. Ja, die genauen Zeiten, Livestreams, Infos und Eintrittspreise, die findet man auf der Webseite des Eissportzentrums.
0: Ein volles Programm, würde ich sagen. Also ab morgen geht's in Oberstdorf bis zum Wochenende rund mit der Nebelhorn Trophy und wir von Allgäu Hit werden das Ganze natürlich auch mit begleiten. Inga, dir danke für die Infos.
1: Ja, bitte gerne. Ich freue mich, denn Oberstdorf wird tatsächlich für ein paar Tage der Nabel der Welt im Eiskunstlauf.
0: Tolle Geschichte. Tschüss.

kurz mal auf die Uhr geschaut und das war's dann eigentlich auch schon wieder mit der Drive-Time für heute. Nicht ohne nochmal der Hinweis an euch, der Zirkus Charles Knie ist ja jetzt bei uns im Allgäu zu Gast, aktuell dann ab morgen in Kempten, dann Wangen, dann Kaufbeuren, dann Memmingen. 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Servus.

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3: Ich bin Thomas Bleskin. Trotz der Niederlagen der CDU bei 3 Landtagswahlen sieht Unionsfraktionschef Frei Kanzler Merz weiter von den Abgeordneten getragen. Frei sagte, er erwarte nun, dass das mit der SPD vereinbarte Reformpaket zügig umgesetzt wird. Bei der Rente seien nur noch Detailfragen offen. Sachsens CDU-Ministerpräsident Kretschmer forderte dagegen von seiner Partei eine schonungslose Analyse und einen Neustart. Der österreichische Investor René Benko ist in einem teilweise neu aufgerollten Prozess zu 2,5 Jahren Haft verurteilt worden. Das Landgericht Innsbruck sah es als erwiesen an, dass der 49-Jährige seine Gläubiger geschädigt hat.
4: Der Ex-Milliardär hatte in einem ersten Prozess rund um diese Vorwürfe eine Haftstrafe von 2 Jahren erhalten. Nachdem der oberste Gerichtshof das Urteil in Teilen kassiert hatte, musste neu verhandelt werden. Bemerkenswert am heutigen Prozesstag war, dass Benko sich erstmals selbst geäußert hat. Erwartbar rechtfertigte er sein Handeln. Er habe zum fraglichen Zeitpunkt noch an die mögliche Rettung seines Imperiums geglaubt. Mit dem heutigen Urteil ist ein erster Verfahrensstrang gegen den 49-Jährigen abgeschlossen. Viele weitere Prozesse dürften folgen. Aus Wien, Matthias Röder.
3: Im Bereich der US-Airbase Spang-Dahlem in Rheinland-Pfalz ist ein Militärflugzeug abgestürzt. Nach ersten Erkenntnissen wurde dabei ein Mensch verletzt.
5: Eine Riesenrauchsäule steigt in den Himmel. Feuerwehrleute und auch der Katastrophenschutz, die rücken zu einem Großeinsatz aus. Was genau passiert ist, wie es zu dem Absturz kam, das ist noch unklar. Der Pilot der Maschine, der konnte sich mit einem Schleudersitz retten, sagte die US-Luftwaffe. In Spang-Dahlem ist eine F-16 Kampfjet-Staffel stationiert. Sie ist weltweit im Einsatz für die US Air Force und für die NATO. Claudia Wächter, Nachrichtenredaktion.
3: Im Streit um Grönland haben die USA, Dänemark und die Arktisinsel ein Sicherheitsabkommen geschlossen. Präsident Trump sowie die Regierungschefs Frederiksen und Nielsen unterzeichneten die Vereinbarung in New York. Trump zufolge erhalten die USA weitreichende Befugnisse zur Verteidigung Grönlands und wollen dort 2 neue Militärbasen errichten. Dänemark hat diese Darstellung bislang nicht bestätigt. Regierungschef Nielsen erklärte, das Abkommen führe die bestehende Verteidigungsvereinbarung mit den USA fort.
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6: Mit Leon Dauter. Bei einer Kontrolle auf der A7 bei Füssen hat die Bundespolizei 2 pakistanische Staatsbürger ohne gültige Dokumente aufgegriffen. Beide wurden wegen des Verdachts der unerlaubten Einreise angezeigt und anschließend in eine Abschiebehafteinrichtung gebracht. Und Rapunzel klagt gemeinsam mit Verbänden und Biounternehmen gegen die neuen EU-Regelungen zur neuen Gentechnik. Kritisiert werden fehlende Risikoprüfungen und Kennzeichnungspflichten, die die Gentechnikfreiheit der Produkte erschweren könnte.
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7: Wir sind auf dem Weg in eine klare, ruhige und vor allem sehr kalte Nacht. Die Tiefstwerte liegen irgendwo zwischen 8 und 2 Grad. Also das ist richtig kalt. Morgen, der Mittwoch, wird dafür dann wieder schön sonnig und trocken von den Temperaturen her. Ähnlich wie heute. Am Donnerstag dann bewölkt und es kann ein bisschen Regen vielleicht dabei sein. Freitag schon wieder schöner.
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8: Normaler Verkehr im Sendegebiet. Ich wünsche euch eine gute Fahrt.
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2: Zwei Männer bei Kontrolle auf A7 bei Füssen aufgegriffen. Rapunzel klagt gegen neue EU-Gentechnikregeln. Das Wetter? Weiterhin freundlich und trocken. Die Temperaturen liegen bei 16 Grad. Ich bin Leon Dauter. Zwei pakistanische Staatsbürger sind nach einem mutmaßlichen Versuch der unerlaubten Einreise in Zurückweisungshaft gebracht worden. Die Bundespolizei kontrollierte die beiden Männer am Freitag auf der A7 bei Füssen. Sie waren als Mitfahrer in einem Auto unterwegs. Am Steuer saß ein 28-jähriger Afghane. Die beiden Pakistaner hatten keine Ausweisdokumente dabei und waren nach Angaben der Bundespolizei bereits früher nach Deutschland eingereist. Ihre Asylanträge waren abgelehnt worden. Zudem war ihnen die Abschiebung angedroht worden. Der Fahrer steht im Verdacht, die Männer eingeschleust zu haben, wurde aber wieder freigelassen. Der Unterallgäuer Naturkosthersteller Rapunzel klagt gemeinsam mit bäuerlichen Verbänden und weiteren Biounternehmen gegen die neuen EU-Regelungen zur sogenannten neuen Gentechnik. Das Bündnis hat dazu direkt beim Europäischen Gericht in Luxemburg Klage gegen das Europäische Parlament und den Europäischen Rat eingereicht. Die Kläger halten die im Juni in Kraft getretene Verordnung für rechtswidrig. Kritisiert werden unter anderem der Wegfall von Risikoprüfungen sowie fehlende Kennzeichnungs- und Informationspflichten. Rapunzel befürchtet, dass dadurch die Gentechnikfreiheit seiner rund 600 Bioprodukte schwieriger zu garantieren ist. Jetzt muss das Gericht zunächst über die Zulässigkeit der Klage entscheiden. Im Ostallgäu werden 8 Projekte unterstützt, die sich für ehrenamtliches Engagement in der Region einsetzen. Der Verein Bergaufland Ostallgäu hat dafür im Rahmen des Förderprogramms Unterstützung Bürgerengagement entsprechende Urkunden überreicht. Gefördert werden unter anderem ein Sommerfest der Vereine in Wahl, Naturerlebnisangebote, eine Jugendsozialaktion sowie ein grünes Klassenzimmer in Germeringen. Auch ein Waldspielplatz, ein Kulturraumfestival und verschiedene Präventions- und Bewegungsangebote erhalten finanzielle Unterstützung. Die Fördermittel sollen vor allem kleinere Projekte und Anschaffungen für Ehrenamtliche ermöglichen. Die Sportgemeinschaft Volkratshofen hat 1.200 Euro an die Astrid-Lindgren-Schule gespendet. Das Geld stammt aus dem Kaffee- und Kuchenverkauf beim traditionellen Kinderfest des Vereins. An der Schule werden mehr als 200 Kinder und Jugendliche mit Körper- und Mehrfachbehinderungen betreut. Die Spende soll unter anderem für die Reparatur einer defekten Wassersäule eingesetzt werden.
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3: Diese Nacht wird richtig kalt. Wir haben Tiefstwerte irgendwo zwischen 8 Grad Richtung Bodensee oder auch Richtung Berge irgendwo so 2, 3 Grad nur noch. Ansonsten wird es klar und ruhig und morgen zeigt sich dann wieder die Sonne. Das Thermometer geht wieder auf 15 bis 20 Grad hoch, ähnlich wie heute. Am Donnerstag ein paar Wehrwolken mit dabei, am Freitag schon wieder schöner.
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4: Die A7 Richtung Ulm zwischen Kempten und Dietmannsried. Dichter Verkehr, 2 Minuten Zeitverlust. Die K8010 in beiden Richtungen zwischen Abzweig nach Offlings und Abzweig nach Deuchelried im Kreis Ravensburg. Vorsicht, mehrere Rinder auf der Fahrbahn. Ich wünsche euch eine gute Fahrt.
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1: Ich bin Thomas Bliskin. Nach den Niederlagen der CDU bei 3 Landtagswahlen hat Unionsfraktionschef Thorsten Frey Kanzler Friedrich Merz die Unterstützung der Bundestagsfraktion zugesichert. Zugleich zeigte sich Frey zuversichtlich, dass das mit der SPD vereinbarte Reformpaket nun zügig umgesetzt wird.
2: Ja, wir stehen hinter dem Kanzler, sagt CDU-Fraktionschef Frey, und er glaubt auch, dass man mit dem SPD-Koalitionspartner auf einen Nenner kommt im Reformstreit. Kurz, CDU und auch CSU signalisieren heute trotz Frust und Chaos, wir sind im Arbeitsmodus. Und doch Kanzler Merz will kämpfen, eine Art Neustart hinlegen. Doch manche fragen sich schon, ob er dazu noch die Macht hat und auch die Zeit. Claudia Wächter, Nachrichtenredaktion.
1: Der Chemiekonzern Evonik will über 3000 Stellen abbauen, den Großteil davon in Deutschland. Das hat das Unternehmen in Essen mitgeteilt. Damit bekräftigt der Evonik seine Umbaupläne, die bereits im Juni veröffentlicht worden waren.
3: Evonik will jetzt auf Wachstum in Amerika und Asien setzen. Dafür werde das Produktportfolio nach Rollenprofilen geordnet und den 6 großen Produktionsstandorten in Deutschland würden spezifische Aufgaben zugeteilt. Der Stellenabbau soll sozialverträglich und ohne betriebsbedingte Kündigungen umgesetzt werden, heißt es von dem Unternehmen. Das heißt, frei werdende Stellen werden nicht nachbesetzt, Beschäftigte früher in den Ruhestand verabschiedet oder freiwillige Abgänge über Abfindungen vereinbart. Fiona Reinhardt, Nachrichtenredaktion.
1: Der österreichische Investor René Benko ist in einem teilweise neu aufgerollten Prozess zu 2,5 Jahren Haft verurteilt worden. Das Landgericht Innsbruck sah es als erwiesen an, dass der 49-Jährige seine Gläubiger geschädigt hat. Dabei ging es um eine Mietkostenvorauszahlung von 360.000 Euro, obwohl sein Signa Imperium bereits in Schwierigkeiten steckte. Benko bestreitet die Vorwürfe. Er sitzt seit Januar 2025 in Untersuchungshaft. Wer mit Öl oder Pellets heizt, muss sich in diesem Jahr auf deutlich höhere Kosten einstellen. Nach Berechnungen von CO2 Online steigen die Heizkosten einer 70 Quadratmeter Wohnung bei Heizöl um 24% auf rund 1.275 Euro pro Jahr, bei Pellets um 17% auf etwa 870 Euro. Gaskunden könnten dagegen zunächst etwas günstiger davon kommen. Hier erwartet die Beratungsgesellschaft einen Rückgang um 4%.
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4: Leon Dauter. Der ehemalige Schäferhof in Isny steht nach 4 Jahren Leerstand für 1 Million Euro zum Verkauf. Die frühere Wirtin Brigitte Natter hofft, dass ein neuer Eigentümer das Gebäude übernimmt und die Gastronomie weiterführt. Und ein 16-jähriger Mopedfahrer ist bei einem Auffahrunfall in Fronten schwer verletzt worden. Er prallte auf ein stehendes Auto, dessen Fahrer wegen Gegenverkehrs beim Linksabbiegen warten musste und wurde ins Krankenhaus gebracht.
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5: Wir sind auf dem Weg in eine klare, ruhige und vor allem sehr kalte Nacht. Die Tiefstwerte liegen irgendwo zwischen 8 und 2 Grad. Also das ist richtig kalt. Morgen, der Mittwoch, wird dafür dann wieder schön sonnig und trocken. Von den Temperaturen her ähnlich wie heute. Am Donnerstag dann bewölkt und es kann ein bisschen Regen vielleicht dabei sein. Freitag schon wieder schöner.
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6: Die A7 Richtung Ulm. Zwischen Kempten und Dietmannsried. Dichter Verkehr. 2 Minuten Zeitverlust. Die K8010 in beiden Richtungen. Zwischen Abzweig nach Offlings und Abzweig nach Deuchelried im Kreis Ravensburg. Vorsicht, mehrere Rinder auf der Fahrbahn. Ich wünsche euch eine gute Fahrt.
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0: Ich wünsche euch eine gute Fahrt.
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1: Ich bin Thomas Bleskin. Trotz der Niederlagen der CDU bei 3 Landtagswahlen sieht Unionsfraktionschef Frei Kanzler Merz weiter von den Abgeordneten getragen. Frei sagte, er erwarte nun, dass das mit der SPD vereinbarte Reformpaket zügig umgesetzt wird. Bei der Rente seien nur noch Detailfragen offen. Sachsens CDU-Ministerpräsident Kretschmer forderte dagegen von seiner Partei eine schonungslose Analyse und einen Neustart. Der österreichische Investor René Benko ist in einem teilweise neu aufgerollten Prozess zu 2,5 Jahren Haft verurteilt worden. Das Landgericht Innsbruck sah es als erwiesen an, dass der 49-Jährige seine Gläubiger geschädigt hat.
2: Der Ex-Milliardär hatte in einem ersten Prozess rund um diese Vorwürfe eine Haftstrafe von 2 Jahren erhalten. Nachdem der oberste Gerichtshof das Urteil in Teilen kassiert hatte, musste neu verhandelt werden. Bemerkenswert am heutigen Prozesstag war, dass Benko sich erstmals selbst geäußert hat. Erwartbar rechtfertigte er sein Handeln. Er habe zum fraglichen Zeitpunkt noch an die mögliche Rettung seines Imperiums geglaubt. Mit dem heutigen Urteil ist ein erster Verfahrensstrang gegen den 49-Jährigen abgeschlossen. Viele weitere Prozesse dürften folgen. Aus Wien, Matthias Röder.
1: Im Bereich der US-Airbase Spang-Dahlem in Rheinland-Pfalz ist ein Militärflugzeug abgestürzt. Nach ersten Erkenntnissen wurde dabei ein Mensch verletzt.
3: Eine Riesenrauchsäule steigt in den Himmel. Feuerwehrleute und auch der Katastrophenschutz, die rücken zu einem Großeinsatz aus. Was genau passiert ist, wie es zu dem Absturz kam, das ist noch unklar. Der Pilot der Maschine, der konnte sich mit einem Schleudersitz retten, sagte die US-Luftwaffe. In Spang-Dahlem ist eine F-16 Kampfjet-Staffel stationiert. Sie ist weltweit im Einsatz für die US-Air Force und für die NATO. Claudia Wächter, Nachrichtenredaktion.
1: Im Streit um Grönland haben die USA, Dänemark und die Arktisinsel ein Sicherheitsabkommen geschlossen. Präsident Trump sowie die Regierungschefs Frederiksen und Nielsen unterzeichneten die Vereinbarung in New York. Trump zufolge erhalten die USA weitreichende Befugnisse zur Verteidigung Grönlands und wollen dort 2 neue Militärbasen errichten. Dänemark hat diese Darstellung bislang nicht bestätigt. Regierungschef Nielsen erklärte, das Abkommen führe die bestehende Verteidigungsvereinbarung mit den USA fort.
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4: Mit Leon Dauter. Ein stark alkoholisierter 41-jähriger Italiener hat am Flughafen Memmingen einen Polizeieinsatz ausgelöst. Er wurde zur Ausnüchterung in Gewahrsam genommen und verpasste dadurch seinen Flug nach La Masia Terme. Und der ehemalige Schäferhof in Isny steht nach 4 Jahren Leerstand für 1 Million Euro zum Verkauf. Die frühere Wirtin Brigitte Natter hofft, dass ein neuer Eigentümer das Gebäude übernimmt und die Gastronomie weiterführt.
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5: Wir sind auf dem Weg in eine klare, ruhige und vor allem sehr kalte Nacht. Die Tiefstwerte liegen irgendwo zwischen 8 und 2 Grad. Also das ist richtig kalt. Morgen, der Mittwoch, wird dafür dann wieder schön sonnig und trocken. Von den Temperaturen her ähnlich wie heute. Am Donnerstag dann bewölkt und es kann ein bisschen Regen vielleicht dabei sein. Freitag schon wieder schöner.
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6: Normaler Verkehr im Sendegebiet. Ich wünsche euch eine gute Fahrt.
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1: Diese Nacht wird richtig kalt. Wir haben Tiefstwerte irgendwo zwischen 8 Grad Richtung Bodensee oder auch Richtung Berge. Irgendwo so 2, 3 Grad nur noch. Ansonsten wird es klar und ruhig. Und morgen zeigt sich dann wieder die Sonne. Das Thermometer geht wieder auf 15 bis 20 Grad hoch, ähnlich wie heute. Am Donnerstag ein paar Wehrwolken mit dabei, am Freitag schon wieder schöner.
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2: Normaler Verkehr im Sendegebiet. Ich wünsche euch eine gute Fahrt.

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1: Ich bin Tine Klimach. Nach den Niederlagen der CDU bei 3 Landtagswahlen hat Unionsfraktionschef Thorsten Frey Bundeskanzler Merz die Unterstützung der Bundestagsfraktion zugesichert. Frey sagte, der Kanzler habe die Rückendeckung der Union. Zugleich zeigt er sich zuversichtlich, dass das mit der SPD vereinbarte Reformpaket nun zügig umgesetzt werde. Bei der Rente seien nur noch Detailfragen offen. Haushalte in Deutschland müssen in diesem Jahr erneut mit höheren Heizkosten rechnen. Laut dem neuen Heizspiegel von CO2 Online dürften vor allem Heizöl und Holzpellets deutlich teurer werden.
2: Für eine 70 Quadratmeter Wohnung in einem Mehrfamilienhaus werden beim Heizöl 24% mehr erwartet, rund 1.275 Euro im Jahr. Bei Holzpellets sollen die Kosten um 17% auf 870 Euro steigen. Fernwärme wird laut Studie ebenfalls teurer, allerdings nur leicht, wie auch Wärmepumpen. Rund 90% der Haushalte hätten aber noch Sparpotenzial. Richtiges Heizen und Lüften oder weniger Warmwasserverbrauch könnten den Energieverbrauch um bis zu 10% senken, heißt es. David Riemer, Nachrichtenredaktion.
1: Im Streit um Grönland haben die USA, Dänemark und Grönland ein Abkommen geschlossen. US-Präsident Trump, die dänische Ministerpräsidentin Frederiksen und der grönländische Regierungschef Nielsen unterzeichneten am Rande der UN-Vollversammlung in New York eine Vereinbarung, in der es um Sicherheitsinteressen geht.
3: Die USA wollen sogleich 2 Militärstützpunkte in Grönland errichten. Nach den Worten Trumps haben die USA mit dem Abkommen weitreichende Kontrolle über die Verteidigung der Insel in der Arktis. Grönlands Regierungschef nannte den Deal einen Meilenstein, der auch gut für die NATO und Europa sei. Bei seiner Rede vor der UN hatte Trump betont, dass fortan kein Gegner der USA in Grönland militärisch präsent sein oder anderweitig Investitionen tätigen dürfe. Die Insel ist strategisch und geopolitisch wichtig als Bollwerk der USA gegen Russland und China. Aus den USA, Tina Eck.
1: Nach dem gewaltsamen Tod eines 15-Jährigen in Marsberg im Hochsauerlandkreis haben sich 2 gesuchte Männer der Polizei gestellt. Gegen die 22 und 23 Jahre alten Beschuldigten liegen Haftbefehle wegen Totschlags und schwerer Körperverletzung vor. Sie sollen am Samstag auf den Jugendlichen und einen weiteren 18-Jährigen eingestochen haben. Der 15-Jährige starb noch am Tatort, der 18-Jährige wird in einem Krankenhaus behandelt.
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4: Leon Dauter. Der ehemalige Schäferhof in Isny steht nach 4 Jahren Leerstand für 1 Million Euro zum Verkauf. Die frühere Wirtin Brigitte Natter hofft, dass ein neuer Eigentümer das Gebäude übernimmt und die Gastronomie weiterführt. Und ein 16-jähriger Mopedfahrer ist bei einem Auffahrunfall in Fronten schwer verletzt worden. Er prallte auf ein stehendes Auto, dessen Fahrer wegen Gegenverkehrs beim Linksabbiegen warten musste und wurde ins Krankenhaus gebracht.
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5: Wir sind auf dem Weg in eine klare, ruhige und vor allem sehr kalte Nacht. Die Tiefstwerte liegen irgendwo zwischen 8 und 2 Grad. Also das ist richtig kalt. Morgen, der Mittwoch, wird dafür dann wieder schön sonnig und trocken. Von den Temperaturen her ähnlich wie heute. Am Donnerstag dann bewölkt und es kann ein bisschen Regen vielleicht dabei sein. Freitag schon wieder schöner.
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6: Normaler Verkehr im Sendegebiet. Ich wünsche euch eine gute Fahrt.
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1: Diese Nacht wird richtig kalt. Wir haben Tiefstwerte irgendwo zwischen 8 Grad Richtung Bodensee oder auch Richtung Berge irgendwo so 2, 3 Grad nur noch. Ansonsten wird es klar und ruhig und morgen zeigt sich dann wieder die Sonne. Das Thermometer geht wieder auf 15 bis 20 Grad hoch, ähnlich wie heute. Am Donnerstag ein paar Wehrwolken mit dabei, am Freitag schon wieder schöner.
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2: Normaler Verkehr im Sendegebiet. Ich wünsche euch eine gute Fahrt.

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1: Ich bin Tine Klimach. Was folgt für die CDU aus den Wahlschlappen der vergangenen Wochen? Bundeskanzler und Parteichef Friedrich Merz will weitermachen und die geplanten Reformen durchsetzen. Nach den Spitzengremien der Partei hat er sich am Nachmittag der Unionsfraktion gestellt, also den über 200 Bundestagsabgeordneten von CDU und CSU. Doch es gab Rückendeckung für den Kanzler.
2: Ja, wir stehen hinter dem Kanzler, sagt CDU-Fraktionschef Frei. Und er glaubt auch, dass man mit dem SPD-Koalitionspartner auf einen Nenner kommt im Reformstreit. Kurz, CDU und auch CSU signalisieren heute trotz Frust und Chaos, wir sind im Arbeitsmodus. Und doch Kanzler Merz will kämpfen, eine Art Neustart hinlegen. Doch manche fragen sich schon, ob er dazu noch die Macht hat und auch die Zeit. Claudia Wächter, Nachrichtenredaktion.
1: Vertreter der USA und des Irans haben sich nach Angaben von US-Präsident Trump am Rande der UN-Generaldebatte in New York getroffen. Das Gespräch habe 3 Stunden gedauert und sei sehr gut verlaufen, sagte Trump, ohne alle Teilnehmer zu nennen. Vor der UN-Vollversammlung hatte er den Krieg gegen den Iran verteidigt und zugleich einen Deal in Aussicht gestellt.
3: Will a deal be made with Iran?
4: Die Entscheidung ist, gibt es einen Deal, mit dem sie den Iran wieder aufbauen und ein besseres Land als je zuvor schaffen können? Oder muss ich den Iran vernichten? Muss ich sie in die Hölle schicken? Ohne Überlebenschance und ohne Hoffnung auf künftige Größen und Generationen. Aber ich glaube, wir werden einen Deal machen gleich nach den Zwischenwahlen hier.
1: Die Fronten im Iran-Krieg gelten weiter als verhärtet. Ein möglicher Deal scheint in weiter Ferne. Nach dem Fund von Drohnenteilen nahe dem Bundeswehrstandort im niedersächsischen Wunsdorf ist bei der weiteren Spurensuche verdächtiges Material entdeckt worden. Nach Informationen aus Sicherheitskreisen geht es um Spuren von Sprengstoff. Inwiefern die zu der Drohne gehören, wird noch untersucht. Früheren Angaben zufolge prüfen die Ermittler auch einen möglichen Zusammenhang mit dem Drohnenvorfall am Flughafen Leipzig. Zum Sport. Die deutschen Volleyballer sind bei der Europameisterschaft im Viertelfinale ausgeschieden. Das Team von Bundestrainer Massimo Botti verlor in Sofia gegen Titelverteidiger Polen, klar, mit 0:3. Erik Röhrs war mit 12 Punkten bester deutscher Spieler.
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5: Mit Leon Dauter. Ein stark alkoholisierter 41-jähriger Italiener hat am Flughafen Memmingen einen Polizeieinsatz ausgelöst. Er wurde zur Ausnüchterung in Gewahrsam genommen und verpasste dadurch seinen Flug nach La Masia Terme. Und der ehemalige Schäferhof in Isny steht nach 4 Jahren Leerstand für 1 Million Euro zum Verkauf. Die frühere Wirtin Brigitte Natter hofft, dass ein neuer Eigentümer das Gebäude übernimmt und die Gastronomie weiterführt.
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6: Wir sind auf dem Weg in eine klare, ruhige und vor allem sehr kalte Nacht. Die Tiefstwerte liegen irgendwo zwischen 8 und 2 Grad. Also das ist richtig kalt. Morgen, der Mittwoch, wird dafür dann wieder schön sonnig und trocken. Von den Temperaturen her ähnlich wie heute. Am Donnerstag dann bewölkt und es kann ein bisschen Regen vielleicht dabei sein. Freitag schon wieder schöner.
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7: Normaler Verkehr im Sendegebiet. Ich wünsche euch eine gute Fahrt.
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1: Diese Nacht wird richtig kalt. Wir haben Tiefstwerte irgendwo zwischen 8 Grad Richtung Bodensee oder auch Richtung Berge irgendwo so 2, 3 Grad nur noch. Ansonsten wird es klar und ruhig und morgen zeigt sich dann wieder die Sonne. Das Thermometer geht wieder auf 15 bis 20 Grad hoch, ähnlich wie heute. Am Donnerstag ein paar Wehrwolken mit dabei, am Freitag schon wieder schöner.
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2: Normaler Verkehr im Sendegebiet. Ich wünsche euch eine gute Fahrt.

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1: Ich bin Tine Klimach. Trotz der Niederlagenserie der CDU bei drei Landtagswahlen hat Fraktionschef Frei dem Kanzler die Rückendeckung der Bundestagsfraktion zugesichert. Der Bundeskanzler habe die Unterstützung der Union, sagte Frei in Berlin. Merz räumte in der Fraktionssitzung seine Mitverantwortung für die Wahlergebnisse ein und warb für seinen Reformkurs. In New York läuft die UN-Vollversammlung. Kanzler Merz muss die Krise zu Hause lösen. Dort bei der Generaldebatte der Vereinten Nationen vertritt ihn nun Bundesaußenminister Wadephul. Die Welt sei in einem Modus der Dauereskalation, sagte Wadephul und forderte konkrete Schritte für die Lösung der vielen Krisen weltweit.
2: Für die Bundesregierung ist die Antwort ganz klar. Team Deutschland wird in zahllosen Gesprächsmöglichkeiten hier in New York die Möglichkeiten nutzen, um seinen Teil dafür beizutragen, dass es nicht bei einer reinen Bestandsaufnahme der globalen Krisenlage bleibt, dass auch jede noch so kleine Möglichkeit ergriffen wird, um das Schweigen zwischen den Konfliktparteien in Europa, im Mittleren Osten und andernorts zu überwinden.
1: Vertreter der USA und des Irans haben sich nach Angaben von US-Präsident Trump in New York getroffen. Der genaue Inhalt der Gespräche ist offen. Der österreichische Investor René Benko ist in einem teilweise neu aufgerollten Prozess zu 2,5 Jahren Haft verurteilt worden. Das Landgericht Innsbruck sah es als erwiesen an, dass der 49-Jährige seine Gläubiger geschädigt hat.
3: Der Ex-Milliardär hatte in einem ersten Prozess rund um diese Vorwürfe eine Haftstrafe von 2 Jahren erhalten. Nachdem der oberste Gerichtshof das Urteil in Teilen kassiert hatte, musste neu verhandelt werden. Bemerkenswert am heutigen Prozesstag war, dass Benko sich erstmals selbst geäußert hat. Erwartbar rechtfertigte er sein Handeln. Er habe zum fraglichen Zeitpunkt noch an die mögliche Rettung seines Imperiums geglaubt. Mit dem heutigen Urteil ist ein erster Verfahrensstrang gegen den 49-Jährigen abgeschlossen. Viele weitere Prozesse dürften folgen. Aus Wien, Matthias Röder.
1: Zum Sport. Die deutschen Volleyballer sind bei der Europameisterschaft im Viertelfinale ausgeschieden. Das Team von Bundestrainer Massimo Botti verlor in Sofia gegen Titelverteidiger Polen klar mit 0:3. Erik Röhrs war mit 12 Punkten bester deutscher Spieler.
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4: Auch heute wird es wieder ein richtig schöner Herbsttag mit viel Sonnenschein. Die Temperaturen gehen wieder auf 15 bis 20 Grad hoch. Das wird allerdings dauern, denn in der Früh ist es erstmal richtig kalt nach dieser Nacht. Am Donnerstag haben wir dann ein paar mehr Wolken. Kann sein, dass es da sogar vielleicht den ein oder anderen Regentropfen gibt. Am Freitag schon wieder schöner.
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5: Normaler Verkehr im Allgäu. Ich wünsche euch eine gute Fahrt.
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1: Ich bin Tine Klimach. Bei der UN-Generaldebatte gibt es in diesem Jahr mehrere Schwerpunkte. Heute geht es unter anderem um den Ukraine-Krieg. In New York wird der ukrainische Präsident Zelensky reden. Er hatte gestern am Rande der Generaldebatte das gewünschte Gespräch mit US-Präsident Trump erhalten.
2: In seiner Rede hatte Trump optimistisch prophezeit, dass der Ukraine-Krieg bald vorbei sein könnte. Man werde den Konflikt lösen und zwar schneller als alle denken, meinte Trump. Beim Treffen mit Trump am Rande der UN-Generaldebatte hat Zelensky erneut die Teilwaffenruhe im Energiebereich angesprochen und neue Waffenlieferungen, vor allem Patriot-Flugabwehrraketen. Auch Vertreter der USA und des Irans verhandelten am Rande des UN-Events viele Stunden lang. Die Gespräche seien gut gelaufen, sagte Trump. Aus den USA, Tina Eck.
1: Im Streit um Grönland haben die USA, Dänemark und die Arktisinsel ein Sicherheitsabkommen geschlossen. Die Vereinbarung wurde ebenfalls in New York unterzeichnet. Trump zufolge erhalten die USA weitreichende Befugnisse zur Verteidigung Grönlands und wollen dort zwei neue Militärbasen errichten. Regierungschef Nielsen erklärte, das Abkommen führe die bestehende Verteidigungsvereinbarung mit den USA fort. Haushalte in Deutschland müssen in diesem Jahr erneut mit höheren Heizkosten rechnen. Laut dem neuen Heizspiegel von CO2 Online dürften vor allem Heizöl und Holzpellets deutlich teurer werden. Beim Erdgas sieht die Organisation dagegen insgesamt eine leichte Entlastung.
3: Für eine 70 Quadratmeter Wohnung in einem Mehrfamilienhaus werden beim Heizöl 24% mehr erwartet, rund 1.275 Euro im Jahr. Bei Holzpellets sollen die Kosten um 17% auf 870 Euro steigen. Fernwärme wird laut Studie ebenfalls teurer, allerdings nur leicht, wie auch Wärmepumpen. Rund 90% der Haushalte hätten aber noch Sparpotenzial. Richtiges Heizen und Lüften oder weniger Warmwasserverbrauch könnten den Energieverbrauch um bis zu 10% senken, heißt es. David Riemer, Nachrichtenredaktion.
1: Ein Flugzeug von Eurowings hat am Düsseldorfer Flughafen kurz nach dem Start eine Sicherheitslandung hingelegt. Wie ein Sprecher von Eurowings auf Nachfrage mitteilte, wurde am Nachmittag kurz nach dem Start der Maschine in Richtung Italien eine leichte Rauchentwicklung festgestellt. Daraufhin sei der Flieger vorsorglich umgedreht. Er sei normal gelandet und werde derzeit noch technisch untersucht, hieß es.
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4: Auch heute wird es wieder ein richtig schöner Herbsttag mit viel Sonnenschein. Die Temperaturen gehen wieder auf 15 bis 20 Grad hoch. Das wird allerdings dauern, denn in der Früh ist es erstmal richtig kalt nach dieser Nacht. Am Donnerstag haben wir dann ein paar mehr Wolken. Kann sein, dass es da sogar vielleicht den ein oder anderen Regentropfen gibt. Am Freitag schon wieder schöner.
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5: Normaler Verkehr im Allgäu. Ich wünsche euch eine gute Fahrt.

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1: Ich bin Tine Klimach. Die CDU-CSU-Bundestagsfraktion tagte erstmals nach dem Wahldebakel. Ihr Vorsitzender Thorsten Frey stärkte Kanzler Merz den Rücken.
2: Der Bundeskanzler hat unsere Unterstützung und ja, ich bin davon überzeugt, dass wir gemeinsam mit der SPD die verabredeten Reformvorhaben auch tatsächlich zügig durchsetzen können.
1: Am Abend fanden sich außerdem mehrere Spitzenvertreter der Koalition in Berlin zu einem vertraulichen Treffen zusammen. Darunter sollen Kanzleramtsministerin Wagen und Gesundheitsminister Lindemann von der CDU gewesen sein. Für die SPD nahmen Co-Chefin Bärbel Baas sowie Innenminister Dobrindt als Vertreter der CSU teil. Zum ersten Mal seit rund 3 Monaten haben sich Vertreter der USA und des Irans wieder getroffen. Das Gespräch am Rande der UN-Generalversammlung in New York sei sehr gut gelaufen und habe 3 Stunden gedauert, sagte US-Präsident Trump vor Reportern. Iranische Staatsmedien bestätigten das Treffen. Ob es konkrete Ergebnisse gab, blieb offen. Heute wird die Rede des iranischen Präsidenten Pezeshkian vor den Vereinten Nationen erwartet. Medikamente einfach in der Drogerie um die Ecke abholen. Diesen Service bietet die Online-Apotheke von DM, zumindest für bestimmte Medikamente an. Das passt der Wettbewerbszentrale nicht. Sie hat geklagt und heute prüft das Landgericht Karlsruhe den Fall.
3: Seit knapp einem Jahr vertreibt die Drogeriemarktkette unter dem Namen DM Med rezeptfreie, apothekenpflichtige Medikamente. Darunter fallen etwa Schmerzmittel wie Ibuprofen oder Paracetamol. Die Wettbewerbszentrale sieht darin eine Vermischung von Drogerie- und Apothekenangebot und klagt deshalb dagegen. Das Gericht will nun prüfen, ob die Online-Apotheke hinreichend vom eigentlichen Angebot der Drogeriekette getrennt ist. Es ist gut möglich, dass das Verfahren durch weitere Instanzen geht. Mit einem Urteil ist heute eher nicht zu rechnen. Finn Wiens, Nachrichtenredaktion.
1: Zum Sport. Alexander Blessin ist neuer Cheftrainer von Borussia Mönchengladbach. Der 53-Jährige erhält beim Tabellenletzten der Bundesliga einen 2-Jahres-Vertrag und soll heute vorgestellt werden. Gladbach war mit 4 Niederlagen und 16 Gegentoren historisch schlecht in die Saison gestartet. Sein Pflichtspieldebüt gibt er am 11. Oktober im Derby beim 1. FC Köln.
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4: Auch heute wird es wieder ein richtig schöner Herbsttag mit viel Sonnenschein. Die Temperaturen gehen wieder auf 15 bis 20 Grad hoch. Das wird allerdings dauern, denn in der Früh ist es erstmal richtig kalt nach dieser Nacht. Am Donnerstag haben wir dann ein paar mehr Wolken. Kann sein, dass es da sogar vielleicht den ein oder anderen Regentropfen gibt. Am Freitag schon wieder schöner.
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5: Normaler Verkehr im Allgäu. Ich wünsche euch eine gute Fahrt.
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